0: Gespräch, sagte er den Zeitungen der Funke Mediengruppe. Bis Juni 2025 konnten Familien für 10,40 Euro bis zu 5 Sitzplätze reservieren. Seitdem muss jeder Platz einzeln bezahlt werden. Die dänisch-ägyptische Regisseurin Mai El-Touché ist beim Filmfestival in Venedig mit dem Goldenen Löwen für Woman Unknown ausgezeichnet worden. Das Drama handelt von einer jungen Hausangestellten kurz nach dem Zweiten Weltkrieg in Dänemark. Die Hauptdarstellerin Mathilde Arcel bekam den Preis als beste Schauspielerin. Und bester Schauspieler wurde John Malkovich für seine Rolle als CIA-Agent in dem Film Wild Horse 9. In der Fußball-Bundesliga haben sich am Abend der erste FC Köln und Werder Bremen 1:1 getrennt. Aus der Sportredaktion Thomas Kos.
1: Nachdem die Kölner früh einen Elfmeter verschossen hatten, brachte kurz danach Linton Meiner die besseren Gastgeber in Führung. Die Bremer waren in der zweiten Halbzeit aktiver. Für den verdienten Ausgleich sorgte nach knapp 70 Minuten Niklas Füllkrug mit einem Abstaubertor. Neuer Tabellenführer ist der SC Freiburg nach dem 5:0-Erfolg gegen Mönchengladbach. Dortmund bezwang Paderborn mit 3:0 und feierte genauso wie die Freiburger den dritten Sieg im dritten Spiel. Augsburg verpasste diesen mit dem 2:2 gegen Leverkusen. Hoffenheim bezwang Stuttgart mit 2:1 und außerdem verlor Mainz gegen Frankfurt mit 1:3.
0: Und zum Tennis. Jelena Rybakina hat zum ersten Mal die US Open gewonnen. Die Kasachin entthronte im Finale von New York die Belarusin Arina Sabalenka in 3 Sätzen. Sabalenka hatte in den vergangenen 2 Jahren in New York gewonnen. Das waren die Nachrichten. Das Deutschlandwetter. Am Tage bewölkt, teils gewittrige Schauer, später von der Nordsee her Auflockerungen. Südlich der Donau freundlich und trocken, 17 Grad im Thüringer Wald bis 26 Grad am Oberrhein. Am Montag freundlich, vom Westen bis in den Südosten Regen, 17 bis 27 Grad. Und am Dienstag einzelne Schauer, im Südosten heiter und sonnig, 20 bis 30 Grad. Es ist jetzt 2.03 Uhr.
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1: Um 3 Uhr mit Katja Kindermann. In Deutschland haben Zehntausende Menschen gegen Rechtsextremismus und die AfD demonstriert. Besonders große Kundgebungen gab es heute in Berlin, Hamburg, München und Düsseldorf. Aus der Nachrichtenredaktion Esther Diestelmann.
2: Unter dem Motto »Kein Schritt zurück« gegen die AfD und rechte Hetze sind nach übereinstimmenden Angaben von Polizei und Veranstaltern rund 20.000 Menschen durch die Düsseldorfer Innenstadt gezogen. Auf den Transparenten war etwa zu lesen »Kein Platz für Rattenfänger« oder »Jetzt können wir herausfinden, was wir anstelle unserer Großeltern getan hätten«. Und auch in Bayern fanden Kundgebungen statt. In München etwa wurde unweit des Siegestors demonstriert. Nach Angaben der Polizei nahmen rund 12.000 Menschen teil.
1: Der KI-Konzern OpenAI verschiebt seinen geplanten Börsengang mindestens bis ins nächste Jahr. Unternehmenschef Altman sagte dem Magazin Fortune, angesichts der aktuellen Sicherheitsbedenken bei künstlicher Intelligenz sei gerade ein schlechter Zeitpunkt für einen Börsengang. Altman deutete außerdem an, dass führende KI-Unternehmen kurz vor einer Vereinbarung stehen könnten, die Entwicklung bei künstlicher Intelligenz insgesamt zu verlangsamen, um Risiken zu verringern. Bundesverkehrsminister Bilger fordert, dass die Familienreservierung bei der Deutschen Bahn wieder eingeführt wird. Er sei mit der Bahn dazu im Gespräch, sagte er den Zeitungen der Funke Mediengruppe. Bis Juni 2025 konnten Familien für 10,40 Euro bis zu 5 Sitzplätze reservieren. Seitdem muss jeder Platz einzeln bezahlt werden. In der Fußball-Bundesliga haben sich am Abend der erste FC Köln und Werder Bremen 1:1

0: 1 getrennt. Aus der Sportredaktion Thomas Kuss.
1: Nachdem die Kölner früh einen Elfmeter verschossen hatten, brachte kurz danach Linton Meiner die besseren Gastgeber in Führung. Die Bremer waren in der zweiten Halbzeit aktiver. Für den verdienten Ausgleich sorgte nach knapp 70 Minuten Niklas Füllkrug mit einem Abstaubertor. Neuer Tabellenführer ist der SC Freiburg nach dem 5:0-Erfolg gegen Mönchengladbach. Dortmund bezwang Paderborn mit 3:0 und feierte genauso wie die Freiburger den dritten Sieg im dritten Spiel. Augsburg verpasste diesen mit dem 2:2 gegen Leverkusen. Hoffenheim bezwang Stuttgart mit 2:1 und außerdem verlor Mainz gegen Frankfurt mit 1:3.
0: Und zum Tennis. Jelena Rybakina hat zum ersten Mal die US Open gewonnen. Die Kasachin entthronte im Finale von New York die Belarusin Arina Sabalenka in 3 Sätzen. Sabalenka hatte in den vergangenen beiden Jahren in New York gewonnen. Das waren die Nachrichten. Das Deutschlandwetter. Bewölkt, örtlich Schauer, Tiefstwerte 17 bis 7 Grad. Am Tage bewölkt, teils gewitterige Schauer, später von der Nordsee her Auflockerungen. Südlich der Donau freundlich und trocken, 17 Grad im Thüringer Wald bis 26 Grad am Oberrhein. Am Montag freundlich, vom Westen bis in den Südosten Regen, bei 17 bis 27 Grad. Es ist 3:03 Uhr.
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1: Um 4 Uhr mit Katja Kindermann. In Deutschland haben Zehntausende Menschen gegen Rechtsextremismus und die AfD demonstriert. Besonders große Kundgebungen gab es heute in Berlin, Hamburg, München und Düsseldorf. Aus der Nachrichtenredaktion Ista Diestelmann.
2: Unter dem Motto »Kein Schritt zurück« gegen die AfD und rechte Hetze sind nach übereinstimmenden Angaben von Polizei und Veranstaltern rund 20.000 Menschen durch die Düsseldorfer Innenstadt gezogen. Auf den Transparenten war etwa zu lesen »Kein Platz für Rattenfänger« oder »Jetzt können wir herausfinden, was wir anstelle unserer Großeltern getan hätten«. Und auch in Bayern fanden Kundgebungen statt. In München etwa wurde unweit des Siegestors demonstriert. Nach Angaben der Polizei nahmen rund 12.000 Menschen teil.
1: In Niedersachsen finden heute Kommunalwahlen statt. Unter anderem in der Landeshauptstadt Hannover, in Wolfsburg, Braunschweig, Osnabrück und Oldenburg finden Oberbürgermeisterwahlen statt. Zugelassen sind 26 Parteien. Zudem treten örtliche Wählergruppen und Einzelpersonen an. Eine 5%-Hürde gibt es nicht. Bei der vergangenen Kommunalwahl vor 5 Jahren war die CDU landesweit stärkste Kraft geworden. Knapp vor der SPD. Die Grünen belegten Rang 3. Der KI-Konzern OpenAI verschiebt seinen geplanten Börsengang mindestens bis ins nächste Jahr. Unternehmenschef Altman sagte dem Magazin Fortune, angesichts der aktuellen Sicherheitsbedenken bei künstlicher Intelligenz sei gerade ein schlechter Zeitpunkt für einen Börsengang. Altman deutete außerdem an, dass führende KI-Unternehmen kurz vor einer Vereinbarung stehen könnten, die Entwicklung bei künstlicher Intelligenz insgesamt zu verlangsamen, um Risiken zu verringern. In der Fußball-Bundesliga haben sich am Abend der erste FC Köln und Werder Bremen 1:1 getrennt. Aus der Sportredaktion Thomas Kos.
3: Nachdem die Kölner früh einen Elfmeter verschossen hatten, brachte kurz danach Linton Meiner die besseren Gastgeber in Führung. Die Bremer waren in der zweiten Halbzeit aktiver. Für den verdienten Ausgleich sorgte nach knapp 70 Minuten Niklas Füllkrug mit einem Abstaubertor. Neuer Tabellenführer ist der SC Freiburg nach dem 5:0-Erfolg gegen Mönchengladbach. Dortmund bezwang Paderborn mit 3:0 und feierte genauso wie die Freiburger den dritten Sieg im dritten Spiel. Augsburg verpasste diesen mit dem 2:2 gegen Leverkusen. Hoffenheim bezwang Stuttgart mit 2:1 und außerdem verlor Mainz gegen Frankfurt mit 1:3.

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1: Und zum Tennis. Jelena Rybakina hat zum ersten Mal die US Open gewonnen. Die Kasachin entthronte im Finale von New York die Belarusin Arina Sabalenka in 3 Sätzen. Sabalenka hatte in den vergangenen beiden Jahren in New York gewonnen. Das waren die Nachrichten. Das Deutschlandwetter. Am Tage bewölkt, teils gewittrige Schauer, später von der Nordsee her Auflockerungen. Südlich der Donau freundlich und trocken, 17 Grad im Thüringer Wald bis 26 Grad am Oberrhein. Es ist jetzt 4:03.
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1: 1764 siegten die Engländer über schottische Stuart-Anhänger in der Schlacht von Culloden Moor. 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
1: Um 5 Uhr mit Katja Kindermann. In Niedersachsens Landkreisen, Städten und Gemeinden wird heute gewählt. Rund 6,3 Millionen Menschen sind aufgerufen, ihre Bürgermeister, Landräte und Kommunalvertretungen zu bestimmen. Torben Hildebrand erklärt, warum Beobachter besonders auf die AfD schauen, deren Landesverband vom Verfassungsschutz inzwischen als rechtsextremistisches Beobachtungsobjekt geführt wird.
2: Diese Wahl rückt eine Woche nach dem AfD-Sieg in Sachsen-Anhalt natürlich besonders in den Blick. Wie stark ist die AfD in einem westdeutschen Flächenland? Die Wahl wird es zeigen. Vor 5 Jahren lag die AfD in Niedersachsen auf Kreisebene noch bei 4,6%. Dieser Anteil dürfte deutlich steigen. Aber traditionell sind CDU und SPD in den niedersächsischen Kommunen sehr stark verankert. Auch die Grünen und die vielen Wählergemeinschaften kämpfen um Mandate.
1: Der KI-Konzern OpenAI verschiebt seinen geplanten Börsengang mindestens bis ins nächste Jahr. Unternehmenschef Altman sagte dem Magazin Fortune, angesichts der aktuellen Sicherheitsbedenken bei künstlicher Intelligenz sei gerade ein schlechter Zeitpunkt für einen Börsengang. Altman deutete außerdem an, dass führende KI-Unternehmen kurz vor einer Vereinbarung stehen könnten, die Entwicklung bei künstlicher Intelligenz insgesamt zu verlangsamen, um Risiken zu verringern. In ganz Deutschland läuft heute der Tag des offenen Denkmals. Mehr als 6.500 Schlösser, ehemalige Industriestätten, besondere Häuser, Parks und andere historische Schauplätze öffnen ihre Türen für Besucher. Auch Denkmäler, die sonst nicht zugänglich sind, machen mit. Ziel des Aktionstages ist es, auf die vielen Erinnerungsstätten in Deutschland aufmerksam zu machen und die Arbeit der Denkmalpflege zu zeigen. In der Fußball-Bundesliga haben sich am Abend der erste FC Köln und Werder Bremen 1:1 getrennt. Aus der Sportredaktion Thomas Kos.
3: Nachdem die Kölner früh einen Elfmeter verschossen hatten, brachte kurz danach Linton Meiner die besseren Gastgeber in Führung. Die Bremer waren in der zweiten Halbzeit aktiver. Für den verdienten Ausgleich sorgte nach knapp 70 Minuten Niklas Füllkrug mit einem Abstaubertor. Neuer Tabellenführer ist der SC Freiburg nach dem 5:0-Erfolg gegen Mönchengladbach. Dortmund bezwang Paderborn mit 3:0 und feierte genauso wie die Freiburger den dritten Sieg im dritten Spiel. Augsburg verpasste diesen mit dem 2:2 gegen Leverkusen. Hoffenheim bezwang Stuttgart mit 2:1 und außerdem verlor Mainz gegen Frankfurt mit 1:3.
1: Und zum Tennis. Jelena Rybakina hat zum ersten Mal die US Open gewonnen. Die Kasachin entthronte im Finale von New York die Belarusin Arina Sabalenka in 3 Sätzen. Sabalenka hatte in den vergangenen beiden Jahren in New York gewonnen. Das waren die Nachrichten. Das Deutschlandwetter. Am Tage bewölkt, teils gewittrige Schauer, später von der Nordsee her Auflockerungen. Südlich der Donau freundlich und trocken, 17 Grad im Thüringer Wald bis 26 Grad am Oberrhein. Es ist jetzt 5:03 Uhr.
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1: 6 Uhr. Wahlen in Niedersachsen und in Hessen. Preisverleihung zum Abschluss des Filmfestivals in Venedig. Eintracht Frankfurt gewinnt Rhein-Main-Derby. Das Wetter, viele Wolken und auch Regen bei 16 bis 22 Grad. Mein Name ist Christoph Haas. Guten Morgen. In Niedersachsen finden heute Kommunalwahlen statt. Rund 6,3 Millionen Menschen sind zur Abstimmung aufgerufen. Nach der Landtagswahl in Sachsen-Anhalt vor einer Woche wird besonders beobachtet, wie die AfD in einem westdeutschen Flächenland abschneidet. Auch in Hessen wird heute gewählt, und zwar werden in 9 Gemeinden die Bürgermeisterposten vergeben. Einige Beispiele von HR-Reporter Mike Nowak.
2: In Wesertal im Landkreis Kassel treten 3 Kandidaten zur Wahl an. Der Haushalt der 4600 Einwohnergemeinde war ein großes Thema im Wahlkampf und Ideen, wie man den Tourismus stärken könnte. In Liederbach im Taunus tritt die Amtsinhaberin Eva Söllner nach 18 Jahren nicht mehr an. Einziger Kandidat für ihre Nachfolge ist CDU-Parteikollege Dirk Büttner. Auch in Freienstein-Steinau im Vogelsberg wird es einen neuen Bürgermeister geben, weil der Amtsinhaber nicht noch einmal kandidiert.
1: Der Softwarekonzern OpenAI verschiebt seinen Börsengang mindestens bis ins nächste Jahr. Unternehmenschef Altman sagte dem Magazin Fortune, angesichts der aktuellen Sicherheitsbedenken bei künstlicher Intelligenz sei gerade ein schlechter Zeitpunkt für einen Börsengang. Es gebe noch viel zu tun, um die Anforderungen an die Sicherheit zu erfüllen und herauszufinden, wie die Branche und Regierungen zusammenarbeiten könnten. OpenAI ist der Mutterkonzern von ChatGPT, der weltweit bekanntesten und meistgenutzten KI-Anwendung. Beim Filmfestival in Venedig ist die dänische Regisseurin May El Tuchy mit dem Goldenen Löwen für den besten Film ausgezeichnet worden. Sie bekam den Preis für ihr Werk Women Unknown. ARD-Korrespondentin Lisa Weiß.
3: Die Hauptdarstellerin des Films, Mathilde Arcel, wird als beste Schauspielerin ausgezeichnet und der Preis für den besten Schauspieler geht an den US-Amerikaner John Malkovich. Den großen Preis der Jury bekommt Possible Love von Lee Chang-dong. Und den Spezialpreis der Jury erhält NASA, ein Dokumentarfilm, in dem israelische Geheimdienstmitarbeitende anonym über Mechanismen hinter israelischen Luftangriffen auf Gaza berichten und dass zivile Opfer immer in Kauf genommen worden seien.
1: Im Abendspiel der Fußball-Bundesliga haben sich Köln und Bremen unentschieden 1:1 getrennt. Eintracht Frankfurt holte am Nachmittag beim FSV Mainz 05 den ersten Saisonsieg. ARD-Sportreporter Robin Niehaus.
4: Die Mannschaft von Trainer Adi Hütter setzte sich mit 3:1 durch. Noch deutlicher gewann Freiburg. Mit 5:0 machte der Sportclub gegen Mönchengladbach den dritten Saisonsieg klar. Die ersten Punkte gab es für Hoffenheim. Die TSG setzte sich mit 2:1 zu Hause gegen Stuttgart durch. Augsburg und Leverkusen trennten sich 2:2 unentschieden. Der BVB konnte mit dem 3:0-Sieg gegen Aufsteiger Paderborn den dritten Saisonsieg feiern.
1: Jelena Rybakina aus Kasachstan hat zum ersten Mal die US Open gewonnen. Als neue Nummer 1 der Tennis-Weltrangliste setzte sie sich im Finale gegen die Belarusin Arina Sabalenka in 3 Sätzen durch. Sabalenka hatte in den vergangenen beiden Jahren in New York gewonnen. Heute Abend spielt dann Alexander Zverev im Finale der Männer um seinen 2. Grand-Slam-Titel. Der Hamburger trifft auf den Amerikaner Ben Shelton. Das waren die Nachrichten.
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5: Heute gibt es viele Wolken. Im Süden guckt heute Vormittag noch die Sonne raus. Später dann auch hier bewölkt mit Regen oder Schauern, wie auch jetzt schon im übrigen Hessen. Nicht überall, aber hier und da regnet es. Temperaturen momentan um 15 Grad. Höchstwerte heute 16 bis 22 Grad. Morgen am Montag Sonne und Wolken und trocken.

0: 20 bis 25 Grad. Dienstag viel Sonne bis 28 Grad und am Mittwoch Sonne, Wolken, hier und da Schauer bis 22 Grad.
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0: Vorsicht auf der A3 Frankfurt Richtung Köln. Zwischen Limburg Nord und Dietz liegt ein totes Wildschwein auf dem rechten Fahrstreifen. Vorsicht auf der A67 Mannheim Richtung Darmstadt. Zwischen Funkstadt und Darmstädter Kreuz ein toter Fuchs auf dem rechten Fahrstreifen. Und Vorsicht auf der B40 Hofheim-Mainz. Zwischen Walbach und Wicker sind Personen auf der Fahrbahn. Aufpassen. Die A45 Dortmund-Gießen ist zwischen Dillenburg und Herborn-West wegen Brückenarbeiten bis Montag 5 Uhr in beiden Richtungen gesperrt. Umleitung über die parallel verlaufende B277.
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0: Ja, und auf geht's in den neuen Tag, in den Sonntag. Schönen guten Morgen allerseits. Und wir starten in den Sonntag mit Bernd Spier, mit der Pretty Belinda.

4, aktuelle Meldung aus dem Verkehrszentrum. Vorsicht auf der B43 Frankfurt Richtung Flughafen. Nee, Frankfurt Flughafen Richtung Offenbach, so ist es richtig. Zwischen Frankfurt Flughafen und der A5 Anschlussstelle Frankfurt Flughafen Nord steht ein unbeleuchtetes Fahrzeug auf dem rechten Fahrstreifen. Es ist noch früh am Tag, man merkt's, ne?

aktuelle Titel von Claudia Jung, die Liebe meines Lebens. Und der aktuelle Tag heißt Sonntag. Wir sind immer noch im Wochenende und es sind noch viele Stunden übrig vom Wochenende, die wir genießen können. Es ist nämlich erst 6:14 Uhr. Guten Morgen!

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1: Ja, heute gibt es viele Wolken im Süden. Da guckt heute Vormittag vielleicht noch mal die Sonne raus, aber später dann auch hier bewölkt mit Regen oder Schauern, wie auch jetzt schon in Hessen. Nicht überall, aber tendenziell ist es regnerisch heute und das bleibt auch so den ganzen Tag. Die Temperaturen momentan in Kassel 15 Grad, Fulda 13, Gießen meldet 14, Frankfurt 16 Grad und die Höchstwerte heute irgendwo so zwischen 16 und 22 Grad.
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1: Eine Meldung, die A45 Dortmund-Gießen ist zwischen Dillenburg und Herborn-West wegen Brückenbauarbeiten bis Montag 5 Uhr in beiden Richtungen gesperrt. Umleitungen über die parallel verlaufende B277 sind eingerichtet.
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1: Und jetzt mit den 4 Personen aus Schweden. Aber natürlich, ne? Schönen guten Morgen.
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Regen auf der Haut. Ja, das war der gesungene Wetterbericht für heute von Tanja Jonak. Es wird nämlich heute einen regnerischen Sonntag geben insgesamt. Das ist ein bisschen schade, weil eben Sonntag ist. Aber es nützt ja nichts. Und Regen ist ja auch nicht schlecht. Können wir ja eigentlich gut gebrauchen. Also da müssen wir jetzt durch. Morgen ist ja schon wieder schönes Wetter angesagt. Ne? Jetzt erstmal einen schönen Sonntag, trotz Regenwetter. 6:42 Uhr.

0: Aufwachen.
1: Also ich meine jetzt mich, ne? Also wenn Sie sich angesprochen fühlen, dann gilt das natürlich auch für Sie. Ich hatte eine Mücke im Schlafzimmer letzte Nacht. Die Nachtruhe war empfindlich gestört. Das merke ich jetzt. Ich glaube, ich brauche heute eine doppelte Portion Kaffee, wenn nicht sogar eine dreifache. Da muss man durch, das passiert ja manchmal, ne?
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1: Schönen Sonntag.

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1: 7 Uhr. Bilger sieht Verkehrsprobleme als Gefahr für die Gesellschaft. Dänin erhält den Goldenen Löwen in Venedig. Eintracht Frankfurt gewinnt Rhein-Main-Derby. Das Wetter, viele Wolken und Regen bei 16 bis 22 Grad. Mein Name ist Christoph Haas. Guten Morgen. Bundesverkehrsminister Bilger sieht die Probleme bei der Bahn als einen Grund für die Unzufriedenheit der Menschen mit der Politik. In den Funke-Medien sagte Bilger, seit seinem Amtsantritt werde er darauf am häufigsten angesprochen. Der aktuelle Zustand der Bahn sei völlig unzureichend. Außerdem sorgten marode Straßen für Unmut. Aus der Nachrichtenredaktion Malte Dedecek.
2: Auch ein mögliches Tempolimit sieht Bilger als Gefahr für den gesellschaftlichen Zusammenhalt. Dieses würde die Spaltung im Land verstärken, weil viele es als Einschränkung ihrer Freiheit empfänden. Außerdem brächte es kaum CO2-Einsparungen oder mehr Sicherheit, so Bilger. Zahlen des ADAC zeigen, dass überhöhte Geschwindigkeit Ursache Nummer 1 für tödliche Verkehrsunfälle ist.
1: Etwa 6,3 Millionen Menschen sind heute in Niedersachsen zur Kommunalwahl aufgerufen. Sie bestimmen über die Besetzung der Spitzenposten in Rathäusern und Landratsämtern sowie in den Stadt- und Gemeinderäten. Die Wahl gilt als Stimmungstest für SPD und Grüne, die das Land Niedersachsen regieren. Außerdem wird nach der Landtagswahl in Sachsen-Anhalt besonders beobachtet, wie die AfD in einem westdeutschen Flächenland abschneidet. Beim Filmfestival in Venedig ist die dänische Regisseurin May El Tuchy mit dem Goldenen Löwen für den besten Film ausgezeichnet worden. Sie bekam den Preis für ihr Werk Woman Unknown. ARD-Korrespondentin Lisa Weiß.
3: Die Hauptdarstellerin des Films, Mathilde Arcel, wird als beste Schauspielerin ausgezeichnet und der Preis für den besten Schauspieler geht an den US-Amerikaner John Malkovich. Den großen Preis der Jury bekommt Possible Love von Lee Chang-dong und den Spezialpreis der Jury erhält NASA, ein Dokumentarfilm, in dem israelische Geheimdienstmitarbeitende anonym über Mechanismen hinter israelischen Luftangriffen auf Gaza berichten und dass zivile Opfer immer in Kauf genommen worden seien.
1: Im Abendspiel der Fußball-Bundesliga haben sich Köln und Bremen 1:1 getrennt. Eintracht Frankfurt holte am Nachmittag bei Mainz 05 den ersten Saisonsieg. Am Ende stand es 3:1 für die Frankfurter. Und die weiteren Ergebnisse: Freiburg-Mönchengladbach 5:0, Hoffenheim-Stuttgart 2:1, Dortmund-Paderborn 3:0 und Augsburg-Leverkusen 2:2. Im Abendspiel der zweiten Fußball-Bundesliga hat St. Pauli Wolfsburg mit 1:0 besiegt. Bei den US Open in New York hat Jelena Rybakina aus Kasachstan zum ersten Mal das Finale der Frauen gewonnen. Die neue Nummer 1 der Tennis-Weltrangliste setzte sich in 3 Sätzen gegen die Belarusin Arina Sabalenka durch. ARD-Sportreporter Tim Brockmeier.
4: Beide, auch Sabalenka, zeigten über weite Strecken des Finals mitreißendes Weltklasse-Tennis. Sabalenka zwischendrin mit leichten körperlichen Problemen überzeugte immer wieder mit ihrem Power-Tennis. Rybakina, beste Aufschlägerin auf der Tour, vor allem gegen Ende des Matches mit ihrem knallharten Service. Nach rund 2,5 Stunden stand die Niederlage der Titelverteidigerin Sabalenka fest, die anschließend wutentbrannt ihren Schläger zerhackte.
1: Heute Abend spielt Alexander Zverev im Finale der Männer um seinen zweiten Grand-Slam-Titel. Der Hamburger trifft auf den US-Amerikaner Ben Shelton. Das waren die Nachrichten.
5: Unser Wetter in Hessen.
6: Es gibt viele Wolken heute im Süden. Guckt heute Vormittag nochmal die Sonne ein bisschen raus. Später dann auch hier bewölkt. Und Regen und Schauer haben wir heute auch. Also gibt's jetzt auch schon im übrigen Hessen. Temperaturen momentan zwischen 14 und 17 Grad. Die Höchstwerte heute 16 bis 22 Grad. Morgen am Montag sieht's schon wieder viel besser aus. Sonne und Wolken und trocken bei Temperaturen zwischen 20 und 25 Grad. Am Dienstag auch viel Sonne, sogar bis 28 Grad. Und am Mittwoch Sonne, Wolken, hier und da Schauer bis 22 Grad.
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6: Die A45 Dortmund-Gießen ist zwischen Dillenburg und Herborn-West wegen Brückenarbeiten bis morgen 5 Uhr in beiden Richtungen gesperrt. Umleitungen über die parallel verlaufende B277 sind eingerichtet. Und A49 Gießen Richtung Kassel zwischen Neustadt und Schwalmstadt steht ein defekter PKW auf dem rechten Fahrstreifen.
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0: Morgen, 7:15.
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0: Ja, da haben wir in dieser Woche im Main-Kinzig-Kreis Station gemacht beim MV Viktoria Altmittlau aus Freigericht. Und da wird Musik gemacht. Und zwar symphonische Blasmusik, das Ganze in einem über 60 Personen starken Orchester. Also das ist schon nicht klein, ne? Und das besteht auch nicht nur aus Posaunen und Trompeten, sondern eigentlich alle Blasinstrumente, die man sich vorstellen kann. Die Vereinsvorsitzende Jennifer Harenburg zum Beispiel spielt Klarinette. Und überhaupt, es geht im Verein nicht nur um die Musik, es geht auch um die gemeinsame Zeit, sagt sie.
2: Es ist eigentlich in der Musik immer schön, dass sie auch wirklich mit Leuten zu tun haben, die dann auch so ein bisschen nacheinander gucken, ne? Also der soziale Zusammenhalt, das beobachte ich eigentlich immer wieder bei Leuten, die Musik machen, der ist doch auch sehr groß und man hat irgendwie ein sehr schönes Miteinander.
0: Und ganz wichtig, auch der Verein versucht, Kinder und Jugendliche für die Musik und das Erlernen eines Instruments zu begeistern.
2: Wir haben da sehr engagierte Leute, also es fängt schon an mit der musikalischen Früherziehung bei uns. Das macht unsere Jugendleiterin, die Katharina Müller, und schaut eben, dass da möglichst viele Kinder den Zugang zur Musik finden, gerne auch schon so früh wie möglich, ne? Also ab 4 mit der musikalischen Früherziehung. Ja, dann arbeiten wir auch eng zusammen mit unserer Grundschule. Ja, so hoffen wir natürlich auch, dass wir unseren Nachwuchs sicherstellen können.
0: Ja, und wenn dann fast jeder Ton bei einem Musikstück sitzt, dann macht das natürlich alle stolz. Und wenn es ganz gut läuft, dann bekommt man auch einen Preis. Und so haben die Altmittlauer Musiker ihren schönsten Moment erlebt.
2: Als wir 2008 den Deutschen Orchesterwettbewerb gewonnen haben. Das ist so die inoffizielle deutsche Meisterschaft der Blasorchester. Da gibt es vorher immer Vorentscheide in den Bundesländern. Und ja, als hessisches Orchester haben wir dann eben unser Bundesland repräsentiert. Und als bei der Ergebnisbekanntgabe dann eben der 2. Platz genannt wurde, und das waren nicht wir, die anderen wurden halt alle schon genannt. Und das heißt, es war nur noch ein 1. Platz da. Also ich glaube, ich habe noch nie in meinem Leben so viel körpereigene Drogen wie in diesem Moment freigesetzt. Das ist jetzt mal ganz platt, aber sehr beschreibend zu sagen. Also es war wirklich einer der schönsten Momente in meinem Leben.
0: Tja, das ist Musik, die glücklich macht, ne? Die symphonische Blasmusik vom MV Viktoria Altmittlau.
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0: 7.30 Uhr, es ist 7:30.
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0: Ja, viele Wolken heute. Im Süden gibt es ein paar Sonnenstrahlen zwischendurch, mehr aber auch nicht. Und wir müssen heute immer mal wieder mit Regen oder mit Schauern rechnen. Und das den ganzen Tag lang. Temperaturen momentan in Kassel 15 Grad, Fulda 14, Marburg meldet 15. Und im Süden ist es am wärmsten mit zum Beispiel 17 Grad in Darmstadt. Höchstwerte heute zwischen 16 und 22 Grad. Mehr gibt's nicht.
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0: Die A45 Dortmund-Gießen ist zwischen Dillenburg und Herborn-West wegen Brückenbauarbeiten bis morgen früh 5 Uhr in beiden Richtungen gesperrt. Umleitungen über die parallel verlaufende B277 sind eingerichtet.
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0: Ein zärtliches Guten Morgen mit Roy Black in den Sonntagmorgen. Ein kleines bisschen Zärtlichkeit kann nicht schaden.
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0: Flöten von Simon & Garfunkel waren das. Am Sonntagmorgen, 7.41 Uhr und jetzt HR4. Übrigens heute mit Pfarrerin Anke Zimmermann aus Homberg von der Evangelischen Kirche.
1: Mit meiner Konfirmandengruppe habe ich einen Gottesdienst zum Thema Musik gestaltet. Die Jugendlichen haben erzählt, welche Art von Musik sie gerne hören, wann und wie sie es tun. Schallplatten und CDs kennen sie nicht mehr. Sie hören über ihr Handy, das sie immer dabei haben. Eine Konfirmandin sagt, Musik macht gute Laune. Sie hilft mir zu entspannen, besonders wenn es in der Schule anstrengend war. Viele von uns hören hier auf dem Sender auch Schlager- oder Popsongs, die gute Laune machen und die uns helfen, abzuschalten. Eine andere Jugendliche sagt, ich höre gerne Musik und tanze dazu. Am liebsten allein in meinem Zimmer, aber auch mit anderen. Wieder ein anderer sagt, bei Musik hören kann ich mich abreagieren, wenn mich alles nervt. Musik hat Kraft. Sie tröstet mich, wenn es mir nicht gut geht. Musik drückt meine Gefühle aus. Ich kann mich in allen Statements wiederfinden. Für mich ist Musik ein wunderbares Geschenk des Himmels. Und Glaube und Musik gehören einfach zusammen. Deshalb singen wir in jedem Gottesdienst. Durch die Musik kann ich mein Gottvertrauen ausdrücken. Zum Beispiel mit dem Lied von Paul Gerhardt, Befiehl du deine Wege. Da heißt es, der Wolken, Luft und Winden gibt Wege, Lauf und Bahn. Der wird auch Wege finden, da dein Fuß gehen kann. Text und Melodie trösten mich und sie schenken mir Kraft und Zuversicht. Vielleicht haben Sie auch ein Lied, das Sie stärkt und Ihr Herz berührt. Musik ist ein Himmelsgeschenk. Also danke Gott. Danke für die verschiedenen Melodien, die Töne und den Rhythmus. Danke für laute und leise Musik. Für alte und neue Lieder im Radio, im Gottesdienst, einfach überall.
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Bella Italia, e amore, das schöne Italien. Und die Liebe ist auch noch im Spiel. Nino De Angelo und Marina Marx waren das in HR4. 7:50 am, ja, nicht so Bella Sonntag heute, ne? Regnerisch ist es. Das ist eigentlich schade. Ich wollte ein bisschen noch im Garten arbeiten, aber wir haben so Lehmboden, ne? Und Lehm und Regen, diese Mischung, ich weiß nicht, vielleicht kennen Sie das. Ich sag mal so, Schlamm ist dagegen noch komplett harmlos. Also, nee, also ich mache mir einen schönen Sonntag. Machen Sie das auch. Ich glaube, drinnen ist auch schön.

0: Seit seinem Amtsantritt, so Bilger, werde er am häufigsten auf die Bahn angesprochen. Auch lange Bauzeiten bei Straßenprojekten sorgten für Ärger. Er selbst nennt den aktuellen Zustand der Bahn völlig unzureichend. Mit Milliardeninvestitionen wolle man dafür sorgen, dass Züge in Zukunft pünktlicher seien. Bilger führt außerdem Gespräche, um die vergünstigte Familienreservierung wieder einzuführen. Die Bahn hatte sie letztes Jahr abgeschafft und das habe zu Recht für Unzufriedenheit gesorgt, sagte Bilger.
1: In Niedersachsen finden heute Kommunalwahlen statt. Etwa 6,3 Millionen Menschen sind zur Abstimmung aufgerufen. Nach der Landtagswahl in Sachsen-Anhalt vor einer Woche wird besonders beobachtet, wie die AfD in einem westdeutschen Flächenland abschneidet. Auch in Hessen wird heute gewählt, und zwar werden in 9 Gemeinden die Bürgermeisterposten vergeben. Einige Beispiele von hr-Reporter Mike Nowak.
2: In Wesertal im Landkreis Kassel treten 3 Kandidaten zur Wahl an. Der Haushalt der 4.600 Einwohnergemeinde war ein großes Thema im Wahlkampf und Ideen, wie man den Tourismus stärken könnte. In Liederbach im Taunus tritt die Amtsinhaberin Eva Söllner nach 18 Jahren nicht mehr an. Einziger Kandidat für ihre Nachfolge ist CDU-Parteikollege Dirk Büttner. Auch in Freien-Steinau im Vogelsberg wird es einen neuen Bürgermeister geben, weil der Amtsinhaber nicht noch einmal kandidiert.
1: Unfall mit Fahrerflucht in Darmstadt. Wie die Polizei mitteilte, wollte heute früh ein Mann die Kranichsteiner Straße überqueren und wurde dabei von einem Auto erfasst. Der 42-Jährige wurde lebensgefährlich verletzt. Das Auto fuhr davon. Die Fahndung läuft. In der Fußball-Bundesliga ist das Abendspiel gestern unentschieden ausgegangen. Köln und Bremen haben sich 1:1 getrennt. Vorher hatte Eintracht Frankfurt mit 3:1 in Mainz gewonnen und damit den ersten Saisonsieg geholt. Trainer Adi Hütter sagte nach dem Spiel:
3: Starkes Statement, denke ich, von der Mannschaft nach der letztwöchigen berechtigten Kritik. Aber eine sehr gute Mannschaftsleistung auch gesehen. Das ist ein sehr wichtiger Sieg in der Phase für uns, für die Mannschaft und auch für unsere Fans.
1: Außerdem spielten Freiburg Mönchengladbach 5:0, Hoffenheim Stuttgart 2:1, Dortmund Paderborn 3:0 und Augsburg Leverkusen 2:2. Und im Abendspiel der zweiten Fußball-Bundesliga hat St. Pauli Wolfsburg mit 1:0 besiegt. Jelena Rybakina aus Kasachstan hat zum ersten Mal die US Open gewonnen. Als neue Nummer 1 der Tennis-Weltrangliste setzte sie sich im Finale gegen die Belarusin Arina Sabalenka in 3 Sätzen durch. Sabalenka hatte in den beiden vergangenen Jahren in New York gewonnen. Heute Abend spielt Alexander Zverev im Finale der Männer gegen den US-Amerikaner Ben Shelton. Das waren die Nachrichten.
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5: Viele Wolken gibt's heute im Süden, da guckt vielleicht auch mal kurz die Sonne raus, aber ja, die Wolken haben die Überhand heute und Regen und Schauer gibt's überall und die Temperaturen, die sehen momentan so aus, ja, im frischen Bereich, ne, 14 bis 17 Grad. Ein bisschen mehr gibt es noch bis 22 Grad, aber mehr ist heute nicht drin. Morgen gibt es wieder ein bisschen mehr, 20 bis 25 Grad, dazu Sonne, Wolken und Trocken. Und am Dienstag dann viel Sonnenschein bei bis zu 28 Grad. Und am Mittwoch, na, ist schon wieder nicht mehr so ganz so doll. Sonne, Wolken, hier und da allerdings auch Schauer dabei und bis 22 Grad.
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5: Die A45 Dortmund-Gießen ist zwischen Dillenburg und Herborn-West wegen Brückenbauarbeiten bis morgen früh 5 Uhr in beiden Richtungen gesperrt. Umleitungen über die parallel verlaufende B277 sind eingerichtet.
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5: Einen wunderschönen guten Morgen wünsche ich Ihnen. Kommen Sie gut in den Sonntag.
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0: Gleich Viertel nach acht am Sonntagmorgen in HR4. Fahrrad hat Vorfahrt heute, und zwar im Kinzigtal. Denn da heißt es heute wieder Kinzigtal total, das zum inzwischen 31. Mal. Und das bedeutet also, Fußgänger, Radfahrer, auch Skater haben heute zwischen 10 und 18 Uhr von Sinntal bis Lang-Selbold Vorfahrt. Ja, Autos sind raus, ne? Die haben doch mal nichts zu suchen. Im letzten Jahr wurde das Fest abgesagt, mit der Begründung, die Sicherheit der Besucher ist zu teuer und zu aufwendig. Philipp Kirsch ist Fachbereichsleiter beim Main-Kinzig-Kreis, und dieses Jahr klappt das mit der Sicherheit. Ja, was machen Sie denn 2026 anders?
1: Ja, wir haben das Thema Sicherheit sehr ernst genommen im vergangenen Jahr nach der Absage und haben uns mit allen Beteiligten jetzt ein Jahr lang zusammengesetzt und abgestimmt, waren im guten Austausch und sind jetzt sehr froh, dass wir das neue Programm in diesem Jahr wieder auf die Straße bekommen und wieder ein schönes Straßenfest zwischen Sinntal und Lang-Selbold feiern können.
0: Ja, und auf welcher Strecke wird jetzt geradelt und geskatet ja auch?
1: Genau, also es ist hauptsächlich die Hauptstraße, die Landesstraße zwischen Sinntal, Sterpfritz und Lang-Selbold. Führt dann von Sinntal über Bad Zonsa Münster, Gelnhausen weiter nach Lang-Selbold.
0: Ja. Wann genau geht's los? Um 10?
1: Um 10 Uhr ist der offizielle Startschuss in Sinntal-Sterpfritz an der Mehrzweckhalle. Da eröffnet der Landrat Thorsten Stolz die Veranstaltung, und dann darf jeder frei einsteigen und darf frei die Strecke befahren.
0: Und es wird ja nicht nur geradelt, es gibt ja noch mehr, ne? Also was passiert dann noch?
1: Also wir haben ganz, ganz viele Vereine, die wieder mit sehr vielen Ehrenamtlichen dieses Fest aufwerten werden. Wir sind da sehr froh, dass das lokale Straßenfeste auch wieder stattfinden werden. Also es ist wirklich zwischen Grillen, was zu trinken, allem Möglichen. Es werden Hüpfburgen aufgestellt. Da sind wir sehr froh, dass da sehr viel Ehrenamt wieder an der Strecke ist und dass sich die Veranstaltung aufwertet.
0: Und was sollte ich auf keinen Fall verpassen heute?
1: Auf keinen Fall verpassen ist, die Strecke allgemein zu erleben. Einfach mal

0: mit dazukommen, die anderen Radelnden mitgenießen, einfach mal auf der Hauptstraße unterwegs zu sein. Wo das dann ist, ob das in Gelnhausen ist, ob das dann in Wächtersbach ist, das ist jedem selbst überlassen. Einfach mal dieses Feeling mitnehmen,
1: Aha.
0: ist sehr zu empfehlen.
1: Und Sie sind auch froh, nehme ich mal an, nach einem Jahr Pause, dass es jetzt wieder rund geht.
0: Auf jeden Fall. Wir sind da sehr stolz drauf, dass wir das wieder hingekriegt haben. War viel Arbeit, aber wir sind froh, dass alle mitgezogen haben und dementsprechend freuen wir uns auf einen schönen Tag.
1: Dann können Sie es ja jetzt genießen. Kinzigtal total. Heute ab 10 Uhr zwischen Sinntal und Langselbold. Philipp Kirsch, Fachbereichsleiter beim Main-Kinzig-Kreis. Vielen Dank.
0: Gerne.
1: Und viel Spaß natürlich.
0: Dankeschön.

0: Halb neun.
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0: Es gibt heute viele Wolken, im Süden momentan trocken, vielleicht auch mal ein paar Sonnenstrahlen dabei, ist aber eher selten. Und auch im Süden wird es heute, wie jetzt schon in Hessen, Schauer oder Regen geben. Also insgesamt ein regnerischer Sonntag heute. Die Temperaturen momentan in Korbach 14 Grad, Kassel 15, Gießen auch 15 Grad und dann ein Riesensprung. Ne? Naja, so riesig ist er auch nicht. 17 Grad in Wiesbaden. Das sind die aktuellen Temperaturen und es geht noch so ein bisschen rauf. Zwischen 16 und 22 Grad, das sind die Höchstwerte heute.
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0: Die A45 Dortmund-Gießen ist zwischen Dillenburg und Herborn-West wegen Brückenbauarbeiten bis morgen früh 5 Uhr in beiden Richtungen gesperrt. Umleitung über die parallel verlaufende B277 ist eingerichtet.
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0: Und mit Sonny und Cher. I got you, babe. Schönen guten Morgen allerseits.
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0: Leute Jong im Radio, und zwar in HR4. So, zu früher Stunde, um 20 vor 9, da geht's eigentlich um Kaffee oder Tee, aber wir sprechen jetzt über Wein. Ja, das ist ein Getränk, das schon die Römer vor über 2000 Jahren gerne mochten. Und so kommen Wörter wie Wein, Weinrebe oder Weinstock auch über 500 Mal in der Bibel vor. Tatsächlich gibt es sogar eine ziemlich enge Verbindung zwischen der Bibel und dem Wein, findet eine Winzerin aus Rheinhessen. Und deshalb bietet sie zusammen mit ihrem Mann seit über 10 Jahren schon biblische Weinproben an in der Burgschenke in Lindenfels im Odenwald.
1: Den Wein im Glas schwenken, riechen, schmecken, wirken lassen und dann lauschen. Erst ein paar Worte zur Rebsorte und dem Ausbau im Weingut Jungknobloch. Und dann kleinen Anekdoten und Versen aus der Bibel. Winzerin Melanie Jung macht es sichtlich Freude, durch die biblische Weinprobe zu führen.
2: Weil ich eine Liebe und eine Faszination zur Bibel habe und die Kombination so spannend finde und so viele Gemeinsamkeiten in beidem steckt.
1: Gemeinsamkeiten, die entdecken auch die rund 10 Gäste schnell, zum Beispiel der Lindenfelser Manfred Riebel.
3: Dass man es wirklich auch fühlen und schmecken muss. Ja? Also, ähnlich wie unser christlicher Glaube ja nicht nur gehört werden will, sondern er muss auch gelebt werden. So denke ich, ist das mit dem Weinland auch. Man muss ihn halt auch probieren, um zu schmecken, was wirklich Wein aussagt.
1: Und tatsächlich geht es auch in der Bibel ganz schön oft um Wein. Über 200 Mal macht Melanie Jung deutlich.
4: Wann wurde denn der Wein das erste Mal in der Bibel erwähnt?
5: Noah, ne? Noah, so nach der Arche, nach der Sintflut. Das ist mein Tipp, aber ich bin mir nicht sicher.
4: Birgit hat zum Glückwunsch, das stimmt.
1: An den Tischen sitzen neben treuen Kirchgängern auch Menschen wie Edith, die nur manchmal einen Gottesdienst besucht. Die biblische Weinprobe hat sie aber gleich angesprochen.
6: Hat mich interessiert, was es da für einen Zusammenhang gibt. Hat die Winzerin jetzt gut erklärt. Kommt ja schon aus der Geschichte her. Ja, und ich hoffe, noch mehr zu erfahren. Ist spannend.
1: Nicht fehlen darf bei der Weinprobe die Geschichte, wie Jesus als Gast einer Hochzeitsfeier nicht zulässt, dass der Wein zur Neige geht, sondern Wasser zu Wein verwandelt.
4: Er vollbringt sein erstes Wunder zum Weiterfeiern. Er setzt sich für Genuss, für Lebensfreude ein, für weiteren Alkoholkonsum.
1: Für Winzerin Melanie Jung ist genau das auch eines der Erkenntnisse über Gott, die sie immer wieder begeistern, erzählt sie.
2: Und ich liebe es, wenn die Gäste das auch mitentdecken. Also so ein kindliches, schönes Staunen, weil man es mit dem Blick des Winzers noch mal anders erzählt, wie man es als Theologe vielleicht erzählt.
0: In Lindenfels gibt es biblische Weinproben. Unsere Reporterin Anna Vogel hat auch probiert.

Miriam Makeba in HR4 um 10 vor 9. 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
1: 9 Uhr. Bilger sieht Verkehrsprobleme als Gefahr für die Gesellschaft. Fahrerflucht nach Unfall in Darmstadt. Jelena Rybakina gewinnt Titel bei den US Open. Das Wetter, viele Wolken und Regen, 16 bis 22 Grad. Mein Name ist Christoph Haas. Guten Morgen. Bundesverkehrsminister Bilger sieht die Probleme bei der Bahn als einen Grund für die Unzufriedenheit der Menschen mit der Politik. In den Funke-Medien sagte Bilger, seit seinem Amtsantritt werde er darauf am häufigsten angesprochen. Der aktuelle Zustand der Bahn sei verschwunden.

0: noch viel zu tun, um die Anforderungen an die Sicherheit zu erfüllen und herauszufinden, wie die Branche und Regierungen zusammenarbeiten könnten. OpenAI ist der Mutterkonzern von ChatGPT, der weltweit bekanntesten und meistgenutzten KI-Anwendung. In Darmstadt hat ein Auto heute früh einen Fußgänger erfasst und lebensgefährlich verletzt. Der Autofahrer ist vom Unfallort geflüchtet. HR-Reporter Thomas Corella.
1: Wie die Polizei mitgeteilt hat, kam es heute Morgen um kurz nach 4 Uhr im Stadtviertel Fasanerie zu dem Unfall. Der 42-jährige Mann wollte demnach die Kranichsteiner Straße überqueren und wurde von dem Auto erfasst. Es sei dann Richtung Kranichstein geflüchtet. Die Polizei hofft, dass sich Augenzeugen melden. Der schwer verletzte Fußgänger kam ins Krankenhaus.
0: Im Abendspiel der Fußball-Bundesliga haben sich Köln und Bremen 1:1 getrennt. Eintracht Frankfurt holte am Nachmittag bei Mainz 05 den ersten Saisonsieg. Am Ende stand es 3:1 für die Frankfurter. Die weiteren Ergebnisse: Freiburg-Mönchengladbach 5:0, Hoffenheim-Stuttgart 2:1, Dortmund-Paderborn 3:0 und Augsburg-Leverkusen 2:2. Im Abendspiel der zweiten Fußball-Bundesliga hat St. Pauli Wolfsburg mit 1:0 besiegt. Bei den US Open in New York hat Jelena Rybakina aus Kasachstan zum ersten Mal das Finale der Frauen gewonnen. Die neue Nummer 1 der Tennis-Weltrangliste setzte sich in 3 Sätzen gegen die Belarusin Arina Sabalenka durch. ARD-Sportreporter Tim Brockmeier.
2: Beide, auch Sabalenka, zeigten über weite Strecken des Finals mitreißendes Weltklasse-Tennis. Sabalenka zwischendrin mit leichten körperlichen Problemen, überzeugte immer wieder mit ihrem Power-Tennis. Rybakina, beste Aufschlägerin auf der Tour, vor allem gegen Ende des Matches mit ihrem knallharten Service. Nach rund 2,5 Stunden stand die Niederlage der Titelverteidigerin Sabalenka fest, die anschließend wutentbrannt ihren Schläger zerhackte.
0: Heute Abend spielt Alexander Zverev im Finale der Männer um seinen zweiten Grand-Slam-Titel. Der Hamburger trifft auf den US-Amerikaner Ben Shelton. Das waren die Nachrichten.
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4: Statistik. Die Temperaturen und Niederschlagswerte. Höchsttemperaturen gestern in Schaumburg bei Kassel 21 Grad, Frankfurt 27. Tiefstemperaturen vergangene Nacht, Schaumburg 13, Frankfurt 15. Und von gestern früh bis heute früh fiel in Vielbrunn und in Frankfurt nur geringer Niederschlag. In Gießen 1,5 Millimeter. Und Schaumburg ist Sieger mit 5,2 Millimeter Niederschlag. Heute gibt's viele Wolken. Im Süden guckt auch mal die Sonne raus. Aber auch hier wird es, wie jetzt schon im übrigen Hessen, Schauer geben. Insgesamt also ein eher regnerischer Tag. Heute Temperaturen momentan meistens so um 15 Grad. Nur im Süden ist es ein bisschen wärmer. Ja, das macht die Sonne, die da mal rauskommt. Da sind wir schon bei 18 Grad. Höchstwerte heute irgendwo zwischen 16 und 22 Grad. Morgen am Montag Sonne und Wolken und trocken. 20 bis 25 Grad und am Dienstag viel Sonne bis 28 Grad, am Mittwoch auch Sonne, aber auch Wolken und hier und da auch Schauer bis 22 Grad.
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4: Die A45 Dortmund-Gießen ist zwischen Dillenburg und Herborn-West wegen Brückenbauarbeiten bis morgen früh 5 Uhr in beiden Richtungen gesperrt. Umleitungen über die parallel verlaufende B277 sind eingerichtet.
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4: Und mit pur ein graues Haar. Wenn's mal nur eins wäre. Da kommen schon ein paar zusammen. Ne? Schönen Sonntag wünsche ich.
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0: Don McLean in HF hier am Sonntag, 8:15 haben wir es. Wie ist das eigentlich, Schauspielschülerin oder Schüler zu sein, in fremde Rollen zu schlüpfen, auf der Bühne, vor der Kamera, im Rampenlicht zu stehen? Wie viel Talent muss man für sowas haben? Was muss man da mitbringen? Und was ist erlernbar? Das hat sich Reporterin Lena Leun gefragt und ja, hinter die Kulissen der größten Schauspielschule Hessens geblickt. Für die Reportage 7 Tage, da durfte sie an der Hochschule für Musik und Darstellende Kunst in Frankfurt mitmachen und sogar bei den Aufnahmeprüfungen dabei sein.
1: Was hast du vor? Also ja, der Ruprecht, so geht euren Weg doch nur.
2: Entschuldigung, darf ich kurz unterbrechen? Es wäre schön, sie würde nochmal anfangen und sich als Grundsituation wählen, dass sie wirklich den Teufel gesehen hat.
3: Leichter gesagt als getan. Hochschule für Musik und Darstellende Kunst in Frankfurt. HR-Reporterin Lena Leun steht vor einer Jury. Sie will wissen, wie es ist, Schauspielerin zu werden. Das Vorsprechen an der größten Schauspielschule Hessens ist für sie ein Selbstversuch. Für andere, die davon träumen, als Schauspieler groß rauszukommen, ist die Aufnahmeprüfung meist der erste Schritt auf dem Weg in den Beruf. Knapp 400 Menschen aus ganz Deutschland sind nach Frankfurt eingeladen. Am Ende werden nur 8 von ihnen genommen. Dass sie eine davon sein wird, darauf hofft Franzi. Sie hat eigentlich soziale Arbeit studiert und dann gemerkt,

0: Schauspiel ist ihr großer Traum.
1: Also ich bin richtig aufgeregt, aber gerade freue ich mich einfach nur voll, weil ich voll Bock habe, vorzuspielen.
0: Lea ist eine, die es geschafft hat. Sie studiert im ersten Semester Schauspiel. Wie viel von sich selbst steckt eigentlich in ihren Rollen?
2: Also ich glaube, es wäre jetzt noch mal viel mehr als vielleicht vor dem Studium, weil man hier ja auch super viel lernt. Aber ich glaube, es ist schon, dass man sich zur Verfügung stellt. Man muss, glaube ich, gut spüren, was schenke ich einer Figur von mir. Und ich glaube, das ist für jeden auch anders.
0: Und worauf achtet die Kommission bei den Bewerberinnen und Bewerbern?
3: Könnt ihr mir vielleicht verraten, was müsste ich jetzt zum Beispiel mitbringen, wenn ich hier reinkomme? Gibt es da so Kriterien?
4: Auf keinen Fall irgendwelche Fertigkeiten. Das muss ein offener Mensch sein. Die Gefühle müssen locker sitzen. Der muss eine Lust verspüren auf Expressivität, Gefühle zeigen. Ja, das ist das Einzige, was zählt.
0: Sagt Professor Thomas Huber von der Hochschule. Und auch, dass es keine darstellerischen No-Gos gäbe.
4: Wir hatten so eine Penthesilea hier, die hat mir ein Kaugummi vor die Füße gespuckt. Das fand ich super.
0: So forsch, das sei an dieser Stelle schon mal verraten, wird Reporterin Lena bei ihrem eigenen Vorsprechen nicht sein. Aber sie wird erfahren, Leidenschaft und Begabung können ein Türöffner sein. Wer als Schauspieler groß rauskommen will, braucht aber vor allem eines: Disziplin und Durchhaltevermögen.
5: Elias Meck über die Reportage 7 Tage Schauspielschule mit Reporterin Lena Leun, die es ausprobiert hat. Sie ist bereits in der ARD Mediathek zu sehen. Und am kommenden Dienstag, am 15.09. ist das, um 22 Uhr dann im HR Fernsehen.

0: Nick P. war das und jetzt haben wir es 9:30.
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0: Viele Wolken gibt's heute und auch Schauer und Regen im Süden. Da guckt vielleicht auch noch mal die Sonne raus so zwischendurch. Aber insgesamt auch regnerisch heute. Und die Temperaturen momentan in Kassel 15 Grad, in Bad Hersfeld auch 15, Gießen 16 und Frankfurt hat schon 18 Grad zu bieten. Die Höchstwerte irgendwo so zwischen 16 und 22 Grad heute.
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0: Vorsicht auf der A67 Mönchhof-Dreieck Richtung Darmstadt. Zwischen Rüsselsheimer Dreieck und Groß-Gerau liegt ein Spanngurt auf dem rechten Fahrstreifen. Und die A45 Dortmund-Gießen ist zwischen Dillenburg und Herborn-West wegen Brückenbauarbeiten bis morgen früh 5 Uhr in beiden Richtungen gesperrt. Es gibt Umleitungen über die parallel verlaufende B277. Die sind eingerichtet, die Umleitungen.
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0: Wo ist eigentlich Amarillo? Weiß ich nicht. Weiß Tony Christie auch nicht. Der will da aber hin und fragt nach dem Weg. Is this the way to Amarillo? Ja, frag nicht mich. Ich bin müde. Ich bin froh, wenn ich wieder nach Hause finde.

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1: Traubensaft ist ja eigentlich zuckersüß, ne? Aber es gibt ihn auch in sauer und dann heißt er Verjus. Und schon im Mittelalter ist der saure Saft hergestellt worden und jetzt wird er von immer mehr Winzern wiederentdeckt. Dominik Bartuschek aus unserer Verbraucherredaktion hat sich mal schlau gemacht und erklärt erstmal, was genau dran ist am Verjus.
2: Der wichtigste Unterschied zu einem normalen, also süßen Traubensaft ist, Verjus schmeckt sauer und genau das soll er auch. Und deswegen werden die Trauben, zum Beispiel vom Riesling, zu einem Zeitpunkt geerntet, an dem sie noch nicht richtig reif sind. Und unreif bedeutet, in den Trauben steckt noch ordentlich Säure drin. Und oft sind die Trauben zu dem Zeitpunkt auch noch grün. Und genau davon hat der Verjus auch seinen Namen, denn das heißt nichts anderes als grüner Saft. Und diese unreifen Trauben werden dann gepresst, der entstandene Saft pasteurisiert, also haltbar gemacht und dann in Flaschen abgefüllt.
1: Ja, und den verwende ich dann wie Essig im Salatdressing oder in der Marinade. Aber nicht nur das.
2: Verjus lässt sich ziemlich gut als Würzmittel nutzen. Und zwar immer dann, wenn in der Küche so ein kleiner Säurekick notwendig ist. Also im Salatdressing, in der Marinade, in der Suppe oder in der Soße. Also er ist sowas wie eine Alternative zu Zitronensaft oder Essig. Und der ist auch gut für Getränke, nicht pur, dafür ist er einfach zu sauer. Aber als Basis von Schorlen oder Limonaden zum Beispiel. Oder auch als Bestandteil von vielen alkoholfreien Mixgetränken oder Cocktails. Und der Trend zu weniger Alkohol in der Gesellschaft gibt dem Verjus auch im Moment so einen richtigen Aufschwung.
1: Und wieso Verjus und nicht Essig in den Salat oder Zitronensaft ins Getränk?
2: Er hat einfach den Vorteil, dass seine Säure etwas milder ist als die von Zitronen, also nicht ganz so dominant. Und die Trauben bringen natürlich auch ein zusätzliches Aroma mit rein. Vorteil ist auch, dass Verjus anders als Zitronen ein regionales Produkt ist. Und er hat auch für die Winzerinnen und Winzer einen Vorteil, denn oft werden ein paar Wochen vor der eigentlichen Lese sowieso viele Trauben von den Reben abgeschnitten, damit die verbleibenden eine bessere Qualität bekommen. Also für den Winzer so eine Art Resteverwertung.
1: Haben Sie schon mal Verjus im Supermarkt entdeckt? Also ich habe den da noch nie gesehen. Das liegt daran, dass es ihn da auch nur selten gibt.
2: Im Supermarkt ist es eher unwahrscheinlich, einen Verjus zu finden. Aber in Hofläden oder Vinotheken gibt es sie genauso wie im Weinfachhandel oder im Delikatessengeschäft. Die Preise dabei sind sehr breit gefächert. Ich habe schon welchen für 10 Euro den Liter gesehen, aber auch durchaus welchen für 30 Euro den Liter. Wichtig, wenn ich einen Verjus mal aufgemacht habe, ist, die angebrochene Flasche sollte im Kühlschrank aufbewahrt werden. Und so nach etwa 5-6 Wochen sollte der Verjus dann auch verbraucht sein, damit er nicht verdirbt.
1: Also Verjus, eine fruchtige und edle Alternative zu Essig. Dominik Bartuschek mit allem, was es zu diesem grünen Saft zu wissen gibt.

0: voll fit. Dieter Voss.
1: Ja, du, guten Morgen. Schönen guten Morgen, ja. Liebe Hörende, Tochter, lieber
0: Schön,
1: Michael.
0: Dass du da bist, ne? Weil ich brauche jetzt echt mal eine Mütze Schlaf. Eine Mücke war im Schlafzimmer, du kennst das, ne? Gestörte Nachtruhe vom Allerfeinsten.
1: Aber du, ich muss dir was sagen, ich will dich jetzt, um Gottes Willen, ich will dich nicht vorführen, aber du hast mich wach gemacht heute Morgen. Was hattest du um kurz nach sechs, Michael, auf der Straße?
0: Ach du lieber,
1: das hast du gehört. Ich hätte mich wegschmeißen können, ja. Ein Flugzeug.
0: Ja. Das war eine Verkehrsmeldung für die, die es nicht gehört haben. Das war der beste Gag der Woche.
1: Ja, absolut.
0: was habe ich erzählt in den Verkehrsmeldungen? Ich glaube, das war nach dem ersten Titel kam das, ne? Auf der Autobahn so der und so, Frankfurt Flughafen, genau. Steht ein unbeleuchtetes Flugzeug auf der
1: Nein.
0: Fahrbahn. Fahrzeug meine ich natürlich. Und so, also bester Gag, ne? Wenn eine Sendung schon so losgeht.
1: Dann geht sie gut weiter, wie ich dann gehört habe. Aber ich muss wirklich lachen, also du hast mich wach gemacht heute Morgen.
0: Da musste ich allerdings damit auch lachen, ja. Also was, ich habe ja schon einiges erzählt, aber das war schon mal nicht schlecht hier, ne? Du kriegst das besser hin, bin ich überzeugt.
1: Du, also man soll den Tag nicht vor dem Abend loben, ne? Oder den Vormittag nicht vor dem Mittag.
0: Du schaffst das.
1: Aber du wirst dich jetzt mal ein bisschen ausruhen und ich wünsche, dass diesmal keine Mücke bei dir in der Nähe ist.
0: Das wünsche ich auch. Und weh, wenn das Viech nochmal kommt. Das war der Sonntagmorgen mit H4 mit Michael Mayer und der Sonntagvormittag geht jetzt weiter mit Dieter Voss. Ich wünsche viel Spaß und schönen Sonntag noch.

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1: 10 Uhr. Bilger sieht Verkehrsprobleme als Gefahr für die Gesellschaft. Richtungswahl in Schweden hat begonnen. Wieder Tag des offenen Denkmals. Das Wetter, viele Wolken und Regen bei 16 bis 22 Grad. Mein Name ist Christoph Haas. Bundesverkehrsminister Bilger geht davon aus, dass die Probleme bei der Bahn und marode Straßen zur Unzufriedenheit vieler Menschen beitragen. Den Funke-Medien sagte er, die Regierung investiere jetzt viel Geld, um die Lage zu verbessern. Aus der Nachrichtenredaktion Dagmar Nuhn.
2: Seit seinem Amtsantritt, so Bilger, werde er am häufigsten auf die Bahn angesprochen. Auch lange Bauzeiten bei Straßenprojekten sorgten für Ärger. Er selbst nennt den aktuellen Zustand der Bahn völlig unzureichend. Mit Milliardeninvestitionen wolle man dafür sorgen, dass Züge in Zukunft pünktlicher seien. Bilger führt außerdem Gespräche, um die vergünstigte Familienreservierung wieder einzuführen. Die Bahn hatte sie letztes Jahr abgeschafft und das habe zu Recht für Unzufriedenheit gesorgt, sagte Bilger.
1: Arktisgipfel der EU in Finnland. Mehrere europäische Staats- und Regierungschefs wie Kanzler Merz und Spitzenvertreter der EU werden in Rovaniemi erwartet. Sie beraten über eine neue EU-Strategie für den hohen Norden. Dabei geht es um Fragen der Wirtschaft, Umwelt und Verteidigung.

0: jüngsten Umfragen eine knappe Mehrheit erreichen.
1: Unfall mit Fahrerflucht in Darmstadt. Wie die Polizei mitteilte, wollte heute früh ein Mann die Kranichsteiner Straße überqueren und wurde dabei von einem Auto erfasst. Der 42-Jährige wurde lebensgefährlich verletzt. Das Auto fuhr davon. Die Fahndung läuft. In Schlössern, Burgen, Kirchen und an anderen historischen Orten öffnen sich heute wieder Türen, die sonst verschlossen sind. Denn es ist Tag des offenen Denkmals. Und das auch in Hessen. HR-Reporterin Olga Eisenmann.
2: Was verbirgt sich hinter den sonst verschlossenen Türen im Höchster Schloss oder wie sieht der Kulturbunker in Kassel von innen aus? Heute gibt es in Hessen zahlreiche kostenlose Führungen in Kirchen, Klöstern oder Gärten, aber auch Ausstellungen, kleine Feste oder Workshops für Kinder und Erwachsene. Auf der Internetseite und in der App des Tags des offenen Denkmals finden Interessierte alle Denkmäler und Programmpunkte.
1: Bei den US Open haben Tim Pütz aus Frankfurt und Kevin Krawitz das Endspiel im Doppel verloren. Die beiden Tennisprofis unterlagen dem Duo Harrison-Skupski aus den USA und Großbritannien knapp in 2 Sätzen. Vorher hatte Jelena Rybakina aus Kasachstan das Finale der Frauen gewonnen. Sie setzte sich gegen die Belarusin Arina Sabalenka durch. Im Finale der Männer trifft heute Abend Alexander Zverev auf den US-Amerikaner Ben Shelton. Das waren die Nachrichten.
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4: Viele Wolken heute, hin und wieder fällt Regen, kann auch mal ordentlich was runterkommen. Heute Nachmittag gibt es vereinzelt auch Gewitter und die Temperaturen 16 bis 22 Grad. Hof Bieber 17 Grad, Gladenbach 19 Grad und Biblis 21 Grad. Morgen am Montag Sonne und Wolken, meist trocken. Am Dienstag viel Sonne und wieder wärmer, 22 bis 28 Grad. Der Sommer gibt noch nicht auf. Am Mittwoch einzelne Schauer, dann auch wieder kühler.
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4: Vorsicht auf der A44, Kassel Richtung Dortmund. Zwischen Kassel-Bad Wilhelmshöhe und Zierenberg liegen Gegenstände auf der Fahrbahn. A5 Frankfurt Richtung Kassel, zwischen Reiskirchener Dreieck und Grünberg, 3 Kilometer Stau und stockender Verkehr. Die A45 Dortmund-Gießen ist zwischen Dillenburg und Herborn-West wegen Brückenbauarbeiten bis morgen früh 5 Uhr in beiden Richtungen gesperrt. Umleitungen über die parallel verlaufende Bundesstraße 277 sind eingerichtet.
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4: Da war ich letztens bei einer Veranstaltung und also was uns da entgegenkam, war so eine besondere Herzlichkeit. Ich nenne es mal eine tiefgekühlte Herzlichkeit. Also eine gespielte, ne? Und ebenso das Lächeln war so unterkühlt, so aufgesetzt irgendwie. Ich sag Ihnen, liebe Hörerinnen und Hörer, ich kann ja HR4 wie meine Westentasche. Sowas gibt's bei uns nicht. Ne? So gut kenne ich meine Kolleginnen und Kollegen. Nein, sowas kommt bei uns nicht vor. Auch heute Vormittag nicht. Das Einzige, was heute Vormittag hier bei uns tiefgekühlt ist, ist das Himbeereis von Hoffmann und Hoffmann. Schönen guten Morgen.
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0: Auf das Miteinander kommt es an. Das ist das Allerwichtigste. Für jeden Menschen hat das doch eine große Bedeutung. Ne? Aber für Menschen mit Behinderung ist das ja so eine Sache. Denken wir nur mal an Sport. Es gibt nur wenige Sportvereine mit entsprechenden Angeboten. Und ein Vorbild, liebe Hörerinnen und Hörer, kann der Tanzsportverein Colorado Rangers in Friedberg sein, in der Wetterau. Die haben eine Line-Dance-Gruppe speziell eben für Menschen mit Behinderungen. Das sind die USA-Dancers. Ne? USA, so wie das Flüsschen, das dort auch fließt. Ja, und es ist eine Freude zu hören, welche Freude die Tänzerinnen und Tänzer da haben und wie toll die aussehen.
1: Sie tragen stilecht Westernstiefel, Cowboyhüte und Vereinsshirt, tanzen synchron, vorwärts, rückwärts und seitwärts und die Gesichter strahlen. Es wird viel gelacht und fleißig Line Dance geübt. Die USA-Dancers haben sichtlich Spaß und fühlen sich
2: happy.
3: Sehr gut. Ich freue mich immer, dass ich kommen kann. Man hängt mit Herz und Seele eigentlich da dran.
4: Die ganze Tänze und Tanzlehrer uns beibringen, macht mir sehr viel Spaß.
1: Seit 6 Jahren gibt es die inklusive Line-Dance-Abteilung USA Dancers im Verein Colorado Ranchers Friedberg. Hier tanzen Menschen mit körperlichen und geistigen Behinderungen und Menschen ohne Behinderung jedes Alters zusammen. Bei den USA Dancers geht es um Gemeinschaft, Freundschaft und Zusammensein. Tänzerin Jasmin ist vor ein paar Tagen 43 Jahre alt geworden. Und das wird zusammen gefeiert.
3: Darauf Liebe, Glück und Heiterkeit. Alles Gute zum Geburtstag.
5: Happy Birthday to you.
1: Hauptsächlich geht's aber natürlich ums Tanzen. Und dabei ist Konzentration gefragt, sagt Trainer Bernd Boche.
6: Geht mit dem rechten Fuß zurück, nach mit dem linken Tap. Soweit klar?
7: Ja.
8: Für uns steht das Soziale im Vordergrund, dass sich die Gruppe untereinander gut versteht, dass sie Spaß am Tanzen haben. Und dass das mit dem Line-Dance trotzdem schon gut hinhaut.
1: Nach eigener Aussage sind die USA-Dancers einmalig in

0: Hessen. Statistische Erhebungen zu regelmäßigen inklusiven Angeboten in Vereinen gibt es laut dem Hessischen Tanzsportverband nicht. In Friedberg gehören die USA-Dancers als eigene Abteilung ganz selbstverständlich zum Verein. Wie in jeder Gruppe gibt es aber auch manchmal Streit, sagt Pädagogin Silke Dinius.
1: Die USA-Dancers sind einfach toll, auch mit solchen Sachen. Die besprechen das dann. Dann sind sie total lieb zueinander, dann streiten sie sich und dann vertragen sie sich wieder. Das ist echt super.
0: Die USA-Dancers werden oft für Auftritte auf Festen in der Region gebucht und dafür trainieren sie weiter regelmäßig mit viel Spaß und Motivation.
2: Wir schaffen das!
3: Natürlich schaffen die das. Und wie die das schaffen, die USA-Dancers, Menschen mit und ohne Behinderung tanzen gemeinsam. Ist richtig beglückend, finde ich, das zu hören. HR4-Reporterin Katharina Wagner war beim Training in Friedberg dabei und ich denke, was die da machen, das darf durchaus Modellcharakter haben.

Wir haben das alle falsch gemacht. Ich erinnere mich noch so genau. Wir sollten den Text des nächsten Liedes, das wir jetzt gemeinsam hören hier in HR4, liebe Hörner und Hörer, sollten wir auf Deutsch übersetzen. Und wir haben es alle falsch gemacht. Jeannie come lately. Wir haben alle irgendwas geschrieben. Jeannie, die zu spät gekommen ist. Und haben dann später gelernt, ein come lately ist ein feststehender Begriff, heißt so viel wie Neuankömmling. Also Neuankömmling in der Nachbarschaft, in der Firma nennt man im Englischen ein come lately, wussten wir ja nicht. Und also wie müsste man das übersetzen? In diesem Lied mit Albert West geht es darum, obwohl sie, die Jeannie, eben erst ganz neu da war, ein Neuankömmling war im Ort, im Dorf, wo auch immer, hat er sich eben gleich Hals über Kopf in sie verliebt. Aber so, das nur am Rande, davon abgesehen ist es natürlich einfach eine herrlich fließende, schöne, ruhige Melodie. Das ist ein richtig toller Soft-Rock-Oldie aus den 70er Jahren.

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1: Um 10.31 Uhr A5 Karlsruhe Richtung Heidelberg zwischen Kronau und Waldorf-Wiesloch 3 Kilometer stockender Verkehr. Und die A45 Dortmund-Gießen ist zwischen Dillenburg und Herborn-West wegen Brückenbauarbeiten bis morgen früh 5 Uhr in beiden Richtungen gesperrt. Umleitungen über die parallel verlaufende Bundesstraße 277 sind eingerichtet.
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1: Oh, schönen guten Morgen. Ich möchte gleich mal an die Sansara di Torino erinnern, an die Mücke von Turin, an Rita Pavone. Ihre Landsleute haben sie liebevoll so genannt, die Mücke von Turin, weil sie so zierlich war und so temperamentvoll war. Was macht Rita Pavone eigentlich heute? Und ich möchte an einen ihrer großen Hits, den sie Ende der 60er Jahre hier bei uns in Deutschland hatte, erinnern. Das machen wir in ein paar Minuten. Zunächst in der Reihenfolge des Auftretens Harpo, Anna-Karina Wojcik und die Searchers.
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Oh, wir haben sie geliebt. Rita Pavone. Wenn Rita Pavone im Fernsehen war, kam die ganze Familie zusammen. Hat so eine frische, tolle Ausstrahlung gehabt. Also wir fanden, nicht nur wir, Rita Pavone ganz klasse. Was wir hier in Deutschland zu Ende der 1960er Jahre gar nicht mitgekriegt haben, war, was für ein Skandal es gab in Ritas Heimatland in Italien. Das hing damit zusammen, dass Rita, damals blutjung, sich zu einem Mann bekannt hat, den sie heiraten wollte. Dieser Mann war rund 20 Jahre älter als sie. Auch ein Künstler, Teddy Reno. Und da haben sich die Negativschlagzeilen sozusagen überschlagen in der italienischen Presse. Das geht doch nicht, die unschuldige Rita und ein Mann, der ihr Vater sein könnte und was weiß ich. Aber was noch vor allem ein großes Thema war, war, damals galt in Italien noch ein Scheidungsverbot. Und Teddy war schon mal verheiratet und er war geschieden, aber natürlich nicht in Italien, weil das da nicht möglich war. Er hat sich in Mexiko scheiden lassen und genau diese Scheidung war in Italien nicht anerkannt. Also die beiden konnten in Italien gar nicht heiraten. Also Skandal war es, Riesenskandal. Da sind Rita und ihr Teddy in die Schweiz gegangen, nach Lugano und haben dort geheiratet und haben gesagt, wir stehen zueinander und zu unserer Liebe. Und in der Zeitung stand, ach was, das wird sowieso nicht lange halten bei dem Altersunterschied und so weiter. Tja, was ist daraus geworden? Ich habe jetzt, wie gesagt, im Urlaub in Italien Reportage gesehen in einer Boulevardzeitung. Die beiden sind immer noch zusammen. Rita ist 81 und ihr Teddy ist vor kurzem 100 Jahre alt geworden und sie waren zu sehen in dieser Boulevardzeitung, haben sich in den Arm genommen, hoch über dem Luganer See und haben gesagt, es ist für uns bis heute die große Liebe. Also ist mir richtig das Herz aufgegangen und natürlich die Italienerinnen und Italiener haben Rita dann auch bald verziehen. Sie konnte also ihre Karriere weiterverfolgen. Ja, also jetzt wollen wir aber auch natürlich was hören von Rita Pavone. In dem Jahr, in dem sie ihren Teddy geheiratet hat, hat sie in Deutschland einen Riesenerfolg gehabt mit dieser Nummer.

Wenn diese Melodie zu hören ist, liebe Hörner und Hörer, dann wissen viele, jetzt geht's um die Socken, um die coolen Socken von HR4. Und Sie können sich wieder auf die Socken machen und bei uns anrufen. In der Regie ist unsere Karin und mit ihr werden Sie als erstes telefonieren. Und wir haben eine Frage vorbereitet. Die Socken bekommen Sie dann im Tausch gegen die richtige Antwort. Und da gebe ich ja immer gerne eine Hilfestellung. Also, was braucht man, damit man so ein Hemd hat, das richtig schön glatt ist? Nicht so verknüttelt, wie es aus der Wäsche kommt. Was braucht man dafür, damit es richtig glatt ist? So, und das ist die Hilfestellung. Wenn Sie das im Kopf haben, sollte es nicht schwer sein, die Frage, die wir vorbereitet haben, denn auch zu beantworten. Aber Schritt Nummer 1, jetzt erstmal anrufen bei uns. Hier kommt die Telefonnummer. Karin ist bereit, ne, liebe Karin? Ja, gut. Es ist die 0800 44 22 802. Bitte jetzt anrufen. Noch einmal die Telefonnummer 0800 44 22 802.

10 Uhr und 53 Minuten HR4 mit einer Meldung aus unserem Verkehrszentrum. Diese Meldung betrifft die A49 Gießen Richtung Kassel zwischen Neustadt und Schwalmstadt, eine ungesicherte Unfallstelle, und dort laufen auch Personen auf der Fahrbahn herum. Wiederhole: Vorsicht bitte auf der A49 Gießen Richtung Kassel zwischen Neustadt und Schwalmstadt, eine ungesicherte Unfallstelle, und dort laufen Personen auf der Fahrbahn herum. Soweit die Meldung.

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1: 11 Uhr. Bilger will Familienreservierung bei der Bahn wieder einführen. EU-Arktis-Gipfel beginnt. Bürgermeisterwahlen in 9 hessischen Kommunen. Das Wetter bewölkt und regnerisch, 16 bis 22 Grad. Mein Name ist Christine Schumann. Bundesverkehrsminister Bilger macht sich dafür stark, die vergünstigte Familienreservierung in Fernzügen wieder einzuführen. Den Funke Medien sagte er, dass er mit der Bahn dazu im Gespräch sei. Aus der Nachrichtenredaktion Patricia Werner.
2: Die Deutsche Bahn hatte die Familienreservierung zum Festpreis von 10,40 Euro für alle Familienmitglieder vor mehr als einem Jahr abgeschafft. Das habe zu Recht für viel Unzufriedenheit gesorgt, sagte Bilger. Er betonte aber auch, dass die Bahn für Familien grundsätzlich gute Angebote habe. Eine vom Verkehrsclub Deutschland gestartete Petition für die Wiedereinführung der Familienreservierung unterzeichneten mehr als 128.000 Menschen.
1: Arktis-Gipfel der EU in Finnland. Mehrere europäische Staats- und Regierungschefs wie Kanzler Merz und Spitzenvertreter der EU werden in Rovaniemi erwartet. Sie beraten über eine neue EU-Strategie für den hohen Norden. Dabei geht es um Fragen der Wirtschaft, Umwelt und Verteidigung. Auch Russland, China und die USA sind verstärkt in der Arktis aktiv. Die Regisseurin Mai El-Tuki aus Dänemark hat bei den Filmfestspielen in Venedig den Goldenen Löwen gewonnen, erst als 8. Frau überhaupt. Sie wurde für den Film Woman Unknown geehrt. Der Preis für die beste Schauspielerin ging an die Hauptdarstellerin Mathilde Arcel. Als bester Schauspieler wurde John Malkovich ausgezeichnet. In Darmstadt hat ein Auto heute früh einen Fußgänger erfasst und lebensgefährlich verletzt. Der Autofahrer ist vom Unfallort geflüchtet. HR-Reporter Thomas Corella.
3: Wie die Polizei mitgeteilt hat, kam es heute Morgen um kurz nach 4 Uhr im Stadtviertel Fasanerie zu dem Unfall. Der 42-jährige Mann wollte demnach die Kranichsteiner Straße überqueren und wurde von dem Auto erfasst. Es sei dann Richtung Kranichstein geflüchtet. Die Polizei hofft, dass sich Augenzeugen melden.

0: Grand-Slam-Titel. Der Deutsche hat allerdings eine perfekte Bilanz gegen den US-Amerikaner. Alle 5 Duelle gewann er, gab dabei nur einen einzigen Satz ab. Alexander Zverev wäre der erst 2. deutsche Tennisprofi, der den Titel in New York gewinnt. Vor ihm schaffte das nur Boris Becker 1989.
1: Im Doppel haben der Frankfurter Tim Pütz und Kevin Kravitz ihren ersten gemeinsamen Grand-Slam-Titel verpasst. Sie verloren das Finale in knapp 2 Sätzen. Und das waren die Nachrichten.
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3: Tja, der Himmel ist ziemlich grau. Also die Grautöne dominieren heute. Hin und wieder fällt auch Regen. Kann auch mal ordentlich was runterkommen. Wir können es ja gebrauchen, glaube ich, ne? Oder die Natur kann es ja gebrauchen. Heute Nachmittag kann auch vereinzelt mal ein Gewitter sich entladen. Also Blitz und Donner heute Nachmittag, durchaus möglich. Die Temperaturen heute 16 bis 22 Grad, Hofbieber 17 Grad, Gladenbach 19 Grad, Biblis 21 Grad. Morgen beginnt die Woche mit Sonne und Wolken, es bleibt meist trocken. Am Dienstag viel Sonne und wieder wärmer. Der Sommer versucht es dann doch nochmal, 22 bis 28 Grad. Am Mittwoch einzelne Schauer, aber auch schon wieder kühler.
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3: Vorsicht auf der A49 Gießen Richtung Kassel zwischen Neustadt und Schwalmstadt, eine ungesicherte Unfallstelle. Dort sind immer noch Personen auf der Fahrbahn. A5 Karlsruhe Richtung Heidelberg zwischen Kronau und Waldorf-Wiesloch, 6 Kilometer stockender Verkehr. A7 Fulda Richtung Würzburg zwischen Fulda-Dreieck und Bad Brückenau-Volkers, 2 Kilometer Stau ab der Raststätte Utrichshausen. Die A45 Dortmund-Gießen ist zwischen Dillenburg und Herborn-West wegen Brückenbauarbeiten bis morgen früh 5 Uhr in beiden Richtungen gesperrt. Umleitungen über die parallel verlaufende Bundesstraße 277 sind eingerichtet.
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3: Im Namen des ganzen Teams, schönen guten Morgen, liebe Hörerinnen und Hörer. Und wir freuen uns, dass Sie angerufen haben, also viele von Ihnen wieder angerufen haben, wegen der Socken von HR4, die es auch heute wieder gibt. Wenn Sie durchgekommen sind, sprich mit unserer Karin telefoniert haben, dann halten Sie sich jetzt bereit, denn dann könnte es sein, dass in Kürze bei Ihnen das Telefon klingelt, dass wir Sie also zurückrufen.
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0: Frage.
1: Ja, jetzt aber genau. Ich begrüße ganz herzlich Hanka. Hanka Wagner aus Schönewalde in Brandenburg. Schönen guten Morgen,
2: hallo.
1: Liebe Frau Wagner.
2: Guten Morgen.
1: Ich grüße Sie. Guten Morgen aus Brandenburg. Freuen wir uns. Aber Sie haben schon, wenn ich das ansprechen darf, wie ich gerade im Vorgespräch kurz erfahren habe, Sie haben schon auch einen Bezug zu Hessen, insbesondere zu Frankfurt. Welchen denn?
2: Ja, mein Mann stammt von dort. Den durfte ich mir von dort klauen aus Frankfurt.
1: Den haben Sie sich geklaut?
2: Ja, nach Brandenburg entführt.
1: Ah ja, aber das im Grunde für die Liebe hat er das gemacht.
2: Für die Liebe, alles für die Liebe.
1: Ja. Darf ich fragen, wann das war?
2: 2000.
1: Also die Liebe hat sich denn schon viele, viele, viele Jahre bewährt, ne?
2: Ja,
1: wie oft
2: und seitdem hören wir hier nur HR4.
1: Ja, das ist toll.
2: Das ist so unser Haussender.
1: Hat Ihr Mann das auch mitgebracht, sozusagen als Hessen-Import?
2: Auch mit, genau.
1: Ja, klasse.
2: Genau.
1: Grüßen Sie Ihren Mann auf jeden Fall mal.
2: Ja, der sitzt hier neben mir.
1: Hey, hallo, wie heißt er denn?
3: Wolfgang,
1: hallo, Wolfgang aus Frankfurt, liebe Grüße an einen ehemaligen Frankfurter.
3: Ja.
1: Hanka, ich sag mal Hanka, jetzt sind wir so vertraut, wenn ich darf.
2: Genau.
1: Hanka, wir haben eine Frage vorbereitet, die führt uns nach Alsfeld in Hessen. Da gibt es jeden Donnerstag einen wunderschönen, auf dem historischen Marktplatz dort einen wunderschönen Feierabendmarkt. Und da hat sich etwas entwickelt. Angestoßen hat das einst Patrick Reinsch aus Alsfeld. Der hat da etwas mitgebracht.
4: Die Leute haben mich erst angeguckt, als wäre ich bescheuert. Aber als ich das Ding dann aufgestellt habe, dachten sie, ach ja, was eine geniale Idee eigentlich. Das haben dann immer mehr Leute gemacht, dann über die vergangenen Wochen, Monate. Und jetzt ist ja der große Wettbewerb, wer sein Schönstes mitnimmt und schmückt.
1: Ja, wer sein Schönstes mitbringt und auch noch schmückt, worum geht es denn da? Ja. Um ein Bügelbrett oder um ein Rednerpult?
2: Ein Bügelbrett.
1: Haben Sie vielleicht auch gehört bei uns? Wir haben
2: genau,
1: ja darüber. Aber ja,
2: genau.
1: Klasse! Hanka, herzlichen Glückwunsch. Für alle, die das jetzt nicht einsortieren können, ganz kurz, worum es da geht. Also, er hat damals das Bügelbrett mal mitgenommen als Stehtisch sozusagen. Genau. Und ganz viele Menschen in Alsfeld haben das dann auch gemacht. Und
2: ja.
1: da ist ein richtiger Wettbewerb draus geworden. Am kommenden Donnerstag wird das schönste Bügelbrett gekürt. Tolle Idee, ne?
2: Genau. Fand ich auch ganz, ganz lustig, aber super.
1: Klasse. Ja, und super vor allem, dass Sie sofort wussten, worum es ging. Klasse. Liebe Hanka, darf ich denn noch Ihre Schuhgröße erfahren?
2: Die sind für meinen lieben Mann und der hat die 46.
1: Für den Wolfgang?
2: Ja.
1: Ja, 46. Da lebt
2: genau.
1: Der Wolfgang auf großem Fuß, gell?
2: Ja,
1: Wolfgang, die Socken aus Ihrer alten Heimat Hessen sind an Sie unterwegs und ja, Hanka und Wolfgang, sehr, sehr gerne und Hanka und Wolfgang, dann bleiben Sie uns weiter gewogen, ein Stück Hessengefühl, denn auch in Brandenburg, gell?
2: Oh ja,
3: wir mit.
2: Genau, wir danken ganz

11:24 HR4 mit einer Meldung aus dem Verkehrszentrum. Vorsicht auf der A7 Fulda Richtung Kassel. Zwischen Guxhagen und Dreieck Kassel Süd liegen Fahrzeugteile auf der Fahrbahn. Und Vorsicht auf der A49 Gießen Richtung Kassel. Zwischen Neustadt und Schwalmstadt eine ungesicherte Unfallstelle. Und dort sind noch immer Personen auf der Fahrbahn. Und es kommt noch eine Meldung rein gerade. Vorsicht auf der A49 Gießen Richtung Kassel zwischen Braunertal Mitte und Braunertal Nord. Eine ungesicherte Unfallstelle. Und dort liegen Fahrzeugteile auf der Fahrbahn.

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1: Um 11.31 Uhr. Folgende Meldungen liegen uns vor. Vorsicht auf der A7 Fulda Richtung Kassel. Zwischen Cuxhagen und Dreieck Kassel Süd liegen Fahrzeugteile auf der Fahrbahn. Vorsicht auf der A49 Gießen Richtung Kassel. Zwischen Baunatal Mitte und Baunatal Nord eine ungesicherte Unfallstelle. Auch dort liegen Fahrzeugteile auf der Fahrbahn. Weitere Meldungen. A5 Karlsruhe Richtung Heidelberg. Zwischen Kronau und Waldorf-Wiesloch 4 Kilometer Stau. A7 Fulda Richtung Würzburg. Zwischen Fulda Dreieck und Badbrückenau-Volkers 3 Kilometer Stau ab der Raststätte Utrichshausen. Die A45 Dortmund-Gießen ist zwischen Dillenburg und Herborn-West wegen Brückenbauarbeiten bis morgen früh 5 Uhr in beiden Richtungen gesperrt. Umleitungen über die parallel verlaufende Bundesstraße 277 sind eingerichtet. Und A49 Gießen Richtung Kassel zwischen Neustadt-Hessen und Schwalmstadt 3 Kilometer Stau nach einem Unfall.
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1: Herzlich willkommen bei uns. Ja, das ist jetzt keine Liebeserklärung an eine Frau oder einen Mann, sondern ja, das ist der Clou bei diesem Hit, ne, an ein kleines Kind. Aber das erfährt man erst ganz zum Schluss. Aber ich verrate Ihnen ja jetzt nichts, weil das ein Oldie ist. Sie kennen ja bestimmt die Geschichte. Zum Schluss hört man dann, dass in diesem Fall Rex Gildo singt, heb deine Küsse für mich auf, auch wenn du erst 4 Jahre alt wirst. Ich wünsche weiterhin einen angenehmen Sonntagvormittag.
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Tja, nicht warten, bis die Leute kommen, sondern auf die Leute zugehen, zu den Leuten hingehen. Das hat sich ein evangelischer Pfarrer in Kassel gesagt, Pfarrer Christian Schäfer. Und er hat da wirklich eine ungewöhnliche Idee gehabt. Er schnappt sich einmal im Monat ein Kellnertablett und bedient in einem Café. Was darf denn sein? Ja, wie ist es dazu gekommen und warum macht er das so gerne? HR4-Reporterin Daniela Möllenkamp hat für uns in diesem Café Platz genommen.

0: ich doch noch einen Kaffee.
1: Ja,
0: Creme? Jawohl, die Creme, jawohl. Ja.
2: Es könnte ein ganz normaler Tag sein im Allee-Café in Kassel, mit einem ganz normalen Kellner, wenn Christian Schäfer nicht Pfarrer wäre. Nur in der Kirche ums Eck darauf warten, dass die Leute zu ihm kommen, ist nicht sein Ding. Deswegen kellnert er einmal im Monat hier.
3: Es ergeben sich, das finde ich ganz cool, tatsächlich Gespräche schon. Eine Dame sagte, wie das gehen kann, ihre Enkelin soll getauft werden und ob sie mir dann E-Mail schicken kann, die Tochter. Und ja, total nett, also habe ich mich gerade gefreut.
4: Was darf es denn sein?
5: Ich hätte gerne so einen Pflaumenkuchen mit Sahne, bitte.
4: Essen Sie mit.
3: Ich setze mich auf jeden Fall dazu, gern.
2: Alles fing damit an, dass der Pfarrer aus Witzenhausen in die Christuskirche nach Kassel-Wilhelmshöhe wechselt. Da will er erst mal wissen, mit wem hat er es da überhaupt zu tun und steht irgendwann bei Christoph Neumeier im Allee-Café.
6: Ich wollte nebenbei ein bisschen arbeiten, damit er das Volk hier kennenlernt. Dann hat er, glaube ich, 6-mal ungefähr vormittags und nachmittags gearbeitet und dann kam das irgendwie. Ich kann dir gar nicht mehr genau sagen, wie das war. Es hat sich, glaube ich, einfach so ergeben. Es war dann einfach so eine Idee.
2: Mittlerweile hat die Idee den Namen Ansprechbar. Kaffee und Kuchen von einem evangelischen Pfarrer, der sehr gut zuhören kann und schon fast gut kellnert.
5: Den habe ich eigentlich mit Sahne bestellt.
3: Sehen Sie, ich wusste nicht, wie man die bombt und dann habe ich sie gerade vergessen. Ich sag Chris Bescheid, ich bringe Ihnen extra Schälchen.
4: Ich hole.
5: Das ist ganz schön Stress, ne?
2: Und als dann auch die Sahne auf dem Tisch ist, ist doch noch Zeit zum Quatschen. Schnell geht's auch um Glauben und die Kirche. Für die Damen hier am Tisch sind das durchaus zwei Paar Schuhe.
5: Das hier finde ich unheimlich positiv, finde ich richtig klasse. Das würde mich auch näher in so eine Gemeinde wieder reinbringen, selber da aktiv zu sein oder öfter da in der Kirche zu sein.
2: Und selbst wenn der Kaffeeklatsch die Leute nicht unmittelbar in die Gottesdienste zieht, ein bisschen was bewegt er vielleicht doch. In 2 Wochen kellnert der Pfarrer wieder und bringt neben Kaffee und Kuchen auch Zeit mit an den Tisch für ein kleines Gespräch über Gott und die Welt.
3: Jesus war auch gern zu Gast bei Leuten, ne? Also hat sich auch gern einladen lassen. Insofern ist das gar nicht so ungewöhnlich. Er ist doch auch dahin gegangen, wo das Leben war, wo die Leute waren, wo die Themen waren. Alles nichts Neues eigentlich, was wir probieren. Aber vielleicht mal wieder dran.
7: Ansprechbar ist Pfarrer Christian Schäfer übrigens wieder am kommenden Mittwoch. Wo ist das? Im Allee-Café in Kassel.

Das war selten damals. Diese Gruppe war zunächst eine reine Frauenband. Also das war in der Zeit doch schon eher ungewöhnlich. Ich spreche von der Gruppe Cloud. Das waren vier Damen, die mit ihren Rock-Pop-Disco-Titeln die europäischen Charts ziemlich durcheinander gewirbelt haben. Die Gruppe kam zudem aus Südafrika. Auch das war doch eher ungewöhnlich. Cindy, Glenda, Lee und Ingrid. So, die Namen von den Musikerinnen, die für so manchen großen Hit gesorgt haben. Wir hören auch gleich einen zusammen. Ne? Cloud haben sie sich genannt. Cloud bedeutet so viel wie ja Kraft, Präsenz, Schlagkraft. Ne? Und sie sind ja auch immer sehr kraftvoll mit ihrer Musik rübergekommen. Zu manchen Evergreen haben sie gelandet. Na, allen voran diesen hier. Save!

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1: 12 Uhr. Söder stellt sich in Kanzlerdebatte hinter Merz. Explosionen an Bar in Offenbach und Kiosk in Frankfurt. Fußball-Bundesligist Mönchengladbach entlässt Trainer Polanski. Das Wetter meist bewölkt und regnerisch, 16 bis 22 Grad. Mein Name ist Christine Schumann. CSU-Chef Söder ist Spekulationen über einen Wechsel des Bundeskanzlers entgegengetreten. Darüber wird seit dem CDU-Wahldebakel in Sachsen-Anhalt verstärkt diskutiert. Aus dem ARD-Hauptstadtstudio Ruth Kirchner.
2: Natürlich werde über Personen und Parteien geredet, sagt Söder der Bild am Sonntag. Aber CDU-Chef und Kanzler Friedrich Merz stehe nach wie vor zu den geplanten Reformen. Und die CDU tue gut daran, zusammenzustehen und sich nicht durch die AfD auseinanderbringen zu lassen. Von der CSU, so Söder, werde es auf keinen Fall einen Kanzlersturz geben. Söder bezeichnete die Abstimmung als größte Denkzettelwahl der deutschen Geschichte. Als Konsequenz daraus fordert er mehr Tempo bei den Reformen.
1: Die Deutsche Bahn hat letztes Jahr die vergünstigte Familienreservierung in Fernzügen abgeschafft. Bundesverkehrsminister Bilger wirbt jetzt dafür, sie wieder einzuführen. Er sagte den Funke-Medien, auch wenn die Bahn grundsätzlich viele gute Angebote für Familien habe, die Abschaffung dieser Option habe zu Recht für viel Unmut gesorgt. Deswegen sei man mit der Bahn im Gespräch. Die Familienreservierung hatte 10,40 Euro gekostet für bis zu 5 Sitzplätze. Aktuell muss jeder Sitz einzeln gebucht werden. In Offenbach ermittelt die Polizei wegen einer möglichen Sprengstoffexplosion. Dabei sind am frühen Morgen die Fenster einer Bar und eines Cafés beschädigt worden. HR-Reporter Thomas Corella.
3: Kurz vor 5 Uhr morgens hatten Zeugen der Polizei von mindestens einem lauten Knall und Feuerschein in der Frankfurter Straße berichtet. Die Polizei sichert aktuell Spuren am Ort der Explosion. Verletzt wurde offenbar niemand. Gleichzeitig laufen Ermittlungen in der Mörfelder Landstraße in Frankfurt. Dort gab es nur wenig später heute Morgen ebenfalls eine Explosion, die einen Kiosk beschädigt hat. Zu den Hintergründen ist der Polizei noch nichts bekannt.
1: In Finnland kommen heute Spitzenvertreter der EU und ihrer Mitgliedstaaten zu einem Arktis-Gipfel zusammen. Sie wollen die EU-Strategie für dieses Gebiet überarbeiten. Auch Bundeskanzler Merz reist dafür nach Rovaniemi in Lappland. ARD-Korrespondentin Christina Nagel.
4: Deutschland hat sein Engagement im hohen Norden in den vergangenen Jahren hochgefahren, vor allem im militärischen Bereich. In ihren Arktis-Leitlinien macht sich die Bundesregierung zudem für freie Schifffahrtswege und einen behutsamen Umgang mit dem sensiblen Ökosystem stark, das durch die Erderwärmung eh schon hart getroffen ist.

0: Lockerungen geben. Heute Nachmittag hin und wieder Regen, kann ordentlich auch mal kräftiger Regen sein und vereinzelt muss auch mit Blitz und Donner gerechnet werden. Die Temperaturen heute 16 bis 22 Grad. Morgen Sonne und Wolken, meist trocken. Am Dienstag viel Sonnenschein und wieder wärmer, 22 bis 28 Grad. Aber am Mittwoch wird es schon wieder ein bisschen wechselhafter und auch wieder kühler.
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0: Vorsicht auf der A49, Gießen Richtung Kassel, zwischen Baunatal-Mitte und Baunatal-Nord eine ungesicherte Unfallstelle und dort liegen Fahrzeugteile auf der Fahrbahn. A5, Karlsruhe Richtung Heidelberg, zwischen Kronau und Waldorf-Wiesloch, 5 Kilometer Stau. A7, Fulda Richtung Kassel, zwischen Homberg-Efze und Malsfeld, ein Unfall auf dem Beschleunigungsstreifen. A7, Fulda Richtung Würzburg, zwischen Fulda-Dreieck und Bad Brückenau-Volkers, 3 Kilometer Stau ab der Raststätte Utrichshausen. Die A45 Dortmund-Gießen ist zwischen Dillenburg und Herborn Süd wegen Brückenbauarbeiten bis morgen früh 5 Uhr in beiden Richtungen gesperrt. Umleitungen über die parallel verlaufende Bundesstraße 277 sind eingerichtet. Und A49 Gießen Richtung Kassel zwischen Neustadt-Hessen und Schwalmstadt 3 Kilometer Stau. Die Unfallstelle ist inzwischen geräumt, aber aktuell staut der Verkehr halt immer noch.
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0: Herzlich willkommen bei uns, liebe Hörerinnen und Hörer. Das ist jetzt keine erfundene Person, die Carol, die Neil Sedaka da besingt. Oh, Carol! Das ist autobiografisch, ist seine Hochschulfreundin gewesen. Er war mit ihr zusammen und hat dann eben ein Lied für sie geschrieben. Und sie, die Carol, ist dann später selbst eine sehr erfolgreiche Musikerin geworden, keine geringere als Carole King. Die beiden, auch als sie nicht mehr zusammen waren, Neil Sedaka und Carole King, waren ihr Leben lang befreundet und sie ist so stolz gewesen, hat sie in vielen Interviews gesagt, dass sie verewigt wurden in einem Lied von Neil Sedaka, das dann auch ein Riesenhit wurde.
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0: Hier bin ich Mensch, hier kann ich sein, im Garten. Ja, und es gibt herrliche Gärten. Oft auf dem Land, klar, oder auch am Stadtrand, naturgemäß. Aber ein Garten mitten in einer großen Stadt, das gibt's eben nicht so oft. Da darf sich die Wiesbadenerin Christina Ude schon sehr glücklich schätzen. Ja, ihr Garten ist ein wahrer Traumgarten. Ja, wie sieht's denn da aus? HR4-Reporterin Andrea Bonhagen hat Christina Ude in ihrem Paradies besucht.
1: Es ist eine grüne Oase mit viel Schatten, mitten in der Großstadt Wiesbaden. Christina Ude hat ein Händchen für Romantik. Die Pflanzen dürfen viel Eigenleben entwickeln und trotzdem herrscht kein Chaos. Sie blüht hier auf.
2: Garten ist immer positiv. Wenn man mal einen schlechten Tag hat, dann ist im Garten gibt's immer eine Ecke, die für Entspannung sorgt und dass man wieder runterkommt und dann wieder die Welt anders sieht.
1: Ude bekommt oft Besuch von Vögeln, die hier Futter bekommen, baden können und auch im Garten nisten.
2: Da braucht nur ein Vogel vorbeizufliegen oder seine Nestjungen noch zu füttern. Und dann ist es so einfach schön. Das ist so was Einfaches, was dann das Herz berührt.
1: Die Pracht- oder Präriekerze bewegt sich leicht im Wind. Der helle Storchenschnabel umrahmt ein Schneckenhaus aus Stein. Daneben breitblättrige Gräser und himbeereisfarbene Stauden.
2: Der Garten, der spiegelt schon meinen Geschmack wider. Mein Bedürfnis nach Harmonie, nach Natur und nach einer ruhigen Farbgestaltung. Das hat, glaube ich, auch was mit meinem Charakter zu tun, der sich dann hier wieder spiegelt.
1: Vor 10 Jahren hat Ude das Haus ihrer Eltern übernommen und den Garten neu gestaltet. Als Modedesignerin liegt ihr das im Blut. Sie hat erst mal einen Plan auf Papier gezeichnet.
2: Ich wollte gerne da eine geometrische Linie reinbringen und habe dann diese Pflastersteine als Weg legen lassen und eine Tiefe zur Bepflanzung freigehalten. Das ist der Bambus, der jetzt hier steht. Und der Perückenstrauch, der ist jetzt so hoch gewachsen.
1: Christina Ude ist schon vor dem Frühstück hier und dreht eine erste Runde. Schauen, was der Regen angerichtet hat und was die Vögel machen.
2: Dann gehe ich mit meinem Hund durch den Garten. Und dann weiß ich schon, was als nächstes zu machen ist. Im Garten bin ich eigentlich mindestens 4-5 Stunden am Tag.
1: Ja gut, Arbeit macht so ein Garten natürlich. Dafür ist kein Unkraut zu sehen. Es gibt gleich mehrere Sitzplätze. Einer im Osten zum Frühstück, dann welche mit Sonne und welche im Schatten für die heißen Sommertage.
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Isabel Varell hat immer gesagt, also einen Riesenhit als Sängerin habe ich ja nie gehabt. Und ich habe immer zu ihr gesagt, wir haben ja viele Jahre zusammengearbeitet, ich habe immer zu ihr gesagt, Isabel, dafür hast du so viele Perlen in deiner Karriere vorzuweisen. Also so wunderschöne, besondere Lieder. Ja, und ein Lied ist ja nicht nur dann toll, wenn es Platz 1 in der Hitparade erreicht. Ne? Also man kann bei ihr bei vielen, vielen Liedern sicherlich von Perlen sprechen. Wir hören gleich so eine Perle ihrer allerneuesten, ihren neuesten Titel. Ja, und etwas Besonderes im Zusammenhang mit Isabel ist ja auch, das muss man ihr lassen oder das muss ja auch erstmal jemand nachmachen, ist ihre Beständigkeit, ihre Vielseitigkeit. Sie ist seit über 45 Jahren im Geschäft als Sängerin, als Schauspielerin, als Autorin, als Moderatorin. Also sie ist schon auch eine tolle. Und wie versprochen jetzt ihre neueste Perle.

12:27 nahe 4 mit einer Meldung aus dem Verkehrszentrum. Vorsicht auf der A7 Hannover Richtung Kassel zwischen Kassel Ost und Kreuz Kassel Mitte. Eine ungesicherte Unfallstelle auf dem linken Fahrstreifen.

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1: 12.30 Uhr. Vorsicht auf der A7 Hannover Richtung Kassel. Zwischen Kassel-Ost und Kreuz-Kassel-Mitte. Eine ungesicherte Unfallstelle auf dem linken Fahrstreifen. A5 Karlsruhe Richtung Heidelberg. Zwischen Kronau und Waldorf-Wiesloch. 4 Kilometer stockender Verkehr. A7 Fulda Richtung Kassel. Zwischen Homberg-Efze und Malsfeld. Ein Unfall auf dem Beschleunigungsstreifen. A7 Fulda Richtung Würzburg. Zwischen Fulda Dreieck und Bad Brückenau-Volkers. 3 Kilometer Stau ab der Raststätte Utrichshausen. Die A45 Dortmund-Gießen ist zwischen Dillenburg und Herborn-West wegen Brückenbauarbeiten bis morgen früh 5 Uhr in beiden Richtungen gesperrt. Umleitungen über die parallel verlaufende Bundesstraße 277 sind eingerichtet. A49 Gießen Richtung Kassel zwischen Neustadt und Schwalmstadt 3 Kilometer Stau. Die Unfallstelle ist inzwischen geräumt, ja, aber aktuell halt immer noch 3 Kilometer Stau. Und kommt gerade rein, ganz aktuell, Vorsicht bitte auf der A5 Frankfurt-Darmstadt zwischen Frankfurt-Griesheim. In Frankfurt-Niederrad laufen Personen auf der Fahrbahn herum.
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1: Eine schöne Mittagszeit wünsche ich Ihnen. Ja, das kommt noch, wird eine Hörerin geschrieben. Seit heute Morgen ist ein Foto auf hr4.de in der Bildergalerie. Ein Foto mit Marcia Barrett von Bonnie M., die uns mal besucht hat im hr4-Studio. Auf diesem Foto sind Marcia und ich halt 20 Jahre jünger. Aber ich habe das Foto rausgesucht, weil ich versprochen habe, daran zu erinnern, dass heute auf den Tag genau vor 50 Jahren sozusagen Bonnie M., ja, einen Durchbruch geschafft hat. Und wie das kam, das erzähle ich natürlich gerne. Und das machen wir noch in dieser Stunde nach Engelbert, nach Christian Franke und nach Lena Waleitis.
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Heute ein Kalendereintrag, damals eine Sensation. Bonnie M. ist vor 50 Jahren der Durchbruch gelungen. Mit einem Titel, den jetzt überhaupt gar keiner hören wollte. Daddy Cool war schon Wochen auf dem Markt, hat kaum jemand gekauft. Ja und klar, die Gruppe kannte ja damals auch zunächst noch niemand. Und dann kam's. Bonnie M., die Gruppe, ist im legendären Musikladen aufgetreten. Im ersten deutschen Fernsehen im September 1976. Und das war der Start einer unglaublichen Karriere. Ne?

0: 50 Jahre Daddy Cool, da erinnern wir uns hier in HR4 ja natürlich auch sofort an einen Besuch von Marcia Barrett von der legendären Gruppe. Sie hat uns vor vielen Jahren besucht und da haben wir natürlich auch über die Entstehung, über den Start von Boney M. gesprochen. Und ich hatte sie damals gefragt, was sie eigentlich vorher gemacht hatte und wie sie dann zu Boney M. gekommen ist.
1: Ich habe Showbuder gemacht, ich habe mit ganzen großen Stars einmal Dalia Lavi, Gus Bacos, Rex Gildo. Ich war nur der Einheizerin von diesen Shows. Und dann habe ich gehört von einer Freundin von mir, Donny. Sie hat gesagt, oh, dieser Produzent sucht Mädels und so. Hast du Lust? Ich habe gesagt, nein, nein. Und das hat mich immer noch geprägt. Nach einer Woche hat sie festgestellt, der hat immer noch gesucht. Und dann habe ich gesagt, okay, vielleicht soll ich probieren.
0: Ja.
1: Na, Gott sei Dank habe ich das gemacht. Boney M. war der große Erfolg.
0: Tja, und Frank Farian, der ja Boney M. erfunden hat, hat Marcia Barrett dann zum Vorsingen eingeladen.
1: Wir haben so eine kleine Audition gemacht.
0: Ja.
1: In Saarbrücken und ich habe 4 Titel vorgesungen und dann Frank saß da und sagt, das wird gehen. Ich bin so stolz drauf.
0: Kann sie auch sein, die Marcia Barrett. Das wird gehen. Und wie das gegangen ist, Marcia Barrett, Liz Mitchell, Maisie Williams und Bobby Farrell waren dann Boney M. Ja, und zurück zum Jubiläum. Nach dem Auftritt im Musikladen mit Daddy Cool ist die Nummer eben auf Platz 1 der bundesdeutschen Charts gekommen. Und die Charts, die wurden damals immer wochenweise erfasst. Und als Start hat man immer den Montag einer Woche genommen. Das war in diesem Fall Montag, der 13. September 1976. Also heute auf den Tag genau vor 50 Jahren offizielles Datum der Nummer 1 Platzierung von Daddy Cool. Übrigens gibt eine wunderbare Dokumentation über die Gruppe mit dem Titel Boney M. Disco macht Legende in der ARD Mediathek. She's crazy like a fool.

Liebe 100 Hörer, es ist mir eine Freude, jetzt den Vorhang aufzumachen für Jürgen Scholler. Und Jürgen hat allerhand dabei, nämlich Ihre Musikwünsche für Wünsch dir was. Es gibt jetzt gleich nach den 13 Uhr Nachrichten. Und dann hat Jürgen noch eine Menge Oldies dabei, die er ab 14 Uhr präsentiert. Ich wünsche schönen Sonntagmittag und schönen Sonntagnachmittag mit Jürgen Scholler.

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1: Söder stellt sich in Kanzlerdebatte hinter Merz. Explosionen an Bar in Offenbach und Kiosk in Frankfurt. Fußball-Bundesligist Gladbach entlässt Trainer Polanski. Das Wetter meist bewölkt und regnerisch, 16 bis 22 Grad. Mein Name ist Christine Schumann. CSU-Chef Söder ist Spekulationen über einen Wechsel des Bundeskanzlers entgegengetreten. Darüber wird seit dem CDU-Wahldebakel in Sachsen-Anhalt verstärkt diskutiert. Aus dem ARD-Hauptstadtstudio Ruth Kirchner.
2: Natürlich werde über Personen und Parteien geredet, sagt Söder der Bild am Sonntag. Aber CDU-Chef und Kanzler Friedrich Merz stehe nach wie vor zu den geplanten Reformen. Und die CDU tue gut daran, zusammenzustehen und sich nicht durch die AfD auseinanderbringen zu lassen. Von der CSU, so Söder, werde es auf keinen Fall einen Kanzlersturz geben. Söder bezeichnete die Abstimmung als größte Denkzettelwahl der deutschen Geschichte. Als Konsequenz daraus fordert er mehr Tempo bei den Reformen.
1: Bundesverkehrsminister Bilger macht sich dafür stark, die vergünstigte Familienreservierung in Fernzügen wieder einzuführen. Den Funke Medien sagte er, dass er mit der Bahn dazu im Gespräch sei. Aus der Nachrichtenredaktion Patricia Wern.
3: Die Deutsche Bahn hatte die Familienreservierung zum Festpreis von 10,40 Euro für alle Familienmitglieder vor mehr als einem Jahr abgeschafft. Das habe zu Recht für viel Unzufriedenheit gesorgt, sagte Bilger. Er betonte aber auch, dass die Bahn für Familien grundsätzlich gute Angebote habe. Eine vom Verkehrsclub Deutschland gestartete Petition für die Wiedereinführung der Familienreservierung unterzeichneten mehr als 128.000 Menschen.
1: Explosion in der Offenbacher Innenstadt. Dabei gingen am frühen Morgen in der Frankfurter Straße Schaufensterscheiben einer Bar und eines Cafés gegenüber zu Bruch. Nach ersten Erkenntnissen wurde niemand verletzt. Die Polizei geht davon aus, dass unbekannte Täter die Explosion absichtlich herbeigeführt haben. Kurz danach beschädigte eine Explosion einen Kiosk in Frankfurt-Sachsenhausen in der Mörfelder Landstraße. Wie hoch der Schaden in beiden Fällen ist, weiß man noch nicht. In Schlössern, Burgen, Kirchen und an anderen historischen Orten öffnen sich heute wieder Türen, die sonst eigentlich verschlossen sind. Denn es ist Tag des offenen Denkmals und das auch in Hessen. HR-Reporterin Olga Eisenmann.
4: Was verbirgt sich hinter den sonst verschlossenen Türen im Höchster Schloss oder wie sieht der Kulturbunker in Kassel von innen aus? Heute gibt es in Hessen zahlreiche kostenlose Führungen in Kirchen, Klöstern oder Gärten, aber auch Ausstellungen, kleine Feste oder Workshops für Kinder und Erwachsene. Auf der Internetseite und in der App des Tags des offenen Denkmals finden Interessierte alle Denkmäler und Programmpunkte.
1: Erste Trainerentlassung in der neuen Fußball-Bundesliga-Saison. Borussia Mönchengladbach hat sich von Eugen Polanski getrennt. ARD-Sportreporter Uli Schäfer.
5: Überraschend kommt die Trennung nicht nach dem Gladbacher Fehlstart in der Bundesliga. Nach 3 Spielen steht die Borussia mit 0 Punkten und 3:12 Toren am Tabellenende. Polanski hatte die Borussia vor fast genau einem Jahr übernommen. Erst als Interimstrainer, dann als Dauerlösung. Die Gladbacher belegten am Ende der Saison Platz 12. Polanski stand schon damals in der Kritik. Am kommenden Samstag trifft Mönchengladbach auf Mainz. Dann wird der bisherige Co-Trainer Jan-Moritz Lichte die Mannschaft betreuen.
1: Das waren die Nachrichten.
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6: Da haben wir heute viele Wolken, die sich auch heute

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1: A5 Karlsruhe Richtung Heidelberg. Zwischen Kronau und Waldorf-Wiesloch stockt es auf 5 Kilometern. A5 Frankfurt Richtung Kassel. Zwischen Reiskirchener Dreieck und Ohmtal Dreieck streckenweise Stau und stockender Verkehr. Die A7 Hannover Richtung Kassel ist zwischen Kassel Ost und Kreuz Kassel Mitte nach einem Unfall gesperrt. Da stehen sie 2 Kilometer im Stau. A7 Fulda Richtung Würzburg, zwischen Fulda Dreieck und Bad Brückenau-Volkers 3 Kilometer Stau ab der Raststätte Utrichshausen. Und die A45 Dortmund Richtung Gießen ist zwischen Dillenburg und Herborn West wegen Brückenbauarbeiten gesperrt bis voraussichtlich 20 Uhr heute Abend in beiden Richtungen. Umleitungen sind ausgeschildert über die B277.
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1: Hallo zusammen am Sonntagmittag. Alexander aus Fulda wird heute 40. Herzlichen Glückwunsch und viele liebe Grüße von ihrem Schatz Steffi. Und weil Sie großer Fan von Andy Borg sind, gibt's als Ständchen Adios Amor.
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mitmachen ist bei uns in hr4 Wünsch dir was denkbar einfach. Sie melden uns gerne Ihren Musikwunsch und Ihren Gruß über hr4.de oder Sie klingeln mal kurz durch, das geht natürlich auch. 0800 4 mal die 7 224. 0800 4 mal die 7 224. Runde 90 Jahre werden Sie heute, liebe Dora Küthe. Es gratulieren ganz herzlich Tanja, Kurt, Marek und Lea mit Musik von Udo Jürgens. Das ist dein Tag.

Ja, hallo, hier spricht Carola aus Wiesbaden. Ich möchte ganz lieb meinen Papa grüßen, meine Mama, meinen lieben Freund Christian, die Melli, die Lucy, die Astrid und den Jörg mit dem wunderbaren Lied von Alerte Law Como Cinema.

Wir haben eine Mail bekommen über hr4.de aus Wetzlar Niedergirnis. Silvia Müller schreibt: Ich grüße alle, die mich kennen und die an mich denken. Ihr Wunsch ist Nonstop ins Glück von Laura Wilde.

Hallo, hier ist die Susanne Stauder aus Bad Sohn-Allendorf. Ich hätte gerne von meiner allerbesten Freundin Melanie Hoffmann, die Eneli ist, den Wunsch von den Grafen, so wie du warst.

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0: Wir haben es jetzt 14:30.
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0: Vorsicht auf der A661, Egelsbach Richtung Oberursel. Zwischen Frankfurt, Friedberger Landstraße und Preungesheimer Dreieck liegt ein totes Tier auf dem linken Fahrstreifen. Die weiteren Meldungen, so ist es richtig. A5, Karlsruhe Richtung Heidelberg, zwischen Kronau und Waldorf-Wiesloch stockt es auf 5 Kilometern. A5, Frankfurt Richtung Kassel, zwischen Reiskirchener Dreieck und Ohmtal-Dreieck, streckenweise Stau und stockender Verkehr. Die A7, Hannover Richtung Kassel, ist zwischen Kassel-Ost und Kreuz-Kassel-Mitte nach einem Unfall gesperrt, dadurch 7 Kilometer Stau ab Hannmünden-Lutherberg. A7 Fulda Richtung Würzburg, zwischen Fulda Dreieck und Bad Brückenau-Volkers 3 Kilometer Stau ab Raststätte Utrichshausen. Und die A45 Dortmund Richtung Gießen ist zwischen Dillenburg und Herborn West wegen Brückenbauarbeiten. Sehr schöner Zungenbrecher. Bis heute 20 Uhr in beiden Richtungen gesperrt. Sie können aber die B277 nehmen. Die verläuft dort parallel.
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0: So, und jetzt hoffentlich stolperfrei Wunschmusik für Silvia Grundstein. Ihr Schatz Bernd Peter aus Siegbach grüßt sie ganz lieb zum Kennenlerntag und er schickt auch Grüße raus an alle, die ihn kennen und mögen. Mit den Amigos, weißt du, was du für mich bist?
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Ich bin Petra, wohne in Bad Lauchstädt und ich wünsche mir für meine Freundin Palma Una Notte Italiana von Graziano und Sunrise.

Liebe Friederike, viele liebe Menschen denken heute an Sie zum 87. Geburtstag. Einmal Ihre Tochter Regina Köppel und die ganze Familie. Sie wünschen Ihnen alles Liebe und bleibt noch ganz lange bei uns, schreiben Sie in Ihrer Mail. Und eine weitere Mail kommt von Harald Weidmann und seiner Hündin Fly. Auch die beiden wünschen Ihnen alles Gute mit einem Duett von Sarah Brightman und José Carreras. Amigos para siempre.

Hallo, hier ist der Roland Schwarzmeier aus dem Frankfurt-Sossenheim. Ich wünsche mir von Marianne Rosenberg das Lied "Und ich leg mein Herz in deine Hände". Mit diesem Lied möchte ich meine Freundin Ulrike Würzel aus Langen recht herzlich grüßen.

0: Alles Liebe und Gute zum Geburtstag, mein Schatz. Das steht hier in der Mail von Michael Piccinin. Er wünscht einen wunderschönen Tag und viel Glück fürs neue Lebensjahr mit Wunschmusik von Hildegard Knef in HR4.
1: Mit 16.

Mailen Sie uns gerne jederzeit Ihre Wünsche und Grüße über hr4.de. Stefan Rau aus Weilburg grüßt seine Frau Katrin mit einem Hit von Sandy Wagner. U-Boot-Kommandant.

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1: 14 Uhr. Richterbund warnt vor politischem Missbrauch der Justiz. Explosionen an Bar in Offenbach und Kiosk in Frankfurt. Fußball-Bundesligist Mönchengladbach entlässt Trainer Polanski. Das Wetter meist bewölkt und regnerisch, 16 bis 22 Grad. Mein Name ist Katrin Rudolph. Nach dem Wahlerfolg der AfD in Sachsen-Anhalt gibt es die Befürchtung, die Partei könnte Einfluss auf die Justiz nehmen. Die Staatsanwaltschaften stehen unter Aufsicht der Justizministerien. Sie können den Staatsanwälten Weisungen erteilen. Der Richterbund fordert, dieses Weisungsrecht zu streichen. ARD-Reporterin Ruth Kirchner.
2: Es gehe darum, einen politischen Missbrauch der Staatsanwaltschaften zu verhindern, sagt der Bundesgeschäftsführer des Richterbundes Sven Rebehn dem Kölner Stadtanzeiger. Es müsse per Gesetz ausgeschlossen werden, dass Extremisten in einer Regierung strafrechtliche Ermittlungen in die eine oder andere Richtung lenken könnten. Der Geschäftsführer des Richterbundes mahnt jetzt zur Eile. Es gebe zwar eine politische Tradition der Selbstbeschränkung, diese biete aber keinen wirksamen Schutz.
1: Nach dem CDU-Wahldebakel in Sachsen-Anhalt wird über einen möglichen Wechsel des Bundeskanzlers diskutiert. CSU-Chef Söder ist solchen Spekulationen jetzt entgegengetreten. Er sagte der Bild am Sonntag, von der CSU werde es auf keinen Fall einen Kanzlersturz geben. Die Union tue gut daran, zusammenzustehen. Merz sei der richtige Mann, er stehe zu den Reformen. Und auch ein Nachfolger, so Söder weiter, hätte die gleichen Probleme mit einer SPD, die sich mit Reformen schwer tue. In Offenbach ermittelt die Polizei wegen einer möglichen Sprengstoffexplosion. Dabei sind am frühen Morgen die Fenster einer Bar und eines Cafés beschädigt worden. HR-Reporter Thomas Corella.
3: Kurz vor 5 Uhr morgens hatten Zeugen der Polizei von mindestens einem lauten Knall und Feuerschein in der Frankfurter Straße berichtet. Die Polizei sichert aktuell Spuren am Ort der Explosion. Verletzt wurde offenbar niemand. Gleichzeitig laufen Ermittlungen in der Mörfelder Landstraße in Frankfurt. Dort gab es nur wenig später heute Morgen ebenfalls eine Explosion, die einen Kiosk beschädigt hat. Zu den Hintergründen ist der Polizei noch nichts bekannt.
1: In Schlössern, Burgen, Kirchen und an anderen historischen Orten öffnen sich heute wieder Türen, die sonst verschlossen sind. Denn es ist Tag des offenen Denkmals. Und das auch in Hessen. HR-Reporterin Olga Eisenmann.
4: Was verbirgt sich hinter den sonst verschlossenen Türen im Höchster Schloss? Oder wie sieht der Kulturbunker in Kassel von innen aus? Heute gibt es in Hessen zahlreiche kostenlose Führungen in Kirchen, Klöstern oder Gärten. Aber auch Ausstellungen, kleine Feste oder Workshops für Kinder und Erwachsene. Auf der Internetseite und in der App des Tages des offenen Denkmals finden Interessierte alle Denkmäler und Programmpunkte.
1: Erste Trainerentlassung in der neuen Fußball-Bundesliga-Saison. Borussia Mönchengladbach hat sich von Eugen Polanski getrennt. ARD-Sportreporter Uli Schäfer.
5: Überraschend kommt die Trennung nicht nach dem Gladbacher Fehlstart in der Bundesliga. Nach 3 Spielen steht die Borussia mit 0 Punkten und 3:12 Toren am Tabellenende. Polanski hatte die Borussia vor fast genau einem Jahr übernommen. Erst als Interimstrainer, dann als Dauerlösung. Die Gladbacher belegten am Ende der Saison Platz 12. Polanski stand schon damals in der Kritik. Am kommenden Samstag trifft Mönchengladbach auf Mainz. Dann wird der bisherige Co-Trainer Jan-Moritz Lichte die Mannschaft betreuen.
1: Das waren die Nachrichten.
0: Unser Wetter in Hessen.
6: Dicke Wolken und immer wieder Regen. So sieht's heute Nachmittag aus. Kann auch mal zwischendurch richtig kräftig schütten. Die Natur ist natürlich dankbar dafür. Höchstwerte zwischen 16 und 22 Grad. Gegen Abend verziehen sich die Wolken und dann klart's auch mal ein bisschen auf. In Fritzlar bis zu 18 Grad heute, Gladenbach 19 und Mossautal 21 Grad. Nach einer durchwachsenen Nacht mit ein paar Schauern geht's morgen am Montag teilweise neblig los. Später dann mal Sonne, mal Wolken und meistens trocken. Es wird ein bisschen wärmer morgen, 20 bis 25 Grad. Da packen wir noch was drauf, bis zu 28 Grad am Dienstag mit Sonne und Wolken. Und am Mittwoch ist hier und da wieder Regen möglich, maximal 22 Grad.
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6: A5, Karlsruhe Richtung Heidelberg, zwischen Kronau und Waldorf-Wiesloch. Stockt es auf

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1: Schönen Nachmittag und einen entspannten Sonntag wünsche ich Ihnen. Wir haben Musik zum Mitsingen und zum Genießen an Bord. Immer eine gute Idee am Sonntag ist es ja auch einfach mal bei den Liebsten zum Kaffee und Kuchen vorbeizuschauen. Komm doch mal rüber. Hier ist Ingrid Peters.
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0: Ach, wenn Buddy Holly das noch erlebt hätte. Ach ja, 90 wäre er diese Woche geworden. Sie hören die HR4 Oldies. Markenzeichen von Buddy Holly, ja klar, seine riesige Brille, seine Stimme, einfach seine Songs. Die sorgen heute noch für richtig gute Laune und für Partystimmung. Und das muss damals einfach irre gewesen sein, erinnert sich Musikerlegende Paul McCartney. Er hat mal in einem Interview von seinem Idol Buddy Holly so richtig geschwärmt.
1: Then they started to come in these like very exciting records just over the radio. And that'll be the day, for instance, like a very exciting record. You didn't know if they were black, white, it didn't really matter. Just a very sort of electric sound on the radio. You just got intrigued by these things, I think, you know, this kind of mystic image coming over the radio of these sort of strange new music.
0: Ja, Paul McCartney sagt hier, da kamen plötzlich diese unglaublich mitreißenden Platten im Radio. That'll Be the Day zum Beispiel, eine absolut packende Nummer. Man wusste nicht, ob die Musiker schwarz oder weiß waren, das spielte auch gar keine Rolle. Es war einfach dieser elektrisierende Sound im Radio, sagt Paul, der einen sofort in den Bann zog. Ich glaube, man kennt diese mystische Aura, diese seltsame neue Musik im Radio, die vermittelte, sagt also Paul McCartney. Und Buddy Holly hat ja noch sehr viele andere Musiker inspiriert. Also alles Gute zum 90. Buddy Holly, der ja leider viel zu früh gestorben ist. Alles Liebe hier in HR4 in den Rock'n'Roll-Himmel.

Country geht immer in den HF4 Oldies. Und das gilt auch für Peter Maffay. Er kann es ja nicht lassen. Ne? Geht nächstes Jahr wieder auf große Tour, obwohl er eigentlich seine Abschiedstour voriges Jahr schon gemacht hat. Und nächstes Jahr dann zusammen mit Johannes Oerding. Bei uns ist Peter Maffay jetzt ganz ruhig unterwegs mit einem Klassiker. Ein Bild kann nicht lachen, so wie du.

0: Halb drei ist es.
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0: Vorsicht auf der A66, Fulda Richtung Frankfurt. Zwischen Bad Sodensalmünster und Gelnhausen Ost ist gerade ein Unfall passiert und es sind Personen auf der Fahrbahn. Bitte fahren Sie vorsichtig. A5, Karlsruhe Richtung Heidelberg. Zwischen Kronau und Waldorf-Wiesloch stockt es auf 4 Kilometern. A5, Frankfurt Richtung Kassel. Zwischen Reiskirchener Dreieck und Ohmtal Dreieck streckenweise Stau und stockender Verkehr. A7, Hannover Richtung Kassel, zwischen Hannmünden-Lutterberg und Kreuz Kassel-Mitte. 7 Kilometer Stau und stockender Verkehr. Die Unfallstelle ist jetzt geräumt, da geht's dann hoffentlich gleich wieder voran. A7, Fulda Richtung Würzburg, zwischen Fulda-Dreieck und Bad Brückenau-Volkers. 6 Kilometer Stau ab der Raststätte Utrichshausen. Die A45, Dortmund Richtung Gießen, ist gesperrt zwischen Dillenburg und Herborn-West bis voraussichtlich 20 Uhr in beiden Richtungen. Da sind Brückenbauarbeiten im Gange. Umleitungen gibt's über die parallel verlaufende B277. Und A7 ist gerade noch reingekommen. Aktuelle Meldung, Würzburg Richtung Fulda zwischen Bad Kissingen-Obertulba und Bad Brückenau-Wildflecken. 4 Kilometer Stau.
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0: Ja, ganz schön viel los. Ich freue mich, dass Sie bei uns sind. Also viel los auf Hessens Straßen. Fahren Sie vorsichtig, bei dem Regen macht das ja nicht so richtig Spaß im Auto. Aber dafür habe ich für Sie einen kuscheligen Liebesschlager für Barbara. Und der kommt von Chris Roberts. Schönen Sonntag.
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Die HR4 Oldies am Sonntag. Den Hit hier aus Dänemark kennt ja jeder. Fly on the wings of love. Fly, baby, fly. Ja klar, das sind die Olsen Brothers, Fly on the Wings of Love. Zwei Traumschwiegersöhne mit Gitarren. Gut, inzwischen sind es eher Traumschwiegerväter, die zwei. Mit der Nummer haben sie ja im Jahr 2000 den Eurovision Song Contest gewonnen. Und das Original auf Dänisch, habe ich auch mal rausgesucht, das klingt so. Schmutz.

0: Ja, klingt lustig. Smuk Sombe Sternenskjul heißt auf Deutsch übrigens wunderschön wie eine Sternschnuppe. Bin mir nicht ganz sicher, ob sie damit auch den ESC gewonnen hätten. Ist eine gute Frage. Und das ist ja auch nicht ihr einziger Erfolg. Genauso gute Laune macht dieser Song hier. Damit haben sie Anfang der 80er ihren ersten großen Hit gelandet. Marie, Marie, die Olsen Brothers in ihrem Lieblingsradio.
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0: Ja, toll, dass wir den Sonntag gemeinsam verbringen.
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0: Aha, essen Sie gerne ein Stückchen Torte für mich mit. Ich sorge für Sahnehäubchen jetzt mit Musik von Roland Kaiser, Mary Hopkin und von ihm hier. Bernd Klöver ist das.

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1: 15 Uhr. Richter Bund warnt vor politischem Missbrauch der Justiz. Explosionen an Bar in Offenbach und Kiosk in Frankfurt. Mindestens 6 Menschen sterben bei Fährunglück in Indonesien. Das Wetter meist bewölkt und regnerisch, 16 bis

0: 22 Grad. Mein Name ist Katrin Rudolph. Der Deutsche Richterbund fordert die Bundesregierung nach dem Wahlerfolg der AfD in Sachsen-Anhalt auf, die Justiz besser zu möglichem parteipolitischem Einfluss zu schützen. Bundesgeschäftsführer Rebehn sagte im Kölner Stadtanzeiger, es müsse ausgeschlossen werden, dass strafrechtliche Ermittlungen in die eine oder andere Richtung gelenkt werden könnten. Der Richterbund will, dass die Regelung abgeschafft wird, wonach sich Staatsanwaltschaften grundsätzlich an die Weisungen der Justizministerien halten müssen. CSU-Chef Söder stellt sich hinter Merz. Damit tritt Söder Spekulationen entgegen. Nach dem CDU-Wahldebakel in Sachsen-Anhalt könnte es einen Kanzlerwechsel geben. Aus dem ARD-Hauptstadtstudio Ruth Kirchner.
1: Natürlich werde über Personen und Parteien geredet, sagt Söder der Bild am Sonntag. Aber CDU-Chef und Kanzler Friedrich Merz stehe nach wie vor zu den geplanten Reformen. Und die CDU tue gut daran, zusammenzustehen und sich nicht durch die AfD auseinanderbringen zu lassen. Von der CSU, so Söder, werde es auf keinen Fall einen Kanzlersturz geben. Söder bezeichnete die Abstimmung als größte Denkzettelwahl der deutschen Geschichte. Als Konsequenz daraus fordert er mehr Tempo bei den Reformen.
0: Explosion in der Offenbacher Innenstadt. Dabei gingen am frühen Morgen in der Frankfurter Straße Schaufensterscheiben einer Bar und eines Cafés gegenüber zu Bruch. Nach ersten Erkenntnissen wurde niemand verletzt. Die Polizei geht davon aus, dass unbekannte Täter die Explosion absichtlich herbeigeführt haben. Kurz danach beschädigte eine Explosion einen Kiosk in Frankfurt-Sachsenhausen in der Mörfelder Landstraße. Wie hoch der Schaden in beiden Fällen ist, weiß man noch nicht. Bei einem Fährunglück in Indonesien sind mindestens 6 Menschen ums Leben gekommen. Das Schiff war in Seenot geraten, der Funkkontakt brach ab. ARD-Korrespondent Christoph Kober.
2: In der daraufhin ausgelösten Rettungsaktion haben Einsatzkräfte bislang mehr als 100 Menschen evakuiert. Insgesamt waren 243 Personen an Bord, unter ihnen 30 Besatzungsmitglieder. Rettungskräfte suchen mit Schiffen und einem Hubschrauber weiter nach Überlebenden in der Nähe der letzten bekannten Position der Fähre. Raue See erschwert ihren Einsatz. Das Schiff mit dem Namen Virgo Transport 8 hatte am Samstag den Hafen von Surabaya auf der Hauptinsel Java verlassen, um ins knapp 500 Kilometer entfernte Banjarmasin auf Borneo zu gelangen.
0: In der Fußball-Bundesliga der Frauen hat die Frankfurter Eintracht nachher ein Heimspiel. Zu Gast ist die TSG Hoffenheim. HR-Sportreporter Johann Gallwitz.
3: In der Bundesliga läuft es bisher rund für die Eintracht. 3 Spiele, 7 Punkte, Platz 4. Alles im Lot. Ganz anders sieht es bei den Gegnerinnen aus Hoffenheim aus. Die stehen nach 3 Niederlagen nur auf Platz 12. Der schlechteste Start seit 10 Jahren. Nicht der Anspruch des Viertplatzierten der vergangenen Saison. Die Form spricht also für die Eintracht, auch wenn die wichtige Stürmerin Larissa Mühlhaus verletzt ausfällt.
0: Das waren die Nachrichten.
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5: Da haben wir viele Wolken heute Nachmittag am Himmel. Zeitweise kommt Regen runter, haben Sie wahrscheinlich auch schon gemerkt. Kurze Gewitter sind hier und da auch möglich. Und gegen Abend lockert es wieder auf. 16 bis 22 Grad heute. In Grebenstein haben wir 18 Grad, in Dippertz 17 und in Gernsheim 21 Grad. In der Nacht noch einzelne Schauer. Oft ist es auch trocken. Morgen am Montag dann erstmal ein bisschen Nebel. Und später eine Mischung aus Sonne und Wolken. Es ist so gut wie kein Regen in Sicht, also trocken bei 20 bis 25 Grad. Am Dienstag haben wir eine Mischung aus Sonne und Wolken bis 28 Grad und am Mittwoch ganz ähnlich. Dann ist aber wieder Regen möglich, maximal 22 Grad.
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5: Vorsicht auf der A3 Frankfurt Richtung Köln. Zwischen Niedernhausen und Idstein liegt ein toter Waschbär auf dem linken Fahrstreifen. A5 Karlsruhe Richtung Heidelberg. Zwischen Kronau und Waldorf-Wiesloch stockt's auf 4 Kilometern. A5 Frankfurt Richtung Kassel. Zwischen Reiskirchener Dreieck und Ohmtal-Dreieck streckenweise Stau und stockender Verkehr. A7 Würzburg Richtung Fulda zwischen Bad Kissingen-Obertulba und Bad Brückenau-Wildflecken 4 Kilometer Stau. A7 Fulda Richtung Würzburg zwischen Fuldaer Dreieck und Bad Brückenau-Volkers 6 Kilometer Stau ab Raststätte Utrichshausen. Und die A45 Dortmund Richtung Gießen ist zwischen Dillenburg und Herborn-West wegen Brückenbauarbeiten bis 20 Uhr in beiden Richtungen gesperrt. Am besten nehmen Sie die B277.
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5: Wir machen es uns gemütlich, richtig muckelig mit starken Hits, die wir lieben.

0: 80 Kerzen auf einer riesigen Torte. So stelle ich mir den Geburtstag von Wilfried Gliem von den Wildecker Herzbuben vor. Ja, am Freitag ist er 80 geworden. Lieber Wilfried, von uns vom hr4-Team nachträglich nochmal alles, alles Liebe. Und in dem Interview hat er mal gesagt, wie schön es ist, im Festzelt vor gut gelauntem Publikum aufzutreten.
1: Die Leute, die wollen feiern und da genügt ja ein Fingerschnipsen und schon sind die gut drauf. Also optimal, besser kann es für einen Unterhaltungskünstler nicht sein.
0: Ja, eigentlich treten die beiden ja nicht mehr auf, aber am Freitag haben sie eine Ausnahme gemacht. Zusammen mit anderen Stars haben die Wildecker Herzbuben auf der Bühne gestanden beim 125-jährigen Jubiläum der Hefata-Diakonie. Eine Benefizgala für den guten Zweck. 400 Gäste haben geschunkelt und mit den Herzbuben gefeiert. Und ich glaube, das ist das schönste Geburtstagsgeschenk, das Wilfried Gliem sich selbst und den Herzbuben-Fans machen konnte, diesen Auftritt. Hier ist er zusammen mit Wolfgang Schwalm, die Wildecker Herzbuben mit ihrem ersten großen Hit, Herzilein.
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0: Hier Sonntagnachmittag mit den Oldies in HF4 und jetzt mit Musik von Nicole. 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
1: Vorsicht auf der A3 Köln Richtung Frankfurt. Zwischen Niedernhausen und Wiesbadener Kreuz ist gerade ein Unfall passiert. Die Unfallstelle ist noch nicht abgesichert. Dann Vorsicht auf der A5 Frankfurt Richtung Kassel. Zwischen Ohmtal-Dreieck und Alsfeld-West ungesicherte Unfallstelle im Kurvenbereich. A5 Karlsruhe Richtung Heidelberg. Zwischen Kronau und Waldorf-Wiesloch, da halten sich die 4 Kilometer stockender Verkehr schon den ganzen Nachmittag. A7 Würzburg Richtung Fulda. Zwischen Bad Kissingen, Obertulba und Bad Brückenau Wildflecken 2 Kilometer Stau. A7 Fulda Richtung Würzburg. Zwischen Fulda Dreieck und Bad Brückenau Volkers 6 Kilometer Stau ab Raststätte Utrichshausen. A7 Hannover Richtung Kassel, zwischen Kreuz Kassel Mitte und Dreieck Kassel Süd, 2 Kilometer Stau. Und die A45 Dortmund Richtung Gießen ist zwischen Dillenburg und Herborn West wegen Brückenbauarbeiten bis 20 Uhr in beiden Richtungen gesperrt. Bitte nehmen Sie die parallel verlaufende B277.
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1: Hallo zusammen. Die Beatles kann man ja gar nicht oft genug hören. Ich freue mich immer, wenn die hier bei uns laufen. So wie jetzt.
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Die Ladies von Arabesque sind bei uns ja in den späten 70ern und frühen 80ern über die Bühnen geschwebt und in TV-Shows aufgetreten. Und in Japan sind sie bis heute Kult. Da singt ja auch eine Hessin mit, ne? Michaela Rose aus Frankfurt ist als einzige schon von Anfang an dabei. In den HFE Oldies haben wir jetzt Sunrise in Your Eyes ausgesucht von Arabesque. Schönes Wochenende.

Kenny Rogers in den HF4 Oldies, The Gambler. Ja, das ist so ein Lied mit ein paar ganz klugen Lebensweisheiten. Es geht ums Spielen, ums Verlieren und Gewinnen. Aber eigentlich geht es auch darum, im richtigen Moment zu wissen, wann halte ich eigentlich fest an einer Sache und wann muss ich loslassen. Ja, so viele Lebensweisheiten bei Kenny Rogers. Ich freue mich, dass Sie bei uns sind, hier in HR4. Schönen Sonntag.

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1: 16 Uhr. Festnahme nach Explosion an Kiosk in Frankfurt-Sachsenhausen. Ukraine wirft Russland systematischen Angriff auf Bahnnetz vor. Mindestens 6 Menschen sterben bei Fährunglück in Indonesien. Das Wetter meist bewölkt und regnerisch, 16 bis 22 Grad. Mein Name ist Katrin Rudolph. Nach einer Explosion an einem Kiosk in Frankfurt-Sachsenhausen hat es eine Festnahme gegeben. Was genau passiert ist, muss noch ermittelt werden. Polizeisprecher Hahn sagte uns:
2: Anwohner meldeten gegen 4.55 Uhr, dass es in der Mörfelder Landstraße einen lauten Knall gab. Die eingesetzten Beamten stellten vor Ort fest, dass durch die Explosion das Gebäude beschädigt wurde. Personen wurden dabei nicht verletzt.
1: Eine Explosion gab es heute früh auch in der Frankfurter Straße in Offenbach. Dabei gingen Fensterscheiben einer Bar und eines Cafés gegenüber zu Bruch. Was genau dahinter steckt, ist unklar. Die Ukraine wirft Russland vor, systematisch ihr Eisenbahnnetz anzugreifen. Laut der staatlichen Bahngesellschaft herrscht höchste Alarmbereitschaft. Vorher war

0: bekannt geworden, dass in der Nähe der polnischen Grenze ein Zug von einer russischen Drohne attackiert wurde. Es wurde aber niemand verletzt. ARD-Kiew-Korrespondent Florian Kellermann.
1: Alle Passagiere hätten den Zug bereits verlassen, als die Drohne einschlug. Seit März müssen Passagierzüge in der Ukraine anhalten und geräumt werden, wenn die Gefahr eines Angriffs besteht. Bis jetzt waren jedoch vor allem Züge in grenznahen Regionen zu Russland betroffen, insbesondere im Osten des Landes. Der nun getroffene Zug war auf einer der beiden Verbindungsrouten zwischen der Ukraine und Polen unterwegs.
0: Nach dem Wahlerfolg der AfD in Sachsen-Anhalt gibt es die Befürchtung, die Partei könnte Einfluss auf die Justiz nehmen. Die Staatsanwaltschaften stehen unter Aufsicht der Justizministerien. Sie können den Staatsanwälten Weisungen erteilen. Der Richterbund fordert, dieses Weisungsrecht zu streichen. ARD-Reporterin Ruth Kirchner.
2: Es gehe darum, einen politischen Missbrauch der Staatsanwaltschaften zu verhindern, sagt der Bundesgeschäftsführer des Richterbundes Sven Rebehn, dem Kölner Stadtanzeiger. Es müsse per Gesetz ausgeschlossen werden, dass Extremisten in einer Regierung strafrechtliche Ermittlungen in die eine oder andere Richtung lenken könnten. Der Geschäftsführer des Richterbundes mahnt jetzt zur Eile. Es gebe zwar eine politische Tradition der Selbstbeschränkung, diese bietet aber keinen wirksamen Schutz.
0: Bei einem Fährunglück in Indonesien sind mindestens 6 Menschen ums Leben gekommen. Das Schiff war in Seenot geraten, der Funkkontakt brach ab. ARD-Korrespondent Christoph Kober.
3: In der daraufhin ausgelösten Rettungsaktion haben Einsatzkräfte bislang mehr als 100 Menschen evakuiert. Insgesamt waren 243 Personen an Bord, unter ihnen 30 Besatzungsmitglieder. Rettungskräfte suchen mit Schiffen und einem Hubschrauber weiter nach Überlebenden in der Nähe der letzten bekannten Position der Fähre. Raue See erschwert ihren Einsatz. Das Schiff mit dem Namen Virgo Transport 8 hatte am Samstag den Hafen von Surabaya auf der Hauptinsel Java verlassen, um ins knapp 500 Kilometer entfernte Banjarmasin auf Borneo zu gelangen.
0: Die Ergebnisse der zweiten Fußball-Bundesliga: Heidenheim Kiel 1:0, Karlsruhe Cottbus 0:3 und Osnabrück Hertha BSC 1:3. Das waren die Nachrichten.
4: Unser Wetter in Hessen.
5: Da haben wir dicke Wolken und immer wieder Regen heute Nachmittag. Und die Natur kann sich auch freuen, so 16 bis 22 Grad. Das heißt, heute kommt einiges runter. Im Garten ist es ja auch schön, wenn es endlich mal wieder bewässert wird. Gegen Abend verziehen sich die Wolken dann aber auch. Ja, dann klart es mal wieder ein bisschen auf. Fritzlar heute 18 Grad, Gladenbach 19, Mossautal 21. Die Nacht ist auch noch durchwachsen mit ein paar Schauern. Morgen am Montag dann Nebel, trockene Mischung aus Sonne und Wolken. Das war es dann auch schon wieder mit dem Regen. Und es wird ein bisschen wärmer morgen, 20 bis 25 Grad. Am Dienstag trocken mit Sonne und Wolken bis 28 Grad und am Mittwoch maximal 22 Grad. Da ist dann auch wieder ein bisschen Regen möglich.
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5: Vorsicht auf der A5 Frankfurt Richtung Kassel. Zwischen Homberg-Ohm und Ohmtal-Dreieck ist ein Unfall auf dem linken Fahrstreifen passiert. Die Unfallstelle ist noch nicht abgesichert. A3 Köln Richtung Frankfurt. Zwischen Wiesbadener Kreuz und Raunheim steht ein defektes Auto. A5 Karlsruhe Richtung Heidelberg. Zwischen Kronau und Waldorf-Wiesloch 4 Kilometer stockender Verkehr. A5 Kassel Richtung Frankfurt. Zwischen Ohmtal-Dreieck und Homberg-Ohm stockt es auf 3 Kilometern. A7 Würzburg Richtung Fulda. Zwischen Bad Kissingen-Obertulba und Bad Brückenau-Wildflecken 2 Kilometer Stau. A7, Fulda Richtung Würzburg, zwischen Fulda Dreieck und Bad Brückenau-Volkers, 6 Kilometer Stau an der Raststätte Udrichshausen. A7, Hannover Richtung Kassel, zwischen Kreuz Kassel-Mitte und Dreieck Kassel-Süd, 2 Kilometer Stau. Und die A45, Dortmund Richtung Gießen, ist zwischen Dillenburg und Herborn-West wegen Brückenarbeiten bis 20 Uhr gesperrt, in beiden Richtungen, und Sie können parallel über die B277 fahren.
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5: Hallo zusammen und ein schönes Restwochenende. Das versüßt uns jetzt Mireille Mathieu mit einem guten Roten aus Bordeaux. Voilà.
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0: Der King of Soul, Otis Redding, wäre diese Woche 85 geworden. Er hat uns ja Hits wie diese hier geschenkt mit seiner rauen, kraftvollen Stimme.
2: Respekt!

0: Leider ist Otis Redding nur 26 Jahre jung geworden und bei einem Flugzeugabsturz ums Leben gekommen. Seine Auftritte waren legendär. Er hat seine Fans auch gerne zum Mitmachen animiert.
1: This is the love crowd, right? We all love each other, don't we? Am I right?
0: Sein Vermächtnis sind Songs, die wir nicht nur hören, sondern ich finde, die wir auch spüren können, so richtig fühlen können. Und das Gefühl fängt sein Nummer 1-Hit von 1968 sehr gut ein. Den Erfolg hat er ja leider nicht mehr erlebt. So ein bisschen Melancholie, ein bisschen Sehnsucht. Und es ist so, als würde die Zeit stehen bleiben bei Sitting on the Dock of the Bay. Hier ist Otis Redding in den High 4 Oldies.

Paola mit ihrer Hymne auf Peter Pan, der nie erwachsen werden will. Puh, ewig Kind bleiben, also für mich wäre das ja nix. Xörn HR4 mit den Oldies am Sonntag. Gleich um 16:30 schauen wir mal, was auf Hessens Straße so los ist. Das ist ganz schön viel für einen Sonntagnachmittag.

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1: Da ist ein bisschen was los auf der Gast. Wir fangen an auf der A3 Köln Richtung Frankfurt. Zwischen Wiesbadener Kreuz und Raunheim steht ein defektes Auto. Dann rüber auf die A5 Karlsruhe Richtung Heidelberg. Zwischen Kronau und Waldorf-Wiesloch 4 Kilometer stockender Verkehr. A5 Kassel Richtung Frankfurt. Zwischen Ohmtal-Dreieck und Homberg-Ohm stockt's auf 3 Kilometern. A7 Würzburg Richtung Fulda. Zwischen Bad Kissingen, Obertulba und Bad Brückenau, Wildflecken 2 Kilometer Stau. A7 Fulda Richtung Würzburg. Zwischen Fulda Dreieck und Bad Brückenau Volkers 4 Kilometer Stau ab der Raststätte Utrichshausen. Die A45 Dortmund Richtung Gießen ist zwischen Dillenburg und Herborn West wegen Brücken.

0: Brückenbauarbeiten bis 20 Uhr in beiden Richtungen gesperrt. Am besten nehmen Sie die B277, die verläuft ja parallel. Und A67, Mannheim Richtung Darmstadt, zwischen Lorsch und Gernsheim ist ein Unfall passiert auf dem rechten Fahrstreifen.
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0: Ja, Tag zusammen. Den Wilden Westen gibt's ja nicht nur bei Winnetou, den haben auch die Jungs von Truckstop im Blut. Satter Country-Sound vom Feinsten von der Waterkant. Und spätestens seit 1980 wissen wir ja auch, der Wilde Wilde Westen fängt gleich hinter Hamburg an.
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0: Genau 60 Jahre.
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0: Genau 60 Jahre ist es her, dass Wenke Mühre einen Top-10-Hit in Deutschland geschafft hat mit Beiß nicht gleich in jeden Apfel. Spiele ich uns jetzt in den HFW Oldies. Und im September 1966 ist das Lied im Radio rauf und runter gelaufen. Und Wenke strahlt heute immer noch, wenn sie an ihre lange Karriere denkt. Das hat sie uns in HFW mal erzählt.
2: Ich bin so stolz über meine Schlager und bedankbar, sie, dass mir sowas zu mir gelaufen ist. Also meine Karriere, ich durfte so viel mit Entertainment und alles machen und da gehören auch die Schlager, haben großen Platz in mein Herz. So bin ich groß geworden in Deutschland und ich bin so dankbar und ich liebe die. Ich singe die gern.
0: Ja, und wir lieben dich. Ihr Charme ist einfach unwerfend. Wenke Mühre mit ihrem großen Hit aus dem Jahr 1966.

0: Bei uns in HR4 geht's ja normalerweise sonntags um diese Zeit weiter mit der ARD Schlagerhitparade. Heute ist das ein bisschen anders. Wir lassen nochmal zwei Stars hochleben, die wir bei unserer HR-Radtour in Baunatal auf der HR4-Bühne hatten, jetzt im August, im Sommer. Daniel Sommer war das und Nick P. Und nach den Nachrichten gibt's bei uns 2 Stunden Live-Konzertmitschnitte. Also freuen Sie sich auf Live-Musik mit Daniel Sommer und Nick P. Ganz viel Spaß und noch einen schönen Sonntag wünscht Jürgen Scholle. Wir hören uns.
1: Hey.

Vorsicht, liebe Autofahrer. Aktuelle Meldung aus dem hr4-Verkehrszentrum. Auf der B27 Bad Hersfeld Richtung Eschwege in Höhe Wehretal ist gerade ein Unfall passiert im Kreuzungsbereich. Bitte fahren Sie vorsichtig.

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1: 17 Uhr. Festnahme nach Explosion an Kiosk in Frankfurt. Ukraine wirft Russland systematischen Angriff auf Bahnnetz vor. Kimi Antonelli gewinnt Formel-1-Rennen in Madrid. Das Wetter meist bewölkt und regnerisch, 16 bis 22 Grad. Mein Name ist Katrin Rudolph. Nach einer Explosion vor einem Kiosk in Frankfurt-Sachsenhausen konnte die Polizei einen Tatverdächtigen festnehmen. Um wen es sich handelt, ist nicht bekannt. Anwohner hatten am frühen Morgen einen lauten Knall gehört. HR-Reporterin Conny Bechstedt.
2: Verletzt wurde dabei niemand, es entstand aber erheblicher Sachschaden. Ein Polizeisprecher hatte uns gesagt, die Kriminalpolizei ermittelt wegen des Verdachts des Herbeiführens einer Sprengstoffexplosion. Auch das Landeskriminalamt sei inzwischen in die Ermittlungen eingebunden. Ob dieser Fall mit der Explosion vor einem Café und einer Bar in Offenbach in Verbindung steht, ist noch unklar. Fast zeitgleich hatten Detonationen in beiden Städten Fensterscheiben und Eingangsbereiche zerstört.
1: Die Ukraine hat Russland einen systematischen Angriff auf ihr Eisenbahnnetz vorgeworfen. Es herrsche höchste Alarmbereitschaft. Die staatliche Bahngesellschaft teilte mit, unter anderem sei der Intercity von Kiew nach Warschau nahe der polnischen Grenze von russischen Drohnen attackiert worden. Die Lokomotive sei getroffen worden. Von den über 200 Menschen im Zug wurde demnach aber niemand verletzt. CSU-Chef Söder stellt sich hinter Merz. Damit tritt Söder Spekulationen entgegen. Nach dem CSU-Wahldebakel in Sachsen-Anhalt könnte es einen Kanzlerwechsel geben. Aus dem ARD-Hauptstadtstudio Ruth Kirchner.
3: Natürlich werde über Personen und Parteien geredet, sagt Söder der Bild am Sonntag. Aber CDU-Chef und Kanzler Friedrich Merz stehe nach wie vor zu den geplanten Reformen.

0: und die CDU tue gut daran, zusammenzustehen und sich nicht durch die AfD auseinanderbringen zu lassen. Von der CSU, so Söder, werde es auf keinen Fall einen Kanzlersturz geben. Söder bezeichnete die Abstimmung als größte Denkzettelwahl der deutschen Geschichte. Als Konsequenz daraus fordert er mehr Tempo bei den Reformen.
1: Der Deutsche Richterbund fordert die Bundesregierung nach dem Wahlerfolg der AfD in Sachsen-Anhalt auf, die Justiz besser vor möglichem parteipolitischem Einfluss zu schützen. Bundesgeschäftsführer Rebin sagte im Kölner Stadtanzeiger, es müsse ausgeschlossen werden, dass strafrechtliche Ermittlungen in die eine oder andere Richtung gelenkt werden könnten. Der Richterbund will, dass die Regelung abgeschafft wird, wonach sich Staatsanwaltschaften grundsätzlich an die Weisungen der Justizministerien halten müssen. Mindestens 6 Tote bei Fährunglück in Indonesien. Das Schiff war zwischen den Inseln Java und Borneo in Seenot geraten. ARD-Korrespondent Christoph Kuber.
2: Am frühen Sonntagmorgen sei bei schlechtem Wetter der Kontakt zu dem Schiff abgebrochen, heißt es von den indonesischen Behörden. In der daraufhin ausgelösten Rettungsaktion haben Einsatzkräfte bislang mehr als 100 Menschen evakuiert. Insgesamt waren 243 Personen an Bord, unter ihnen 30 Besatzungsmitglieder. Rettungskräfte suchen mit Schiffen und einem Hubschrauber weiter nach Überlebenden in der Nähe der letzten bekannten Position der Fähre. Raue See erschwert ihren Einsatz.
1: In der Formel 1 hat Mercedes-Pilot Kimi Antonelli den Großen Preis von Spanien gewonnen. Der 20-Jährige setzte sich vor Max Verstappen im Red Bull und Lando Norris im McLaren durch. Das waren die Nachrichten. Das Wetter, der Himmel ist meist wolkenverhangen, zeitweise regnet es, zum Teil auch ergiebig, auch Gewitter sind möglich. In der Nacht erst einzelne Schauer, später trocken, es kühlt ab auf 16 bis 11 Grad. Morgen anfangs oft Nebel, später Sonne und Wolken, dabei trocken bei 20 bis 25 Grad. Die weiteren Aussichten, am Dienstag nehmen ein paar Wolken, oft Sonnenschein und trocken bis 28 Grad, am Mittwoch mal Wolken, mal Sonne bis 22 Grad, die Zeit 17.04 Uhr.
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1: Vorsicht auf der B27 Bad Hersfeld Richtung Eschwege in Höhe Wehretal. Eine ungesicherte Unfallstelle im Kreuzungsbereich. A5 Karlsruhe Richtung Heidelberg zwischen Kronau und Waldorf-Wiesloch 4 Kilometer stockender Verkehr. A5 Kassel Richtung Frankfurt zwischen Rastplatz Dortenberg und Grünberg streckenweise Stau und stockender Verkehr. Verzögerung 40 bis 50 Minuten. A6 Nürnberg Richtung Heilbronn zwischen Kirchberg und Ilshofen-Wolpertshausen 4 Kilometer Stau wegen einer Baustelle. A7 Würzburg Richtung Fulda zwischen Bad Kissingen-Obertulba und Bad Brückenau-Wildflecken 2 Kilometer Stau. A7 Fulda Richtung Würzburg zwischen Fuldaer Dreieck und Bad Brückenau-Volkers 4 Kilometer Stau ab der Raststätte Utrichshausen. Die A45 Dortmund-Gießen ist zwischen Dillenburg und Herborn-West wegen Brückenbauarbeiten bis voraussichtlich 20 Uhr in beiden Richtungen gesperrt. Umleitungen über die parallel verlaufende B277 sind eingerichtet. Und A45 Dortmund Richtung Gießen in Höhe Wetzlar-Ost Fahrbahnsperrung nach einem Unfall.
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5: Heute kommt Superstar Nicole. Sie ist live im Studio mit ihrem neuen Album Meine Schätze. Und jetzt geht es sofort los mit den Top 15 mit unserer dreimaligen Nummer 1 Graziano und Sunrise.
6: So schön und so wunderbar.
5: Platz 14 und 15 jetzt. Alessa fällt um einen Platz und die Amigos, sie bleiben auf der 15. Sechste Woche dabei, die Amigos mit Cleopatra.

Alessa, euer Platz 14. Und das ist ein richtig starkes Feld in der ARD-Schlager-Hitparade. Und damit sind wir schon bei Platz 12. Gleich kommt Wolfgang Petri mit Morgen Gold. Und vorher Vanessa Mai, letzte Woche neu eingestiegen auf die 11, heute die 13. Hier ist Vanessa Mai, Ich fall in love.

0: stolz.
1: Morgen Gold, Wolfgang Petri, Platz 12 in der ARD Schlager-Hitparade. Vielen Dank für alle, die abgestimmt haben auf ardschlagerhitparade.de auch in dieser Woche. Wir gehen gleich in die Top 10 dieser Woche. Bianca mit ihrem Song. Jetzt kommt wieder mein bestes Französisch. Je sais pas. Und da haben viele geschrieben, also das mit dem Französisch muss der Moderator nochmal üben. Ich kann es ja auch auf Deutsch sagen, das heißt so viel wie ich weiß nicht. Bianca auf jeden Fall auf der 10 und Ramon Rosselli zweite Woche platziert. Letzte Woche ist er auf die 6 eingestiegen. Es geht ein bisschen abwärts auf die 11. Hier ist Ramon Rosselli, alles was du suchst auf der 11.

0: Je sais pas, Bianca. Nicole ist bei uns im Studio. Du kannst es viel besser, oder, Nicole?
1: Also normalerweise, ich kenn's je ne sais pas.
0: Oh Gott.
1: Ich weiß es nicht.
0: Das bekomme ich nie und nimmer hin.
1: Je ne sais pas.
0: Die Leute haben sich schon beschwert bei mir.
1: Ja.
0: Ja, dass ich das jede Woche falsch ausspreche. Ich sage jetzt immer, auf Deutsch heißt es, ich weiß nicht.
1: Na, oder ich weiß es nicht, je ne sais pas, oder ich weiß nicht, je sais pas kann man auch sagen, ja.
0: Ja, oder so, ne? Aber herzlich willkommen, Nicole, schön, dass du da bist.
1: Hallo, toller Einstieg.
0: Was für ein Einstieg, wir werden den heute noch ganz schön machen, denn du hast neue Musik am Start, ein wunderschönes Album, nicht einfach nur ein Best-of, sondern es, ich habe es dir eben gesagt, ich empfinde das als ein Konzert auf einer Platte, auf einer CD, mit viel Live und Akustik und so wie Nicole wir in den letzten Jahren auch live kennen, das wird heute besonders. Ich freue mich sehr.
1: Ich mich auch.
0: Und wir werden ganz, ganz viele Klassiker hören in ganz neuem Gewand mit vielen Gaststars, die jetzt nicht im Studio sind, aber dann zu hören sind. Nicole, schön, dass du da bist. Jetzt gibt's weiter Musik hier in der ARD Schlager Hitparade in unseren Top 15 der Woche. Millionen verabschieden sich mit Millionen auf Platz 8. Und vorher Neueinstieg von 0 auf 9. Sie hat's geschafft. 20 Jahre auf der Bühne und endlich neue Musik von Eva Luginger. Weite Straßen von 0 auf 9 jetzt.

Millionen auf der 8 in der AD Schlager-Hitparade. Und die nächsten sind so die jungen Wilden des Schlagers. Auf der 6 in dieser Woche Pia Sophie, Ein Kuss ohne Liebe. Und auf der 7 Laura und Marc. Ich gebe eine runde Liebe aus. Ihr Platz 7 in der AD Schlager-Hitparade jetzt.

Was ist schon ein Kuss ohne Liebe? Pia Sophie auf der 6 in der AD Schlager Hitparade. Wir ziehen durch, denn wir möchten heute ja ganz viel von Nicole hören und ihrem neuen Album Meine Schätze. Sie ist heute unser Gast in der AD Schlager Hitparade. Platz 4 und 5 jetzt auf der 4, der höchste Neueinsteiger. Keine Überraschung, Helene Fischer an meiner Seite, ihr neuer Song. Und auf der 5 sind die Schlagerpiloten. Schuld war nur der Limoncello. Auf der 5 die Schlagerpiloten.

0: Ich kann es ja kaum noch abwarten. Denn gleich kommt Nicole mit ihrem neuen Album Meine Schätze hier in der ARD Schlager-Hitparade. Nicole, ich hoffe, du langweilst dich nicht und bist interessiert, wer ganz vorne ist.
1: Ja, natürlich. Ja? Natürlich bin ich interessiert. Ja, klar.
0: Unter den ersten drei, denn jetzt gibt es die Top 3 in der ARD Schlager-Hitparade. Andrea Berg auf der 2. Das kann uns keiner nehmen. Sie bleibt auf der 2. Und auf der 3 eine Band, die du, Nicole, auch sehr gut kennen müsstest. Ja. Aus der Zeit, ja, 80er, ja. Eine bayerische Band, die jetzt wieder loslegt.
1: Ja, aber relax aber nicht.
0: Doch, auf weißes Blattelpapier. Ja, genau. Die haben was Neues und sind richtig gut dabei. Auf der 3, hier sind Relax, ein bayerischer Love-Song, Platz 3 in der ARD-Schlager-Hitparade.

0: dieser Woche vorher die Songs, die nicht mehr dabei sind. Sigrid und Marina sind raus nach 7 Wochen automatisch.
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0: Philipp Cole nicht mehr am Start. Und 3 der Neuvorstellungen vom letzten Mal konnten sich nicht platzieren. Julia Lindholm. Andreas Gabalier hat es auch nicht geschafft.
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0: Und zu wenige Stimmen gab es leider für Playa Rouge. Und die Fans, die Schlagerfans da draußen, also ihr wisst Bescheid, glaube ich. Natürlich haben sie es auch heute wieder geschafft, in der 4. Woche hintereinander auf der 1. Herzlichen Glückwunsch nach Südtirol zu Graziano und Sunrise. Una notte italiana, eure Nummer 1.

0: Una Notte Italiana, Platz 1 in der ARD-Schlager-Hitparade, Graziano und Sunrise. Und wir freuen uns, und ich sage nochmal herzlich willkommen, liebe Nicole. Schön, dass du da bist.
1: Ja, freue mich auch.
0: Mit dem neuen Album Meine Schätze, passenderweise, weil es Titel sind, die dir aus dem Herzen sprechen, die dich natürlich begleitet haben, all die Jahre, die auf der Bühne live zu erleben sind. Wieso genau die Schätze, die drauf sind? Ist die Auswahl schwer gefallen?
1: Ja, ist sie, ja. Über 4 Jahrzehnte, also 45 Jahre feiern wir Jubiläum, deshalb auch Jubiläumstour und Jubiläumsalbum. Das war nicht einfach. Wo höre ich auf? Und aber es gibt gewisse Songs, die müssen einfach drauf. Und dazu gehört doch natürlich Flieg nicht so hoch, mein kleiner Freund.
0: Ja.
1: Natürlich, allein Griechenland und so weiter.
0: Du bist ja der Vollprofi. Flieg nicht so hoch, mein kleiner Freund. Das erste Lied, was ich auf der Gitarre gespielt habe damals.
1: Mit 5 Instrumenten damals nur.
0: Mit 5 nur und jetzt sind ein paar mehr dazugekommen.
1: Nein, nicht wirklich.

0: Nur ja, anders.
1: Wir freuen uns sehr, dass du da bist. Nächste Stunde nach den Neuvorstellungen ganz viel vom Album zu hören. Wir werden uns, glaube ich, bestens unterhalten. Und schön, dass sie heute bei uns im Studio ist.
2: 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Heute live im Studio Nicole und ihr neues Album Meine Schätze.

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1: 18 Uhr. Festnahme nach Explosion an Kiosk in Frankfurt. Große Demonstration gegen die AfD in Marburg. Kimi Antonelli gewinnt Formel-1-Rennen in Madrid. Das Wetter in der Nacht noch einzelne Schauer, morgen meist trocken bis 25 Grad. Mein Name ist Kevin Arnold. Nach einer Explosion vor einem Kiosk in Frankfurt-Sachsenhausen hat die Polizei einen Tatverdächtigen festgenommen. Um wen es sich handelt, ist nicht bekannt. Anwohner hatten am frühen Morgen einen lauten Knall gehört. HR-Reporterin Conny Bechstedt.
2: Verletzt wurde dabei niemand, es entstand aber erheblicher Sachschaden. Ein Polizeisprecher hatte uns gesagt, die Kriminalpolizei ermittelt wegen des Verdachts des Herbeiführens einer Sprengstoffexplosion. Auch das Landeskriminalamt sei inzwischen in die Ermittlungen eingebunden. Ob dieser Fall mit der Explosion vor einem Café und einer Bar in Offenbach in Verbindung steht, ist noch unklar. Fast zeitgleich hatten Detonationen in beiden Städten Fensterscheiben und Eingangsbereiche zerstört.
1: In Marburg hat es heute eine Demonstration gegen die AfD gegeben. Laut Polizei kamen rund 3000 Menschen. Aufgerufen hatte die Initiative Demokratische Zukunft Marburg. Sie wollte ein Zeichen setzen zwischen der Landtagswahl in Sachsen-Anhalt und den bevorstehenden Wahlen in Berlin und Mecklenburg-Vorpommern. Außerdem ging es der Initiative darum, darüber zu informieren, was im AfD-Wahlprogramm steht und welche Folgen ihre Politik hätte. Die Ukraine wirft Russland vor, systematisch ihr Eisenbahnnetz anzugreifen. Laut der staatlichen Bahngesellschaft herrscht höchste Alarmbereitschaft. Vorher war bekannt geworden, dass in der Nähe der polnischen Grenze ein Zug von einer russischen Drohne attackiert wurde. Es wurde aber niemand verletzt. ARD-Kiew-Korrespondent Florian Kellermann.
3: Alle Passagiere hätten den Zug bereits verlassen, als die Drohne einschlug. Seit März müssen Passagierzüge in der Ukraine anhalten und geräumt werden, wenn die Gefahr eines Angriffs besteht. Bis jetzt waren jedoch vor allem Züge in grenznahen Regionen zu Russland betroffen, insbesondere im Osten des Landes. Der nun getroffene Zug war auf einer der beiden Verbindungsrouten zwischen der Ukraine und Polen unterwegs.
1: Der Deutsche Richterbund fordert die Bundesregierung nach dem Wahlerfolg der AfD in Sachsen-Anhalt auf, die Justiz besser vor möglichem parteipolitischem Einfluss zu schützen. Bundesgeschäftsführer Rebehn sagte im Kölner Stadtanzeiger, es müsse ausgeschlossen werden, dass strafrechtliche Ermittlungen in die eine oder andere Richtung gelenkt werden könnten. Der Richterbund will, dass die Regelung abgeschafft wird, wonach sich Staatsanwaltschaften grundsätzlich an die Weisungen der Justizministerien halten müssen. Beim Großen Preis von Spanien hat Mercedes-Pilot Kimi Antonelli den 8. Saisonsieg eingefahren. Der 20-Jährige profitierte auch vom Pech der Konkurrenz. ARD-Reporter Jens Gideon.
4: Weltmeister Lando Norris verpasste in seinem McLaren einen Boxenstopp unter Safety-Car-Bedingungen und fiel in Führung liegend weit zurück, als er sich später als der Rest der Spitze neue Reifen holen musste. Antonelli hat anschließend die geerbte Führung ins Ziel gebracht. Auf den Plätzen 2 und 3 kamen dann Vierfach-Weltmeister Max Verstappen im Red Bull und der enttäuschte Lando Norris ins Ziel. Der einzige Deutsche Nico Hülkenberg im Audi wurde starker Zehnter.
1: In der Fußball-Bundesliga hat RB Leipzig deutlich gegen den Hamburger SV gewonnen mit 5:0. Niederlage für die HSG Wetzlar. In der Handball-Bundesliga mussten sich die Mittelhessen in Magdeburg mit 30:38 geschlagen geben. In der Tabelle rutscht Wetzlar auf einen Abstiegsplatz. Das waren die Nachrichten. Das Wetter, heute Abend zum Teil noch kräftiger Regen, in der Nacht nur noch einzelne Schauer, Tiefstwerte 16 bis 10 Grad. Morgen früh örtlich Nebel, danach Sonne und Wolken, meist trocken bis 25 Grad. Die Zeit 18.04 Uhr.
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1: Vorsicht auf der A5 Heidelberg Richtung Darmstadt. Zwischen Heppenheim und Bensheim sind Personen auf der Fahrbahn. A3 Frankfurt Richtung Köln zwischen Kelsterbach und Mönchhof-Dreieck. 3 Kilometer stockender Verkehr. Im weiteren Verlauf der A3 zwischen Limburg Süd und Dietz 4 Kilometer Stau. A5 Karlsruhe Richtung Heidelberg zwischen Kronau und Waldorf-Wiesloch. 4 Kilometer stockender Verkehr. A5 Kassel Richtung Frankfurt zwischen Ohmtal-Dreieck und Grünberg 12 Kilometer Stau und stockender Verkehr, Verzögerung etwa 30 Minuten. A6 Nürnberg-Heilbronn zwischen Kirchberg und Schwäbisch Hall 6 Kilometer Stau wegen Vermessungsarbeiten. A7 Fulda Richtung Würzburg zwischen Fulda-Dreieck und Bad Brückenau-Volkers 4 Kilometer Stau ab der Raststätte Utrichshausen. Die A45 Dortmund-Gießen ist zwischen Dillenburg und Herborn-West wegen Brückenbauarbeiten bis voraussichtlich 20 Uhr in beiden Richtungen gesperrt. Die Umleitungen über die parallel verlaufende B277. Und ein Nachtrag zur A3. Frankfurt Richtung Würzburg. Vorsicht, zwischen Obertshausen und Hanau liegt eine Plane auf der Fahrbahn.
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5: 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Und hier ist Harry Blaha.
6: Heute mit Nicole im Studio live und vorher gibt's die Neuvorstellungen der Woche. Julian Reim und Anna-Maria Zivkov haben sich zusammengetan. Was wirst du ihm sagen? Hören wir gleich und vorher die Startnummer 1 von einer jungen Frau aus dem Schwabenlande. Sie hat lange nichts mehr gemacht, jetzt ist es wieder soweit. Madeleine Villers ist zurück mit Heute wird mein Tag. Startnummer 1, Madeleine Villers.

0: Julian Reim und Anna-Maria Zivkov in der ARD-Schlager-Hitparade. Die Neuvorstellung 2. Die nächsten beiden kommen sofort. Anni Perker hat was Neues, die Umlaufbahn. Ja, und vorher ein Vollblutmusiker, der schon seit vielen Jahren auf der Bühne steht. Er kommt aus Dresden und er hat einen Song geschrieben. Aber hören Sie selbst. Also der Text ist wirklich so, dass er tief unter die Haut geht. Hier ist René Ulbrich mit Papa. Die Neuvorstellung 3.
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0: Anni Perker, die Neuvorstellung. Vier Umlaufbahnen in der ARD-Schlager-Hitparade. Abstimmen geht wie immer nach der Sendung auf ardschlagerhitparade.de. Eine Neuvorstellung fehlt noch und da ist gute Laune angesagt. Mit ihr, mit Anna Maria Zimmermann. Ihr neuer Song Arrivederci, Ciao Amor. Neuvorstellung 5, hier ist Anna Maria Zimmermann.
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0: Und hier sind die Schnelldurchläufe, die Neuvorstellung im Schnelldurchlauf, wollte ich sagen. Nicole lacht schon, ne? Sie können entscheiden, wem Sie Ihre Stimme geben auf ardschlagerhitparade.de. Neuvorstellung 1, Madeleine Villers. Julian Reim und Anna-Maria Zivkov. Deine Augen leuchten. Start Nummer 3, René Ulbrich.
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0: Hanni Perker ist am Start.
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0: Und Anna-Maria Zimmermann.
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0: Ihr wisst Bescheid, bis Mittwochmittag, dann ist Voting-Schluss auf ardschlagerhitparade.de. Und jetzt freuen wir uns auf unseren Stargast.
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0: Was für ein Intro zu unserer halben Stunde, Nicole, mit dem neuen Album Meine Schätze. Mhm. Nächste Woche kommt's raus, am nächsten Wochenende überall schon vorbestellbar natürlich.
1: Ja.
0: Nicole, wie schön, dass du da bist. Und du hast viele, viele tolle Musiker mitgebracht. Was viele nicht wissen auf diesem Album oder bei diesem Song, das Intro wird von einem der besten deutschen Gitarristen gespielt. Jörg Sander, in der Band von Udo Lindenberg.
1: Genau.
0: Ne?
1: Ach, überhaupt. Man hört das Akkordeon im Hintergrund. Mhm. Das ist ein Weltmeister aus Mazedonien. Mhm. Wir haben Streicher drauf, das mazedonische Streichorchester. Wir haben eine Cellistin drauf. Also alles richtige, tolle Musik.

0: ja, richtige Könner in ihrem Fach. Mhm. Und ich glaube, das hört man auch.
1: Und Sie bekommen diese musikalischen Schätze von Nicole heute exklusiv in der ARD, hier in der ARD Schlager Hitparade, denn das Album, wie gesagt, kommt erst nächste Woche.
0: Nächsten Freitag, genau.
1: Danke, dass wir das machen dürfen.
0: Ja, sehr gerne.
1: Nicole, aber viele Musikerkolleginnen und Kollegen sind am Start, eben gehört. Vielleicht haben Sie ihn erkannt, Nino De Angelo.
0: Ja, er hat die italienischen Partybande E und Concerto da drum.
1: Ja.
0: Und der erste Refrain singt genau. Natürlich, das hört man natürlich.
1: Unverkennbar.
0: Unverkennbar, Johnny Logan. Mhm. Also wenn der singt, wenn der anfängt zu singen, da geht die Sonne auf.
1: Ja.
0: Den kannst du nachts um 3 Uhr wecken. Mhm. Da kommt kein falscher Ton. Mhm. Das ist einfach ein gnadenlos guter Sänger auch.
1: Johnny hat ja den ESC 80 und 87 als Sänger gewonnen und du 1982. Wie kam es zu dieser Freundschaft dann durch den Eurovision Song Contest oder habt ihr euch oft getroffen, gesehen?
0: Wir haben uns tatsächlich in München bei Ralf Siegel kennengelernt.
1: Mhm.
0: Und Ralf Siegel kannte wohl Johnny, natürlich kannte er ihn, mhm. weil er ihm jedes Mal den ersten Platz weggeschnappt hat.
1: Ja.
0: Einmal mit What's Another Year,
1: ja.
0: und das zweite Mal mit Hold Me Now.
1: Ja, ja.
0: Und deshalb kannten sie sich auch gut. Aber ich habe ihn wirklich im Studio kennengelernt und da sagte Ralf, wollen wir nicht mal was zusammen mhm. machen? Und das muss so um die 2000 gewesen sein. Und das hat direkt gematcht.
1: Ja, ja.
0: No One Makes Love Like You hieß die Single.
1: Ja, ich kann mich noch erinnern.
0: Ja, genau. 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
1: Ja.
0: Und das war so very charming.
1: Mhm.
0: Und seitdem sind wir befreundet. Und da wird sich auch nie was dran ändern. Die Freundschaft ist für immer.
1: Ein Freund von dir, ich glaube, du nennst ihn mein Großer oder so. Oder mein großer Bruder,
0: ja, genau.
1: Heinz-Rudolf Kunze. Ne?
0: Mein großer Bruder im Geiste,
1: ja.
0: Heinz-Rudolf, genau.
1: Mhm.
0: Wir kennen uns ja auch schon 40 Jahre, über 40 Jahre. Und irgendwie, ich bewundere ja Menschen, die Texte schreiben können, die nicht alltäglich sind.
1: Mhm.
0: Und Heinz ist ein begnadeter Textschreiber. Und er erfindet Wortkreationen, die sind nicht abgedroschen. Und man versteht sie trotzdem. Und sie haben ein gewisses Niveau. Ein sehr intelligenter, belesener Mensch,
1: mhm.
0: sehr herzlich, freundlich und von Anfang an hat er immer gesagt, also wenn er mal für jemanden schreiben sollte aus der Schlagerbranche, in Anführungsstrichen, dann wäre es Nicole. Und ich habe damals schon gesagt, und wenn jemand für mich mal schreiben würde, dann wäre das, also mindestens Heinz-Rudolf Kunze. Und so ist dann irgendwann auch durch meinen Schlagzeuger, mhm. Jens Carstens, der für Heinz-Rudolf auch Schlagzeug spielt auf Tourneen.
1: Mhm.
0: Und so kam es auch, dass wir ihn gefragt haben, hast du denn nicht Lust, irgendwie bei einem der nächsten Songs auf dem Album mitzuwirken? Und dann bot sich natürlich Ich hab dich doch lieb an.
1: Genau, und den hören wir jetzt gemeinsam mit Heinz-Rudolf Kunze. Hier ist Nicole mit dem neuen Album Meine Schätze. Mhm.

0: Ich hab dich doch lieb. Bis zum letzten Ton. Das wollen wir genießen, Nicole. Wunderbar. Aus deinem Album Meine Schätze. Wir haben es eben schon gesagt, das Album ist zusammengestellt aus deinen musikalischen Schätzen und du hast gesagt, die Auswahl ist schwer gefallen. Wie hast du es letztendlich hinbekommen, dich genau für diese Songs, die wir heute hören und noch viele mehr natürlich, zu entscheiden?
1: Also alle Alben, die ja, gab es ja auf Vinyl damals noch, ne? Mhm. In den 80ern und 90ern. Und dann bin ich so mit dem Finger, immer habe ich die Titel so auf der Rückseite abgefahren mit dem Zeigefinger. Und immer, wo der Zeigefinger gezuckt hat, habe ich mir ein Kreuz gemacht und habe gedacht, ja, das war auch toll, das muss auch rein. Und irgendwann war ich dann bei knapp 30 Titeln. Und dann sagt die Plattenfirma, du, das ist die Kapazität, der Speicherplatz, der
0: reicht nicht. Ist ein bisschen voll.
1: Na, etwas viel. Also wir kommen höchstens auf, sage ich mal, 15. Mhm. Und dann musste ich schon den Rotstift ansetzen. Mhm. Aber ich denke mal, ich habe wirklich eine gute Mischung gefunden. Es sind natürlich die Hits, flieg nicht so hoch, ich hab dich doch lieb, allein Griechenland, Papillon oder wie sie alle heißen. Aber es gibt auch so versteckte Perlchen. Es gibt ja auf meinen Alben immer, es gibt keinen Song auf einem Album, der es nicht wert war, drauf zu sein. Das war immer meine Prämisse. Und dann gab es auch Titel, die waren nie Single, weil nur 3 Singles ausgekoppelt werden aus dem Album und dann gibt es dann schon fast das nächste. Mhm. Und so fallen immer so ein paar unter den Tisch, wo ich aber denke, wow, das ist vielleicht für den Rundfunk nicht so toll spielbar, aber auf der Konzertbühne haben die eine Kraft, eine Power für die Seele zum Beispiel. Da geht es ja um einen Verlust eines geliebten Menschen. Und wenn ich das auf der Tournee, auf der Bühne präsentiere und dann sitzen Leute im Publikum, die holen das Taschentuch raus, dann weißt du genau, das ist jetzt harter Tobak für die, aber da müssen sie jetzt durch und dann kommt ein Taschentuch und dann heulen die natürlich und dann muss ich auch an mir halten, weil ich merke, dass ich ein Kloß in den Hals kriege. Muss ich schnell weggucken und an irgendwas anderes denken, sonst bin ich auch dabei. Aber das sind so emotionale Perlchen und die habe ich dann auch, ich habe dich geliebt zum Beispiel.
0: Ja.
1: Der schönsten Balladen überhaupt. Und es war nie eine Single. Aber auf der Bühne, es ist so emotional. Und es war schwierig, aber ich denke, es sind 15 Songs drauf, die es alle wert sind.
0: Liebe Nicole, eine Geschichte wollte ich dich schon immer mal fragen, denn du hast mal in einem Gespräch erzählt, also nicht bei mir, du warst ja großer Fan der ZDF-Hitparade damals und mit deinen Schwestern warst du samstags in der Badewanne und du warst die Erste, die ausgestiegen ist, damit der freie
1: Sessel... Mein Bruder war auch noch mit.
0: Ach, der war auch noch mit dabei.
1: Wir saßen zu viert.
0: Man musste damals sparen, genau.
1: Ja, genau.
0: Und du hast dann den Sessel unbedingt haben wollen vor dem Fernseher. Und viele Jahre später warst du dann eben als Künstlerin tatsächlich zum ersten Mal in der Hitparade in Berlin, in den Berliner Union Filmstudios.
1: In der Oberlandstraße.
0: Und du warst erstmal sehr enttäuscht von dem Studio, glaube ich, ne?
1: Ja, ich dachte, das ist viel größer. Also du kommst da rein, das war kaum viel größer als hier, wo wir jetzt gerade sitzen. Und da sieht man mal, was Scheinwerferlicht ausmacht. Wenn du zu Hause am Fernseher hockst, es sieht alles so hochglanzpoliert aus.
0: Ja, ich hatte auch immer den

0: Eindruck, Riesentribünen da überall,
1: genau.
0: Und so, ne?
1: Und du hast die Fußtratscher und die Abdrücke von den Fingern überhaupt nicht auf dem Plexiglas gesehen. Aha. Aber wenn das Licht aus war, dann war alles voller Kabel und Staub und also ich dachte, so sieht das Hitparadenstudio aus, wenn es nicht beleuchtet ist. Mhm. Das war erstmal enttäuschend, aber dann gingen die Lichter an und dann fand ich mich wieder. Ja. Dann wusste ich, ja, das ist es. Ja.
0: Du warst, lass mich überlegen, ich glaube, ich habe es im Kopf 51 Mal dabei, ja, in der Hitparade und 17 Mal gewonnen, oder?
1: Ja. Rekord.
0: Ja. Und auch die letzte.
1: Als Mann war es Roland Kaiser. Mhm. Der hatte zwar auf ein paar, drei, vier Auftritte mehr, weil er ist ja auch ein bisschen älter, aber die meisten Siege habe ich.
0: Und war denn die Nummer auch in der Hitparade dabei, die Großen lässt man laufen?
1: Nein.
0: Nee?
1: Die Großen lässt man laufen war auch nie definitiv so als Single geplant,
0: ja,
1: aber das kam irgendwie so, haben sich irgendwelche Redakteure ausgesucht oder Moderationen, wie du zum Beispiel,
0: genau,
1: denen das dann halt gut gefallen hat, weil das ja so Abtempo-Beat war, und auch sozialkritisch, gesellschaftskritisch natürlich auch, aber das hat sich dann so plötzlich so, war so ein Selbstläufer irgendwann, und deshalb ist es eben auch wieder.
0: Und dafür
1: drauf
0: lieben wir Nicole, dass sie genau die Songs mit draufpackt, die so die heimlichen Perlen auf den Alben waren. Und den hören wir jetzt. Hier ist Nicole, die Großen lässt man laufen.

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0: Haben Sie ihn erkannt? Ja, wer war es denn, der da mit Nicole gemeinsam allein in Griechenland performt hat?
1: Ah, Mickey Krause.
0: Genau, toll. Wie seid ihr befreundet? Kennt ihr euch?
1: Ja, wir kennen uns schon seit 2018. Haben uns kennengelernt auf einer Charity-Veranstaltung. Fly and Help, Rainer Meutsch in der Domrep. Mhm. Und dann haben wir auch ein sehr intensives Gespräch abends gehabt und haben uns auch menschlich total gefallen. Also es war gleich eine Seelenverwandtschaft da. Und als ich ihn gefragt habe, ob er denn Lust hätte, bei Allein Griechenland mitzumachen, hat er sofort gesagt, ja, auf jeden Fall, ich möchte unbedingt. Wer hätte das gedacht, dass ich mit Nicole mal zusammen ein Duett mache? Und ich finde, er hat es toll gemacht. Er kann nicht nur Ballermann, er kann auch Griechenland.
0: Ich glaube, das Album wird dir aus den Händen gerissen. Ab nächste Woche geht's los. Nächstes Wochenende VÖ offiziell. Aber vorbestellen geht auch schon von Meine Schätze mit Nicole. Es gibt wieder eine schöne Deluxe-Version mit Tüchern.
1: Fanbox,
0: und
1: genau. Ganz edel, also wirklich edel. Kein so komischer Billigkram, ne?
0: Goodies sind dabei.
1: Goodies.
0: Genau, sehr schön. Und es gibt auch eine Langspielplatte.
1: Genau, es gibt wieder eine Vinylplatte wie früher. Ich finde es herrlich. Ja. Mit einem richtig großen Gesicht vorne drauf, wo man auch weiß, wer es ist.
0: Schön. Nicole, aber es geht natürlich jetzt auch auf Tour. Und ich war letztes Jahr bei dir beim Konzert in Weil am Rhein und das war so schön und voller Überraschungen. Also wenn sie zum Nicole-Konzert gehen, dann ist das nicht so, dass die auf der Bühne weit weg steht, sondern es findet eine totale Verbindung mit dem Publikum statt und sie dürfen sich nicht wundern, wenn auf einmal hinten ihnen jemand auf die Schulter tippt und da steht dann auf einmal die Künstlerin. Also du hast ja auch für diesmal wieder viel überlegt, ne?
1: Ja, wir haben uns ganz viel tolle Sachen ausgedacht. Es gibt lustige Sachen, aber es gibt auch sehr emotionale, ernste Sachen, aber ich denke mal, die Mischung macht's. Mhm. Und ich lasse es mir auch nicht nehmen, Dinge zu tun, die auch nicht im Plan stehen. Also es gibt ja so eingefahrene Shows. Mhm. Und bei mir ist immer irgendwas, wo irgendwas passiert, was nicht im Drehbuch steht sozusagen. Mhm. Also wenn jemand an die Bühne kommt und sagt zum Beispiel, oh, aber jetzt ist es fast zu Ende und dieses Lied fehlt

0: Schubert und noch ist es mein Lieblingslied, könnt ihr das nicht spielen?
1: Ja.
0: Und dann schaue ich meine Musiker an und denke, sollen wir ihm den Gefallen tun? Und wenn wir es nur anspielen, ein Vers und ein Refrain, aber das kannst du halt nur, wenn du live spielst.
1: Genau.
0: Wenn du nicht mit Vollplayback arbeitest, sondern du bist dann spontan, du kannst reagieren.
1: Mhm.
0: Und das macht es so lebendig. Mhm. Und ich gehe auch dann mal runter und frage mal, na, haben Sie keine Lust mit mir was zu singen oder so? Also es gibt so viele Überraschungen.
1: Ich bin dabei.
0: Ja, genau. Also man kann sich sehr freuen. Es wird ein wunderschöner
1: ja.
0: Abend und die Menschen gehen raus und sagen, wow, hätte ja. ich nicht gedacht.
1: Also vorläufig gibt es ja einige Termine, also die jetzt feststehen. Vielleicht gibt es auch wieder Zusatzkonzerte, wer weiß. Wo seid ihr überall zum Beispiel?
0: Am 18. geht es los in Coswig.
1: Mhm.
0: Ach, wir sind in Berlin, Neubrandenburg. Wir sind in Euskirchen, in Bochum.
1: Mhm.
0: Also man kann das ja heute einfach nur eingeben bei Google und dann kommt gleich Kultur, ein Event-Team oder was weiß ich. Und dann kann man das gleich sehen. Und
1: dann könnt ihr euch gleich die Plätze aussuchen. Der Jens aus Berlin hat uns geschrieben, mhm. unser guter Freund, er nennt sich Schlagerhäuptling.
0: Oh Gott.
1: Der Jens, er ist beim Konzert am 25. September in Bochum und freut sich sehr, obwohl er Berliner ist.
0: In der Christuskirche.
1: Mhm, in der Christuskirche.
0: Genau, Konzertkirche, Christuskirche, ja.
1: Genau, schön. Da ist er mit dabei. Jens freut sich auf dich, soll ich dir ausrichten.
0: Ja,
1: sehr.
0: Ganz meinerseits. Ich freue mich auf alle, die kommen.
1: Ja, wunderbar. Nicole, ein Song wird dich bis in alle Ewigkeit begleiten, das wissen wir natürlich. Harrogate, 24. April 1982, ein bisschen Frieden. Die Geschichte dahinter kennen wir alle und natürlich ist auch auf meine Schätze dieser Song. Und da hast du ganz besonders tolle Musiker von der Kelly Family mit dabei.
0: Genau, John Kelly hat sofort gesagt, möchte unbedingt machen, weil er das Lied so toll findet, mit seiner charmanten Frau auch Maite, namens Maite. Dann, wir haben den Wiener Kinderchor am Schluss, die haben wir mit eingebunden. Da ist extra Jens, also mein Schlagzeuger, nach Wien geflogen und hat die dort aufgenommen.
1: Mhm.
0: Und die haben sich auch sehr gefreut. Dann Lina Bo und man muss sich anhören. Also das ist einfach eine schöne, gelungene Mischung geworden.
1: Ein bisschen Frieden. Hier ist Nicole aus dem Album Meine Schätze.

0: Was ich toll finde, Nicole, dass du in all den Jahren nie Abstand von diesem Lied genommen hast und es auch immer auf die aktuelle Zeit bezogen hast. Und momentan ist es ja leider so, dass er wieder aktueller geworden ist denn je.
1: Ja, und ich fürchte, es wird auch so bleiben. Mhm. Irgendwo auf der Welt gibt es immer Krieg und der Wunsch nach Frieden ist in den Herzen der Menschen ungebrochen. Und wann immer ich dieses Lied anstimme, auch bei der Tour, natürlich kommt es nicht am Anfang, es kommt fast zum Schluss. Du wirst sehen, was in der Halle passiert, im Saal. Wie es die Menschen berührt, da fassen sich Leute an der Hand, die sitzen nebeneinander, die kennen sich gar nicht. Mhm. Und früher gingen die Feuerzeuge an und jetzt sind es diese Handylights. Und du schaust in ein Lichtermeer und dann ist es Gänsehaut pur und du hast plötzlich dieses We are one Gefühl. Mhm. Also wir wollen alle Frieden, endlich Frieden. Ukraine, hier in Israel, hört doch endlich auf. Es muss doch möglich sein, dass wir in Frieden miteinander leben können. Und dann kommt so ein Lied und es hat in über 40 Jahren nichts verloren. Mhm. Und es gibt Lieder, die haben eine Magie. Ein bisschen Frieden hatte es 82 schon und hat es bis heute nicht verloren. Und das wird man erkennen, wenn man im Konzert ist und ich dieses Lied anstimme. Die weiße Gitarre schwebt herein und die Leute wissen genau, was kommt.
0: Ja.
1: Dieses Accessoire, ja, das sagt alles.
0: Wenn Sie das Konzert bei der Tour von Nicole besuchen, dann verspreche ich Ihnen, Sie heulen, Sie feiern, Sie singen. Sie haben wieder die totale Gänsehaut, Emotionen. Das muss man nur zulassen natürlich auch und sich darauf einlassen. Und dann wird es eines der schönsten Konzerte, das verspreche ich Ihnen, was Sie in den letzten Jahren erlebt haben. Für meine Schätze, Nicole, wünsche ich dir für das Album ganz viel Erfolg, für die Tournee, die kommt. Und ich hoffe, wir sehen uns beim nächsten Mal wieder so gesund und munter wieder. Danke, dass du hier bei uns in der ARD-Schlager-Hitparade heute am Start warst.
1: Ich komme gerne wieder.
0: Die Einladung steht. Wir freuen uns sehr.
1: Alles klar.
0: Ein schönes Wochenende mit den Schlagerwellen der ARD und jetzt noch mit einer Zugabe von Nicole. Bitteschön.

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1: 19 Uhr. Rund 3000 Menschen bei Anti-AfD-Demo in Marburg. Ukraine wirft Russland systematischen Angriff auf Bahnnetz vor. Eintracht Frauen weiter ungeschlagen. Das Wetter in der Nacht noch einzelne Schauer, morgen meist trocken bis 25 Grad. Mein Name ist Kevin Arnold. In Marburg sind heute viele Menschen gegen die AfD auf die Straße gegangen. Laut Polizei kamen rund 3000 zu einer Kundgebung vor dem Theater. HR-Reporter Jan-Christoph Scholz.
2: Viele Demonstrierende äußerten ihre Sorge über das Erstarken der AfD und den zunehmenden Erfolg der Partei. Zu dem Protest aufgerufen hatte die Initiative Demokratische Zukunft Marburg. Sie wollte bewusst ein Zeichen setzen zwischen der Landtagswahl in Sachsen-Anhalt und den bevorstehenden Wahlen in Berlin und Mecklenburg-Vorpommern. Die Teilnehmenden wandten sich gegen Ausgrenzung und wollten ein Signal für Demokratie senden. Die zweistündige Kundgebung verlief nach Angaben der Organisatoren friedlich.
1: Nach einer Explosion an einem Kiosk in Frankfurt-Sachsenhausen hat es eine Festnahme gegeben. Was genau passiert ist, muss noch ermittelt werden. Laut Polizei hatten Anwohner am frühen Morgen einen Knall gehört und den Notruf gewählt. Die Beamten stellten vor Ort fest, dass das Gebäude beschädigt wurde. Verletzt wurde niemand. Auch in Offenbach gab es heute früh eine Explosion. Dabei gingen Fensterscheiben einer Bar und eines Cafés zu Bruch. Auch hier sind die Hintergründe noch unklar. Die Ukraine wirft Russland vor, systematisch ihr Eisenbahnnetz anzugreifen. Laut der staatlichen Bahngesellschaft herrscht höchste Alarmbereitschaft. Vorher war bekannt geworden, dass in der Nähe der polnischen Grenze ein Zug von einer russischen Drohne attackiert wurde. Es wurde aber niemand verletzt. Aus Kiew, Florian Kellermann.
3: Alle Passagiere hätten den Zug bereits verlassen, als die Drohne einschlug. Seit März müssen Passagierzüge in der Ukraine anhalten und geräumt werden, wenn die Gefahr eines Angriffs besteht. Bis jetzt waren jedoch vor allem Züge in grenznahen Regionen zu Russland betroffen, insbesondere im Osten des Landes. Der nun getroffene Zug war auf einer der beiden Verbindungsrouten zwischen der Ukraine und Polen unterwegs.
1: Die Bundesregierung hat einen Zeitbericht über angebliche Pläne einer Minderheitsregierung zurückgewiesen. Ein Sprecher sagte, solche Spekulationen seien völlig aus der Luft gegriffen. Der Kanzler wolle die vereinbarten Reformen schnellstmöglich in der Koalition umsetzen und erwarte dafür von allen Disziplin und Stabilität. In einem Bericht der Zeit ist die Rede davon, dass man im Kanzleramt ein Ende der Koalition mit der SPD und eine Minderheitsregierung angedacht habe. In der Fußball-Bundesliga hat der Hamburger SV eine weitere Niederlage kassiert. Die Hamburger verloren das Auswärtsspiel gegen Leipzig mit 0:5 und haben damit in 3 Saisonspielen noch kein Tor geschossen. In der Fußball-Bundesliga der Frauen hat Frankfurt mit 4:2 gegen Hoffenheim gewonnen. Die Eintracht bleibt damit weiter ungeschlagen und steht vorübergehend auf Tabellenplatz 2. HR-Sportreporterin Martina Knief.
4: Schon nach 2 Minuten gegen Frankfurt durch Nina Lührsen in Führung. Ab der 18. Minute spielte Hoffenheim nach einer roten Karte in Unterzahl. Dann trafen Chiara Hahn und Svenja Völmli und brachten Hoffenheim in Unterzahl in Führung. Die Frankfurterinnen erhöhten jetzt den Druck und trafen endlich. Erst war Laura Freigang zur Stelle, dann traf die kurz zuvor eingewechselte Danique Tollhück und Ereleta Mehmeti sorgte kurz vor dem Ende für den 4.

0: 4:2 Endstand.
1: Die deutschen Basketballerinnen haben eine Medaille bei der Heim-WM verpasst. Im Spiel um Bronze verlor das DBB-Team gegen Spanien mit 58:81. Das waren die Nachrichten. Das Wetter, heute Abend zum Teil noch kräftiger Regen, in der Nacht nur noch einzelne Schauer, Tiefstwerte 16 bis 10 Grad. Morgen früh örtlich Nebel, danach Sonne und Wolken, meist trocken, wärmer bis 25 Grad. Die Zeit 19.04 Uhr.
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1: Die A3 Frankfurt Richtung Köln zwischen Kelsterbach und Mönchhof-Dreieck, 3 Kilometer stockender Verkehr. A5 Karlsruhe Richtung Heidelberg zwischen Kronau und Waldorf-Wiesloch, 4 Kilometer stockender Verkehr. A5 Kassel Richtung Frankfurt zwischen Obenthal-Dreieck und Grünberg, 9 Kilometer stockender Verkehr. A6 Nürnberg-Heilbronn zwischen Kirchberg und Schwäbisch Hall, 5 Kilometer Stau wegen Vermessungsarbeiten. A7 Fulda Richtung Würzburg zwischen Fulda-Dreieck und Bad Brückenau-Volkers, 3 Kilometer Stau ab der Raststätte Utrichshausen. Die A45 Dortmund-Gießen ist zwischen Dillenburg und Herborn-West wegen Brückenbauarbeiten bis voraussichtlich 20 Uhr in beiden Richtungen gesperrt. Umleitungen über die parallel verlaufende B277. Und B3 Marburg Richtung Gießen zwischen Lollar-Nord und Stauffenberg. Zwischen Lollar-Nord, Stauffenberg und Gießener Nordkreuz 3 Kilometer Stau.
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3: Hallo, guten Abend. Hier ist Ihr HR4-Moderator Jens Schulenburg. Anfang August waren wir in diesem Jahr mit der HR-Radtour in Nordhessen unterwegs und haben abends zusammen gefeiert und tolle Konzerte erlebt. Beim Abschluss in Baunatal waren Lick P., Wir bleiben wir und Daniel Sommer auf der HR4-Bühne zu sehen und zu erleben. Diesen Konzertabend in Baunatal hören Sie in den nächsten 2 Stunden hier in HR4. Den Anfang macht jetzt Daniel Sommer. Ich wünsche einen schönen Abend mit ein paar Erinnerungen, wenn Sie mitgefahren sind.
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Wow. Leute, mein Name ist Daniel Sommer. Ich freue mich wahnsinnig, hier heute Abend sein zu dürfen bei diesem fantastischen Wetter. Es war heute Mittag ein bisschen warm, muss ich sagen, aber jetzt ist es einfach ein perfekter Sommerabend. Eine perfekte Kulisse, perfektes Publikum, perfekte Band am Start. Also ich glaube, das kann nur ein sehr, sehr geiler Abend werden. Wer kommt denn hier alles aus Baunatal und Umgebung? Ja, tatsächlich auch einige, die die Hand jetzt nicht gehoben haben. Wer kommt denn von etwas weiter weg? Also wer ist heute wirklich für diese Veranstaltung hier extra angereist? Okay, krass. Okay, aber ein paar Leute sind ja auch hier zu Hause und ich habe einen Song genau darüber geschrieben, nämlich über ein Zuhause, was ja jeder von uns hat. Und ich finde, Zuhause ist ein ganz besonderer Ort. Und ja, in den letzten Jahren, in dieser Pandemie, haben wir ja alle viel zu Hause kennengelernt. Und da ist tatsächlich auch dieser Song entstanden, weil ja, Zuhause ein Ort ist, an dem man sich einfach wohlfühlt. Zuhause. Zuhause.

dann hier zu Hause. Okay, also kleine Vorstellrunde. Ich bin Daniel Sommer, ich bin seit 6 Jahren auf dem Markt, also zumindest auf dem Schlagermarkt. Hab vor 6 Jahren meine erste Single rausgebracht und ja, seitdem unterwegs. Ich schreibe auch ganz viel für andere. Und ja, so tingle ich jetzt irgendwie die ganzen Jahre rum und ich bringe euch einfach heute ein kleines Repertoire von mir mit und mit euch gleich auch ein bisschen singen. Das mache ich auch immer sehr, sehr gerne, mit euch zusammen singen. Und vielleicht sind wir heute Abend auch schon Freunde und ja, ich habe einen Song, der heißt Dafür sind Freunde da. Let's go.

Okay, Baunatal. Vielleicht ist der ein oder andere gleich textsicher. Alle zusammen, die Hände zum Himmel.

Ja. Ja, danke Leute, ihr habt gehört. Live ist live. Wir haben jetzt gerade, also ich habe gerade einfach einen anderen Song gesungen. Und deswegen kamen wir da hinten auch ein bisschen durcheinander. Wir wollten nämlich eigentlich einen anderen Song singen. Kann passieren, ihr wart dabei. Glückwunsch. Jetzt kommt der Song, den wir eigentlich spielen wollten. Der ist auch schön. Was ist letzte Nacht passiert?

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Okay, das ist jetzt für alle Evergreens hier im Publikum. Die Hände, alle zum Himmel.

0: Vielen, vielen Dank, liebe Leute. Und jetzt übe ich noch mal kurz mit euch für den letzten Song. Das ist eine Stelle, da singe ich immer. Da müsst ihr zurückrufen. Immer, immer, immer. Okay? Wir üben das jetzt einmal. Egal was kommt, egal was war, wir bleiben für immer.
1: Immer, immer, immer.
0: Ja, Tobi, komm mit dem Kick einmal dazu kriegen.

0: Dankeschön, macht's gut.
1: Das war Daniel Sommer auf der hr4-Bühne bei der hr-Radtour 2026 beim Abschlusskonzert in Baunatal. Bevor wir in der nächsten Stunde das Konzert von Nick P. hören, sind hier Wir bleiben wir bis zu den Nachrichten.
2: Ja, hier vorne wird schon schön mitgeklatscht. Ihr seht übrigens alle wahnsinnig fantastisch aus. Wir sind Wir bleiben wir, wurde ja schon netterweise angekündigt. Genau, und wir machen handgemachte Musik, bedeutet, wenn ich die Hände wegmache, kommt nichts mehr von der Gitarre, außer ein Brummen. Deswegen spiele ich lieber schnell weiter. Und ihr könnt uns aber ein bisschen helfen,

0: So, Freunde, jetzt kommt Multitasking. Nicht nur klatschen, sondern auch mitsingen. Ja. Nur drei Töne, drei Worte und die Bella macht's euch einmal vor. Achtung. Toot.
1: So nach vorn.
0: Und ihr. Jetzt ihr. Jawohl. Es geht noch lauter!

0: Ich schaue nur nach vorn. Vielen lieben Dank für das warme Willkommen bei euch. Das ist ja wahnsinnig schön. Wir waren nicht so richtig angekündigt, das war alles ein bisschen spontan. Umso schöner ist es, dass ihr so mitmacht. Wahnsinn, beim ersten Song, unglaublich. Wir haben angefangen vor 4 Jahren haben wir angefangen, zusammen Musik zu machen als Band. Wir haben natürlich schon lange vorher zusammen Musik gemacht, da war ich noch sehr klein. Bin nicht viel größer geworden, aber vielleicht ein bisschen erwachsener.
1: Und ich hatte dunkle Haare.
0: Ja. Oh ja, du hattest dunkle Haare.
1: So war das
0: korrekt.
1: Damals.
0: Dunkel und sehr lange Haare.
1: Richtig, ja. Genau. Und bei dem Song brauchen wir wieder eure Hilfe. Also noch einmal richtig die Hände aus die Hosentaschen. Lasst uns eine große Band sein. Wir sind nur 2. Jetzt werden wir eine Riesenband, wenn ihr mitmacht. Lasst uns die größte Band heute Abend in Baunatal sein mit Lieben und Leiden. 1, 2, 3, 4.

letzter Song. Ich hoffe, ihr habt ein bisschen Spaß mit uns. Wir hatten es auf jeden Fall. Vielen Dank für den herzlichen Empfang. Wenn ihr Lust habt, schaut einfach mal auf Instagram vorbei oder auf Facebook. Wir bleiben wir. Wir freuen uns immer über steigende Like-Zahlen. Und einmal noch alle richtig zusammen. Klatschen. Eine Runde. Geht doch noch, oder? Achtung.

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1: Um 20 Uhr mit Kevin Arnold. In Marburg sind heute viele Menschen gegen die AfD auf die Straße gegangen. Laut Polizei kamen rund 3000 zu einer Kundgebung vor dem Theater. HR-Reporter Jan-Christoph Scholz.
2: Viele Demonstrierende äußerten ihre Sorge über das Erstarken der AfD und den zunehmenden Erfolg der Partei. Zu dem Protest aufgerufen hatte die Initiative Demokratische Zukunft Marburg. Sie wollte bewusst ein Zeichen setzen zwischen der Landtagswahl in Sachsen-Anhalt und den bevorstehenden Wahlen in Berlin und Mecklenburg-Vorpommern. Die Teilnehmenden wandten sich gegen Ausgrenzung und wollten ein Signal für Demokratie senden. Die zweistündige Kundgebung verlief nach Angaben der Organisatoren friedlich.
1: Nach russischen Angriffen auf einen Zug und auf die Grenzregion der Ukraine zu Polen hat die polnische Regierung Moskau vorgeworfen, den Konflikt zu verschärfen. Polens Regierungschef Tusk sagte bei einer Sondersitzung des Krisenstabs, man müsse in den kommenden Wochen und Monaten mit verstärkten Aktionen rechnen. Polen könne nicht ausschließen, dass die Eskalation auch sein Staatsgebiet betreffen werde. Gemeinsam mit den Verbündeten müsse man bereit sein zu reagieren. Bürgermeisterwahlen in 9 hessischen Kommunen. Die spannendste Wahl gab es vermutlich in Karlbach im Kreis Fulda. Dort haben am Ende nur wenige Stimmen entschieden. HR-Reporterin Conny Bechstedt.
3: Die Nase ganz vorn hatte dort der unabhängige Kandidat Marcel Kister. In Gemünden im Kreis Waldeck-Frankenberg übergibt Frank Gleim nach 18 Jahren sein Amt an den unabhängigen Jens Trümner. Auch in Liederbach im Main-Taunus-Kreis muss Amtsinhaberin Eva Söllner, CDU, nach 18 Jahren Amtszeit gehen. Ihr folgt Parteikollege Dirk Büttner. Alle weiteren Ergebnisse finden Sie auf hessenschau.de.
1: Bürgermeisterwahlen in 9 hessischen Kommunen, das hatten wir gerade. CSU-Chef Söder hat vor einem Scheitern der Bundesregierung gewarnt. Vor dem Beginn einer CSU-Vorstandsklausur bezeichnete es Söder als Desaster, wenn kurz nach dem Scheitern der Ampelkoalition auch Schwarz-Rot scheitere. Das wäre ein Elfmeter ohne Torwart für die AfD. Söder forderte die Regierung von Bundeskanzler Merz auf, die kleinen Fehler zu vermeiden und ihre Kommunikation zu verbessern. 2 Ergebnisse aus der Fußball-Bundesliga. Aufsteiger Elversberg verliert gegen Bayern München mit 1:2. Leipzig schlägt den Hamburg SV mit 5:0. Niederlage für die HSG Wetzlar. In der Handball-Bundesliga mussten sich die Mittelhessen in Magdeburg mit 30:38 geschlagen geben. In der Tabelle rutscht Wetzlar auf einen Abstiegsplatz. Das waren die Nachrichten. Das Wetter: heute Abend zum Teil noch kräftiger Regen, in der Nacht nur noch einzelne Schauer, Tiefstwerte zwischen 16 und 10 Grad. Morgen früh örtlich Nebel, danach Sonne und Wolken, meist trocken, wärmer bis 25 Grad, Dienstag sonnig und trocken bis 28 Grad. Die Zeit 20.03 Uhr.
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1: Vorsicht auf der A60, Mainz-Rüsselsheim, am Rüsselsheimer Dreieck. Eine ungesicherte Unfallstelle in der Verbindung zur A67 Richtung Mönchhof-Dreieck. A3 Würzburg Richtung Frankfurt. Die Abfahrt Hanau ist wegen Bauarbeiten bis 5 Uhr gesperrt. Eine Umleitung ist eingerichtet. A3 Frankfurt Richtung Köln zwischen Idstein und Bad Camberg. 2 Kilometer Stau wegen eines brennenden Autos. A5 Frankfurt Richtung Kassel zwischen Reiskirchener Dreieck und Grünberg. 2 Kilometer Stau. Und die B45 Dieburg Richtung Hanau ist in Höhe Rottgau-Jügesheim wegen Bergungsarbeiten gesperrt.
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0: Guten Abend, Paunertal, hallo!
1: Meine ersten Fans, gell?
0: Schön. 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

Dankeschön. Ich habe mein ganzes Leben lang Lieder geschrieben. Und das Schönste ist, wenn die Lieder irgendwann die Herzen der Menschen erreichen. So wie das hier. Ich bin geboren. Genau. Wenn das passiert, ist es fast ein Wunder. Ein Erlebnis für einen Musiker, auf der Bühne zu stehen und das singen zu dürfen. Mit euch. Schön, dass ihr hier seid. Ich freue mich. Seid ihr dabei?

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Sind da Engel heute euch? Heute? Ein, zwei? Ich glaube, es sind viel mehr. Viel, viel mehr. Im nächsten Song zeige ich euch, wie viele Engel heute hier sind. Ihr werdet staunen. 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

Danke vielmals, danke schön, danke. Du und ich, das ist auch der nächste Song. Als Dankeschön an meine Fans.

Ich schätze so 10 vielleicht. Und deswegen habe ich sie im Programm genommen, weil ich dachte, viele kennen es noch nicht, obwohl es ist über 25 Jahre alt. Die Geschichte erzählt einfach von einem Typen, der in ein Lokal geht und über alles auf der Welt jammert und schimpft. Und ein Typ sagt zu ihm, hey Junge, vergiss nicht, du hast nur einmal ein Leben, dieses eine Leben. Lebe es einfach und hör auf zu jammern. Der Fremde.

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Vielen lieben Dank. Ich freue mich riesig. Nächstes Jahr gehe ich ja 30 Jahre Tour mit meiner Band. Und schaut auf meine Homepage nickb.com. Da findet ihr die Termine. Und wenn ich irgendwo in eurer Nähe bin, kommt. Einfach nur kommen und schauen und hören, genießen, erleben. Wenn ihr es nicht macht, könnt ihr was vielleicht versäumen. So wie die zwei, die immer davon geträumt haben, nach Berlin zu gehen und es nie gemacht haben. Und irgendwann war dieser Traum, den sie als Jugend gelebt haben, vorbei. Die Geschichte von Berlin.

0: Ja? Man muss die Träume leben, die man in seinem Leben irgendwann mal hat, um sie auch erleben zu können. Ist denn jemand heute hier mit jemandem, von dem er sagen kann, der ist immer an meiner Seite, auf den kann ich mich verlassen, der Mensch, der hat ein unglaubliches Herz, ein richtiges Löwenherz trägt er in sich und der stets an meiner Seite ist, in guten wie in schlechten Zeiten. Ist da jemand hier, Hand hoch, der so jemanden kennt oder, ja, schön, da hinten auch. Du musst jetzt von diesen jemanden die Hand halten, gell, beim Song. Alle, die von jemanden sagen können, das ist mein Lebensmensch, der hat ein Löwenherz, da muss er jetzt die Hand halten. Ich wünsche hier meiner Frau, die heute auch hier ist und Geburtstag hat, speziell diesen Song.
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Vielen Dank. Danke. Wer hat sie in mir gehabt, die Füße? So richtig, ja? Schon. Nur so wenige. Die anderen, wo? In der Badewanne.

Vielen lieben Dank, danke schön. Als ich 1997 die Chance bekommen habe, einen Song zu produzieren, und als ich das dann gemacht habe und diesen Song an alle Plattenfirmen geschickt habe in ganz Europa, haben alle gesagt, na, das ist nichts. Ihr müsst an euch glauben. So wie ich damals. Ich habe gedacht, nein, das kann es nicht sein. Ich habe den Song dann selbst veröffentlicht und plötzlich spielt das ganze Land im Radio diesen Song. Gloria!

Wenn man Songs schreibt, so wie ich, sein ganzes Leben lang, träumt man natürlich davon, dass man irgendwann mal mit einem Lied, mit einem Text viele Herzen erreicht. Das ist mir mit diesem Lied gelungen. Und heute, egal wo ich hinkomme, überall singt man dieses Lied. Und es zählt zu einem der erfolgreichsten Schlager aller Zeiten, immer noch. Ich bin einfach nur stolz, dass ich der sein darf, der das geschrieben hat. Ein Stern, der deinen Namen trägt. Und ich habe nur eine Bitte an euch. Meine einzige Bitte ist, dass ihr jetzt alles Licht einschaltet, das ihr hier habt, um aus diesem Licht einen Stern zu formen, den wir hinausschicken in die Welt, an alle Menschen, die jetzt gerade sich nach Liebe, nach Geborgenheit, nach Frieden sehnen. Formt mit eurem Licht einen ganz großen Stern und schickt ihn hinaus vom Baunatal in die ganz große Welt. Und dann singen wir gemeinsam, seid ihr dabei?

brauche noch mehr Lichter. Ein paar Lichter noch. Nicht filmen, ne? Kostet filmen, aber schalt's Licht ein. Vor lauter Filmen wird kein Licht eingeschaltet. Damit wir das Licht rausschicken können. Ja, super, super. Und ich habe dieses Lied neu verpackt. Ich wollte es wieder zurückbringen in diese Emotion, die ich damals hatte. Vor über 45 Jahren. Da habe ich es geschrieben.

0: ich danke Gott dafür.
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2: Um 21 Uhr mit Kevin Arnold.

0: Der polnische Regierungschef Tusk hat sich in einer Sondersitzung mit den Sicherheitsbehörden beraten. Hintergrund waren die russischen Angriffe auf die Ukraine in der Nähe der Grenze zu Polen. ARD-Korrespondentin Paulina Milling.
1: Tusk warnte vor verstärkten russischen Aktivitäten in den kommenden Wochen und Monaten. Man könne eine Eskalation nicht ausschließen, die auch polnisches Territorium betreffen würde. Gemeinsam mit den Verbündeten müsse man bereit sein, gegebenenfalls zu reagieren. Zuvor waren russische Drohnen in der Ukraine eingeschlagen, knapp 1,5 Kilometer vom polnischen Staatsgebiet entfernt.
0: In Marburg hat es heute eine Demonstration gegen die AfD gegeben. Laut Polizei kamen rund 3000 Menschen. Aufgerufen hatte die Initiative Demokratische Zukunft Marburg. Sie wollte ein Zeichen setzen zwischen der Landtagswahl in Sachsen-Anhalt und den bevorstehenden Wahlen in Berlin und Mecklenburg-Vorpommern. Außerdem ging es der Initiative darum, darüber zu informieren, was im AfD-Wahlprogramm steht und welche Folgen ihre Politik hätte. In 9 hessischen Kommunen sind heute Bürgermeisterwahlen gewesen. In Hofgeismar im Kreis Kassel ist CDU-Mann Torben Busse wiedergewählt worden. In Schafheim im Kreis Darmstadt-Dieburg bleibt CDU-Bürgermeister Daniel Rauschenberger im Amt. In Niederbach im Main-Taunus-Kreis heißt der neue Rathauschef Dirk Büttner. Auch er ist von der CDU. Alle drei hatten keinen Gegenkandidaten. Die weiteren Ergebnisse auf hessenschau.de. Mindestens 6 Tote bei Fährunglück in Indonesien. Das Schiff war zwischen den Inseln Java und Borneo in Seenot geraten. ARD-Korrespondent Christoph Kober.
2: Am frühen Sonntagmorgen sei bei schlechtem Wetter der Kontakt zu dem Schiff abgebrochen, heißt es von den indonesischen Behörden. In der daraufhin ausgelösten Rettungsaktion haben Einsatzkräfte bislang mehr als 100 Menschen evakuiert. Insgesamt waren 243 Personen an Bord, unter ihnen 30 Besatzungsmitglieder. Rettungskräfte suchen mit Schiffen und einem Hubschrauber weiter nach Überlebenden in der Nähe der letzten bekannten Position der Fähre. Raue See erschwert ihren Einsatz.
0: In der Fußball-Bundesliga hat Bayern München bei Aufsteiger Elversberg mit 2:1 gewonnen. Für die Münchner war es im 3. Spiel der 2. Saisonsieg, für Elversberg nach 2 Siegen die 1. Niederlage. Am Nachmittag hatte Leipzig den Hamburger SV mit 5:0 besiegt. Der HSV ist mit 0 Punkten und 0 Toren Tabellenletzter. In der 3. Liga hat der SVW in Wiesbaden gegen Mannheim verloren mit 0:1. Das waren die Nachrichten. Das Wetter, heute Abend zum Teil noch kräftiger Regen, in der Nacht nur noch selten Schauer, Tiefstwerte zwischen 16 und 10 Grad. Morgen früh örtlich Nebel, danach Sonne und Wolken, meist trocken. Es wird wärmer bis 25 Grad, Dienstag bis 28 Grad. Die Zeit 21.03 Uhr.
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0: Vorsicht auf der A5 Darmstadt Richtung Frankfurt zwischen Weiterstadt und Langenmörfelden. Eine ungesicherte Unfallstelle auf dem linken Fahrstreifen. A3 Frankfurt Richtung Köln zwischen Idstein und Bad Camberg. 2 Kilometer Stau wegen Löscharbeiten. Und die A5 Frankfurt Richtung Kassel zwischen Reiskirchen, A3 und Grünberg. 2 Kilometer Stau.
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1: Um 22 Uhr mit Kevin Arnold. CSU-Chef Söder warnt wegen der Debatten um die Wahl in Sachsen-Anhalt vor einem Scheitern der Großen Koalition im Bund. Zum Auftakt einer Vorstandsklausur seiner Partei in München sagte er, das würde nur der AfD helfen. ARD-Korrespondent Hans-Joachim Viehweger.
2: Es wäre ein Desaster, wenn kurz nach dem Scheitern der Ampel die nächste demokratische Regierung scheitern würde und das in noch kürzerer Zeit. Für die AfD wäre das so etwas wie ein Elfmeter ohne Torwart. Alle in der Berliner Koalition müssten sich jetzt am Riemen reißen und einen Zacken zulegen. Stillstand sei der beste Treibstoff für die AfD.
1: Nach russischen Angriffen auf einen Zug und auf die Grenzregion der Ukraine zu Polen hat die polnische Regierung Moskau vorgeworfen, den Konflikt

0: zu verschärfen. Regierungschef Tusk sagte bei einer Sondersitzung des Krisenstabs, man müsse in den kommenden Wochen und Monaten mit verstärkten Aktionen rechnen. Polen könne nicht ausschließen, dass die Eskalation auch sein Staatsgebiet betreffen werde. Gemeinsam mit den Verbündeten müsse man bereit sein zu reagieren. Nach einer Explosion vor einem Kiosk in Frankfurt-Sachsenhausen hat die Polizei einen Tatverdächtigen festgenommen. Details zum Festgenommenen sind nicht bekannt. Anwohner hatten am frühen Morgen einen lauten Knall gemeldet. HR-Reporterin Conny Bechstedt.
1: Verletzt wurde dabei niemand, es entstand aber erheblicher Sachschaden. Ein Polizeisprecher hat uns gesagt, die Kriminalpolizei ermittelt wegen des Verdachts des Herbeiführens einer Sprengstoffexplosion. Ob dieser Fall mit der Explosion vor einem Café und einer Bar in Offenbach in Verbindung steht, ist noch unklar. Fast zeitgleich hatten Detonationen in beiden Städten Fensterscheiben und Eingangsbereiche zerstört.
0: Nach der Parlamentswahl in Schweden könnte es einen politischen Wechsel geben. In ersten Prognosen liegt die Opposition von Sozialdemokraten und anderen eher linken Parteien bei insgesamt gut 51%. Der rechte Block um Ministerpräsident Kristersson kommt nur auf 47% knapp. Überraschend schlecht schneiden demnach die rechtspopulistischen Schwedendemokraten ab, rund 17%. Zwei Ergebnisse aus der Fußball-Bundesliga. Aufsteiger Elversberg verliert gegen Bayern München mit 1:2. Leipzig schlägt den Hamburger SV mit 5:0. Am Vormittag hatte sich Mönchengladbach offiziell von Trainer Eugen Polanski getrennt. In der Handball-Bundesliga ist der Spieltag für die hessischen Clubs unterschiedlich gelaufen. Melsungen gewann gegen Stuttgart 32:27 und verbesserte sich auf Platz 5. Wetzlar verlor in Magdeburg mit 30:38 und rutscht auf den vorletzten Platz ab. Das waren die Nachrichten. Das Wetter: in der Nacht nur noch einzelne Schauer, Tiefstwerte 16 bis 10 Grad. Morgen früh örtlich Nebel, danach Sonne und Wolken, meist trocken, wärmer bis 25 Grad, Dienstag bis 28 Grad. Es ist 22.03 Uhr.
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0: A7 Kassel Richtung Fulda. Zwischen Guxhagen und Melsungen steht ein defekter Bus auf dem rechten Fahrstreifen. Und im weiteren Verlauf der A7 zwischen Malsfeld und Homberg-Efze steht ein defektes Auto auf dem rechten Fahrstreifen im Baustellenbereich.
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1: Um 23 Uhr mit Kevin Arnold. Der Wahlerfolg der AfD in Sachsen-Anhalt hat den Druck auf die Bundesregierung weiter erhöht. Er ist auch Thema bei einer Klausur des CSU-Vorstands. Zum Auftakt des Treffens in München warnte Söder vor einem Scheitern der Großen Koalition im Bund.
2: Das wäre ein Desaster, wenn nach dem Scheitern der Ampel die nächste demokratische Regierung kurz darauf nacheinander nach kürzerer Zeit noch scheitert. Also eine bessere Einladung, ein Elfmeter ohne Torwart für die AfD gibt es gar nicht an der Stelle.
1: In Marburg hat es heute eine Demonstration gegen die AfD gegeben. Trotz schlechten Wetters kamen laut Polizei rund 3000 Menschen. Zu dem Protest aufgerufen hatte die Initiative Demokratische Zukunft Marburg. Sie wollte darüber informieren, was im AfD-Wahlprogramm steht und welche Folgen ihre Politik hätte. Nach russischen Angriffen auf einen Zug und auf die Grenzregion der Ukraine zu Polen hat die polnische Regierung Moskau vorgeworfen, den Konflikt zu verschärfen. Regierungschef Tusk sagte bei einer Sondersitzung des Krisenstabs, man müsse in den kommenden Wochen und Monaten mit verstärkten Aktionen rechnen. Polen könne nicht ausschließen, dass die Eskalation auch sein Staatsgebiet betreffen werde. Gemeinsam mit den Verbündeten müsse man bereit sein zu reagieren. Nach der Parlamentswahl in Schweden könnte es einen Regierungswechsel geben. Nach ersten Prognosen liegt die Opposition aus Mitte-Links-Parteien vor dem konservativen und rechten Lager vom Ministerpräsident Kristersson. ARD-Korrespondent

0: Jana Sinram.
1: Stärkste Kraft sind laut der ersten Prognose auf Grundlage von Nachwahlbefragungen die Sozialdemokraten der ehemaligen Ministerpräsidentin Magdalena Andersson. Gemeinsam mit den drei anderen Parteien des linken Lagers kommen sie auf eine Mehrheit von gut 51% der Stimmen. Überraschend schlecht schnitten demnach die rechtspopulistischen Schwedendemokraten ab. Sie liegen mit gut 17% nur auf Platz 3 hinter Kristerssons moderater Partei.
0: In der Fußball-Bundesliga hat Bayern München bei Aufsteiger Elversberg mit 2:1 gewonnen. Für die Münchner war es im dritten Spiel der zweite Saisonsieg, für Elversberg nach 2 Siegen die erste Niederlage. Am Nachmittag hatte Leipzig den Hamburger SV mit 5:0 besiegt. Der HSV ist mit 0 Punkten und 0 Toren Tabellenletzter. In der Fußball-Bundesliga der Frauen hat Eintracht Frankfurt zu Hause gewonnen. Das Team von Trainer Nico Arnautis besiegte die TSG Hoffenheim mit 4:2. Die Eintracht-Frauen stehen damit vorübergehend auf dem zweiten Tabellenplatz. Das waren die Nachrichten. Das Wetter. In der Nacht nur noch einzelne Schauer, Tiefstwerte zwischen 16 und 10 Grad. Morgen früh örtlich Nebel, danach Sonne und Wolken, meist trocken, wärmer bis 25 Grad. Dienstag oft sonnig und trocken bis 28 Grad. Es ist 23:03 Uhr.
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0: Vorsicht auf der A7 Kassel Richtung Fulda. In Höhe Rastplatz am Pommer steht ein defekter LKW. Vorsicht auch auf der A45 und der A66 Gießen Richtung Aschaffenburg zwischen Langensell-Bolder-Dreieck und Hanauer Kreuz gibt es eine ungesicherte Unfallstelle. Die B47 Bensheim Richtung Worms ist in Höhe Bürstadt wegen Bergungsarbeiten in beiden Richtungen gesperrt. Und die B486 Eppertshausen Richtung Rüsselsheim ist zwischen Dreieich-Offental und Messel wegen Bergungsarbeiten in beiden Richtungen gesperrt. Nochmal, die B486 Eppertshausen Richtung Rüsselsheim ist zwischen Dreieich-Offental und Messel wegen Bergungsarbeiten in beiden Richtungen gesperrt.
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1: Um 0 Uhr mit Kevin Arnold. Tennisprofi Alexander Zverev hat zum ersten Mal die US Open gewonnen. Er setzte sich im Finale in New York in 4 Sätzen gegen den US-Amerikaner Ben Shelton durch. Zverev ist damit erst der 2. Deutsche, der diesen Titel gewinnt. Vor ihm hatte das nur Boris Becker geschafft im Jahr 1989. CSU-Chef Söder warnt wegen der Debatten um die Wahl in Sachsen-Anhalt vor einem Scheitern der Großen Koalition im Bund. Zum Auftakt seiner Vorstandsklausur seiner Partei in München sagte er, das würde nur der AfD helfen. ARD-Korrespondent Hans-Joachim Viehweger.
2: Es wäre ein Desaster, wenn kurz nach dem Scheitern der Ampel die nächste demokratische Regierung scheitern würde und das in noch kürzerer Zeit. Für die AfD wäre das so etwas wie ein Elfmeter ohne Torwart. Alle in der Berliner Koalition müssten sich jetzt am Riemen reißen und einen Zacken zulegen. Stillstand sei der beste Treibstoff für die AfD.
1: In Marburg hat es gestern eine Demonstration gegen die AfD gegeben. Trotz schlechten Wetters kamen laut Polizei rund 3000 Menschen. Zu dem Protest aufgerufen hatte die Initiative Demokratische Zukunft Marburg. Sie wollte darüber informieren, was im AfD-Wahlprogramm steht und welche Folgen ihre Politik hätte. Der polnische Regierungschef Tusk hat sich in einer Sondersitzung mit den Sicherheitsbehörden beraten. Hintergrund waren die russischen Angriffe auf die Ukraine in der Nähe der Grenze zu Polen. ARD-Korrespondentin Paulina Milling.
3: Tusk warnte vor verstärkten russischen Aktivitäten in den kommenden Wochen und Monaten. Man könne eine Eskalation nicht ausschließen, die auch polnisches Territorium betreffen würde. Gemeinsam mit den Verbündeten müsse man bereit sein, gegebenenfalls zu reagieren. Zuvor waren russische Drohnen in der Ukraine eingeschlagen, knapp 1,5 Kilometer vom polnischen Staatsgebiet entfernt.
1: Bürgermeisterwahlen in 9 hessischen Kommunen. Die spannendste gab es vermutlich in Karlbach im Kreis Fulda. Dort haben am Ende nur wenige Stimmen entschieden. HR-Reporterin Conny Bechtet.
4: Die Nase ganz vorn hatte dort der unabhängige Kandidat Marcel Kister. In Gemünden im Kreis Waldeck-Frankenberg übergibt Frank Gleim nach 18 Jahren sein Amt an den unabhängigen Jens Trümner. Auch in Liederbach im Main-Taunus-Kreis muss Amtsinhaber

0: Bürgermeisterin Eva Söllner, CDU, nach 18 Jahren Amtszeit gehen. Ihr folgt Parteikollege Dirk Büttner. Alle weiteren Ergebnisse finden Sie auf hessenschau.de.
1: Zwei Ergebnisse aus der Fußball-Bundesliga. Aufsteiger Elversberg verliert gegen Bayern München mit 1:2 und Leipzig schlägt den HSV mit 5:0. Das waren die Nachrichten. Das Wetter: in der Nacht nur noch selten Schauer, Tiefstwerte 16 bis 10 Grad. Am Morgen örtlich Nebel, danach Sonne und Wolken, meist trocken, bis 25 Grad. Die Zeit 0:03.
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Dies ist Gordon Mackenzies Lied, sein Lied von Albany, dem stolzen Schloss seines Clans, das er eines Tages für immer verlieren sollte.

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1: Um 1 Uhr mit Olaf Knapp. Der deutsche Tennisprofi Alexander Zverev hat die US Open gewonnen. Im Finale von New York besiegte er den US-Amerikaner Ben Shelton in 4 Sätzen. Aus der Sportredaktion Ina Kast.
2: Es dauerte ein paar Sekunden, bis Alexander Zverev realisierte, dass er gerade seinen 2. Grand-Slam-Titel gewonnen hatte. Dann erst riss er die Arme nach oben. Der 29-Jährige zeigte früh im Match starke Nerven, wirkte nicht sonderlich nervös. Für den Deutschen war es bereits das 6. Grand-Slam-Finale, für den jungen Shelton das 1. Zverev verlor zwar den 3. Satz, konnte aber zu Beginn des 4. Satzes früh einen Break holen und setzte sich nach 3,5 Stunden durch. Nun darf er sich also als erster deutscher Tennisspieler seit Boris Becker US Open-Sieger nennen.
1: Bei den Kommunalwahlen in Niedersachsen ist die CDU nach ersten Zahlen erneut stärkste Kraft geworden. Laut einer Hochrechnung von Infratest DIMAP im Auftrag des NDR kommt die CDU landesweit auf 27,7%. Dahinter folgt die SPD mit 24,5%. Beide Parteien haben einige Prozentpunkte verloren. Auf Platz 3 sieht die Hochrechnung die AfD, die deutlich zulegen konnte, gefolgt von den Grünen und den Linken. In Schweden zeichnet sich ein knappes Ergebnis der Parlamentswahl ab. Der oppositionelle Mitte-Links-Block hatte in den ersten Prognosen deutlich vorn gelegen. Mittlerweile sieht es nach einem Kopf-an-Kopf-Rennen mit dem Lager des konservativen Regierungschefs Kristersson aus. Stärkste Kraft sind nach etwa zu 3/4 ausgezählten Stimmen die Sozialdemokraten, der früheren Ministerpräsidentin Andersson. Präsident Trump hat die Führungsrolle der USA bei der künstlichen Intelligenz betont. Zugleich wies Trump Warnungen vor wachsenden Gefahren zurück. Aus der Nachrichtenredaktion Ulrike Ufer.
3: Hinter derartigen Warnungen stünden negative Kräfte, so Trump. Diese forderten, die künstliche Intelligenz weniger schnell weiterzuentwickeln, obwohl sie es nicht sollten. Zwar seien Leitplanken möglich, aber wer bei KI gewinne, gewinne. Der US-Präsident gilt als großer Anhänger der künstlichen Intelligenz. Angesichts der deutlichen Warnungen vor Gefahren für die Menschheit durch KI hatte der Chef des Unternehmens Anthropic, Amo Dei, gemahnt, die Entwicklung von KI zu verlangsamen.
1: In der Fußball-Bundesliga hat Elversberg gegen München 1:2 verloren. Zuvor war der Hamburger SV mit 0:5 gegen RB Leipzig unterlegen. Das Wetter in Deutschland. Nachts oft trocken, gebietsweise Nebel, Tiefstwerte 15 bis 7 Grad. Am Tage vom Saarland bis in den Südosten viele Wolken und gelegentlich Schauer. Sonst häufig trocken, Höchstwerte 17 Grad an der Müritz bis 27 am Oberrhein. Dienstag im Südosten heiter, sonst gebietsweise Schauer bei 20 bis maximal 30 Grad. Es ist gleich 1:03 Uhr.
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1: Um 2 Uhr mit Olaf Knapp. Der deutsche Tennisprofi Alexander Zverev hat die US Open gewonnen. Im Finale von New York besiegte er den US-Amerikaner Ben Shelton in 4 Sätzen. Aus der Sportredaktion Ina Kast.
2: Es dauerte ein paar Sekunden, bis Alexander Zverev realisierte, dass er gerade seinen 2. Grand-Slam-Titel gewonnen hatte. Dann erst riss er die Arme nach oben. Der 29-Jährige zeigte früh im Match starke Nerven, wirkte nicht sonderlich nervös. Für den Deutschen war es bereits das 6. Grand-Slam-Finale, für den jungen Shelton das 1. Zverev verlor zwar den 3. Satz, konnte aber zu Beginn des 4. Satzes früh einen Break holen und setzte sich nach 3,5 Stunden durch. Nun darf er sich also als erster deutscher Tennisspieler seit Boris Becker US Open-Sieger nennen.
1: Bei den Kommunalwahlen in Niedersachsen ist die CDU nach ersten Zahlen wieder stärkste Kraft geworden. Laut einer Hochrechnung von Infratest DIMAP im Auftrag des NDR kommt die CDU auf 27,7%. Dahinter folgt die SPD mit 24,5%. Beide Parteien haben mehrere Prozentpunkte verloren. Auf Platz 3 sieht die Hochrechnung die AfD, die mit 16,5% deutlich zulegen konnte, gefolgt von den Grünen und den Linken. In Schweden zeichnet sich ein knappes Ergebnis der Parlamentswahl ab. Der oppositionelle Mitte-Links-Block hatte zunächst vorn gelegen. Mittlerweile sieht es nach einem Kopf-an-Kopf-Rennen mit dem Lager des konservativen Regierungschefs Kristersson aus. Stärkste Kraft sind nach etwa zu 3/4 ausgezählten Stimmen die Sozialdemokraten, der früheren Ministerpräsidentin Andersson. Präsident Trump hat die Führungsrolle der USA bei der künstlichen Intelligenz betont. Zugleich wies Trump Warnungen vor wachsenden Gefahren zurück. Aus der Nachrichtenredaktion Ulrike Ufer.
3: Hinter derartigen Warnungen stünden negative Kräfte, so Trump. Diese forderten, die künstliche Intelligenz weniger schnell weiterzuentwickeln, obwohl sie es nicht sollten. Zwar seien Leitplanken möglich, aber wer bei KI gewinne, gewinne. Der US-Präsident gilt als großer Anhänger der künstlichen Intelligenz. Angesichts der deutlichen Warnungen vor Gefahren für die Menschheit durch KI hatte der Chef des Unternehmens Anthropic, Amo Day, gemahnt, die Entwicklung von KI zu verlangsamen.
1: In der Fußball-Bundesliga hat Elversberg gegen München 1:2 verloren. Zuvor war der Hamburger SV mit 0:5 gegen RB Leipzig unterlegen. Das Wetter in Deutschland. Nachts oft trocken, gebietsweise Nebel, Tiefstwerte 15 bis 7 Grad. Am Tage vom Saarland bis in den Südosten viele Wolken und gelegentlich Schauer. Sonst häufig trocken. 17 Grad an der Müritz bis 27 Grad am Oberrhein. Und am Dienstag im Südosten heiter, sonst gebietsweise Schauer, bei 20 bis maximal 30 Grad. Es ist gleich 2:03 Uhr.
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